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1: Im Studio Immekasten. Fluggäste behalten in der EU weiter ihren Anspruch auf Entschädigung, wenn der Flieger 3 Stunden zu spät ist. Darauf haben sich EU-Parlament und Mitgliedstaaten nach jahrelangem Streit geeinigt. Mehr dazu von André Glatzel.
2: Einige EU-Staaten wollten erst ab 4 Stunden eine Entschädigung zahlen, haben ihre Pläne in den Verhandlungen aber jetzt aufgegeben. Mit den neuen Fluggastrechten müssen Airlines Reisende künftig klarer über ihre Ansprüche informieren. Außerdem muss beim Buchungspreis auch das Handgepäck mit drin sein. Und Eltern dürfen nicht extra zur Kasse gebeten werden, wenn sie neben ihren Kindern sitzen wollen. Die Reform muss am Montag noch formal abgenommen werden.
1: Es gibt wieder Hoffnung auf ein Ende des Iran-Krieges. Laut Pakistans Premier Sharif haben sich die USA und das Regime in Teheran auf die Endfassung einer Friedensvereinbarung geeinigt. Sein Land arbeite nun eng mit beiden Seiten zusammen, um die nächsten Schritte abzuschließen, schrieb Sharif auf X. Elon Musk ist der erste Billionär weltweit. Möglich wird das durch den größten Börsengang der Welt seines Raumfahrtunternehmens SpaceX. Der Konzern hat an der Technologiebörse Nasdaq noch am gleichen Tag mindestens die erwarteten 75 Milliarden Dollar eingesammelt. Das hat es so noch nicht gegeben, sagt Finanzökonom Hans-Peter Burkhof.
3: Es gab aber durchaus Emissionen, die zum Beispiel in Deutschland die Öffentlichkeit sehr interessiert haben, wo dann auch sehr viele gekauft haben, auch sehr viele relativ viel Geld investiert haben. Das berühmteste war dann der Telekom-Börsengang. Erfolgreich war das meistens nicht. Die Leute, die da investiert haben, haben häufig dann auch Geld verloren, weil eben dieses große öffentliche Interesse dazu führt, dass die Bewertung tendenziell einfach zu hoch ist.
1: Co-Gastgeber Kanada ist mit einem Unentschieden in die Fußball-Weltmeisterschaft gestartet. Die Partie gegen Bosnien-Herzegowina endete 1:1. Auch im Stadion in Toronto hat es zuvor eine Eröffnungsfeier gegeben. Nachher in der Nacht um 3 Uhr steigt dann auch der dritte Gastgeber dieser WM, die USA, ins Turnier ein, und zwar gegen Paraguay.
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4: Mit KI-Support. Viele Wolken sind gerade über Deutschland unterwegs. Später ist es teils ziemlich bedeckt und ab und zu kommt noch ein bisschen Regen runter, der dann nach Osten abzieht. Im Südwesten bleibt es dagegen meistens trocken. Dazu liegen die Temperaturen aktuell bei 16 bis 10 Grad. Tagsüber geht's wechselhaft weiter, mit ein paar Schauern hier und da, und maximal werden es bis zu 23 Grad.
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1: Mit KI-Support. Viele Wolken sind gerade über Deutschland unterwegs. Später ist es teils ziemlich bedeckt und ab und zu kommt noch ein bisschen Regen runter, der dann nach Osten abzieht. Im Südwesten bleibt es dagegen meistens trocken. Dazu liegen die Temperaturen aktuell bei 16 bis 10 Grad. Tagsüber geht's wechselhaft weiter, mit ein paar Schauern hier und da und maximal werden es bis zu 23 Grad.
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1: Im Studio Immekasten. Fluggäste behalten in der EU weiter ihren Anspruch auf Entschädigung, wenn der Flieger 3 Stunden zu spät ist. Darauf haben sich EU-Parlament und Mitgliedstaaten nach jahrelangem Streit geeinigt. Mehr dazu von André Glatzel.
2: Einige EU-Staaten wollten erst ab 4 Stunden eine Entschädigung zahlen, haben ihre Pläne in den Verhandlungen aber jetzt aufgegeben. Mit den neuen Fluggastrechten müssen Airlines Reisende künftig klarer über ihre Ansprüche informieren. Außerdem muss beim Buchungspreis auch das Handgepäck mit drin sein. Und Eltern dürfen nicht extra zur Kasse gebeten werden, wenn sie neben ihren Kindern sitzen wollen. Die Reform muss am Montag noch formal abgenommen werden.
1: Es gibt wieder Hoffnung auf ein Ende des Iran-Krieges. Laut Pakistans Premier Sharif haben sich die USA und das Regime in Teheran auf die Endfassung einer Friedensvereinbarung geeinigt. Sein Land arbeite nun eng mit beiden Seiten zusammen, um die nächsten Schritte abzuschließen, schrieb Sharif auf X. Elon Musk ist der erste Billionär weltweit. Möglich wird das durch den größten Börsengang der Welt seines Raumfahrtunternehmens SpaceX. Der Konzern hat an der Technologiebörse Nasdaq noch am gleichen Tag mindestens die erwarteten 75 Milliarden Dollar eingesammelt. Das hat es so noch nicht gegeben, sagt Finanzökonom Hans-Peter Burkhof.
3: Es gab aber durchaus Emissionen, die zum Beispiel in Deutschland die Öffentlichkeit sehr interessiert haben, wo dann auch sehr viele gekauft haben, auch sehr viele relativ viel Geld investiert haben. Das berühmteste war dann der Telekom-Börsengang. Erfolgreich war das meistens nicht. Die Leute, die da investiert haben, haben häufig dann auch Geld verloren, weil eben dieses große öffentliche Interesse dazu führt, dass die Bewertung tendenziell einfach zu hoch ist.
1: Co-Gastgeber Kanada ist mit einem Unentschieden in die Fußball-Weltmeisterschaft gestartet. Die Partie gegen Bosnien-Herzegowina endete 1:1. Auch im Stadion in Toronto hat es zuvor eine Eröffnungsfeier gegeben. Nachher in der Nacht um 3 Uhr steigt dann auch der dritte Gastgeber dieser WM, die USA, ins Turnier ein, und zwar gegen Paraguay.
4: Mit KI-Support. Viele Wolken sind gerade über Deutschland unterwegs, später ist es teils ziemlich bedeckt und ab und zu kommt noch ein bisschen Regen runter, der dann nach Osten abzieht. Im Südwesten bleibt es dagegen meistens trocken, dazu liegen die Temperaturen aktuell bei 16 bis 10 Grad. Tagsüber geht's wechselhaft weiter, mit ein paar Schauern hier und da, und maximal werden es bis zu 23 Grad.
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1: Mit KI-Support. Viele Wolken sind gerade über Deutschland unterwegs. Später ist es teils ziemlich bedeckt und ab und zu kommt noch ein bisschen Regen runter, der dann nach Osten abzieht. Im Südwesten bleibt es dagegen meistens trocken. Dazu liegen die Temperaturen aktuell bei 16 bis 10 Grad. Tagsüber geht's wechselhaft weiter, mit ein paar Schauern hier und da und maximal werden es bis zu 23 Grad.
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1: Im Studio Imme Kasten. Die US-Armee hat nach eigenen Angaben mehrere Drohnen über der Straße von Hormus abgeschossen. Die vom Iran gestarteten Drohnen hätten Handelsschiffe in der wichtigen Meerenge bedroht, heißt es von Seiten der USA. Was das nun für die Friedensbemühungen bedeutet, ist noch unklar. Erst gestern hatte Pakistan eine Einigung zwischen Washington und Teheran verkündet. Demnach habe eine Vereinbarung schon in den kommenden Tagen unterzeichnet werden können. Schon oft gab es allerdings Hoffnung auf eine Einigung, aus der dann wieder nichts wurde. Fluggäste behalten in der EU weiter ihren Anspruch auf Entschädigung, wenn der Flieger 3 Stunden zu spät ist. Darauf haben sich EU-Parlament und Mitgliedstaaten nach jahrelangem Streit geeinigt. Mehr dazu von André Glatzel.
2: Einige EU-Staaten wollten erst ab 4 Stunden eine Entschädigung zahlen, haben ihre Pläne in den Verhandlungen aber jetzt aufgegeben. Mit den neuen Fluggastrechten müssen Airlines Reisende künftig klarer über ihre Ansprüche informieren. Außerdem muss beim Buchungspreis auch das Handgepäck mit drin sein. Und Eltern dürfen nicht extra zur Kasse gebeten werden, wenn sie neben ihren Kindern sitzen wollen. Die Reform muss am Montag noch formal abgenommen werden.
1: Elon Musk ist der erste Billionär der Welt. Möglich macht das der größte Börsengang der Geschichte mit seiner Weltraumfirma SpaceX. Der Kurs ist zwischenzeitlich auf $175 pro Aktie nach oben geschossen. Das sind rund 30% mehr als der eigentliche Ausgabepreis. Zu viele Unfälle, zu viele Störungen, zu viel Missbrauch. Deshalb verbannt Brüssel E-Scooter aus der Stadt. Ab nächstem Jahr dürfen die Leihroller nicht mehr auf den Straßen der belgischen Hauptstadt unterwegs sein. Auch in Paris, Madrid und Prag sind die Scooter schon verboten. Co-Gastgeber Kanada ist mit einem Unentschieden in die Fußball-Weltmeisterschaft gestartet. Die Partie gegen Bosnien-Herzegowina endete 1:1. Auch im Stadion in Toronto hat es zuvor eine Eröffnungsfeier gegeben. Nachher in der Nacht um 3 Uhr steigt dann auch der dritte Gastgeber dieser WM, die USA, ins Turnier ein, und zwar gegen Paraguay.
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3: Mit KI-Support. Viele Wolken sind heute Morgen noch unterwegs. Dazu kommt vereinzelt Regen runter, der aber langsam nachlässt. Im Laufe des Tages bleibt es in einer Ecke länger unbeständig mit Schauern und am Nachmittag sind auch mal Gewitter drin. Sonst wird es zwischendurch freundlicher und oft trocken dazu. Die Höchstwerte liegen bei 17 bis 28 Grad. Morgen dann mehr Wolken als Sonne, ab und zu ein Schauer, maximal bis 26 Grad.
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1: Mit KI-Support. Viele Wolken sind heute Morgen noch unterwegs. Dazu kommt vereinzelt Regen runter, der aber langsam nachlässt. Im Laufe des Tages bleibt es in einer Ecke länger unbeständig mit Schauern und am Nachmittag sind auch mal Gewitter drin. Sonst wird es zwischendurch freundlicher und oft trocken dazu. Die Höchstwerte liegen bei 17 bis 28 Grad. Morgen dann mehr Wolken als Sonne, ab und zu ein Schauer, maximal bis 26 Grad.
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1: Im Studio Imme Kasten. Die US-Armee hat nach eigenen Angaben mehrere Drohnen über der Straße von Hormus abgeschossen. Die vom Iran gestarteten Drohnen hätten Handelsschiffe in der wichtigen Meerenge bedroht, heißt es von Seiten der USA. Was das nun für die Friedensbemühungen bedeutet, ist noch unklar. Erst gestern hatte Pakistan eine Einigung zwischen Washington und Teheran verkündet. Demnach habe eine Vereinbarung schon in den kommenden Tagen unterzeichnet werden können. Schon oft gab es allerdings Hoffnung auf eine Einigung, aus der dann wieder nichts wurde. Fluggäste behalten in der EU weiter ihren Anspruch auf Entschädigung, wenn der Flieger 3 Stunden zu spät ist. Darauf haben sich EU-Parlament und Mitgliedstaaten nach jahrelangem Streit geeinigt. Mehr dazu von André Glatzel.
2: Einige EU-Staaten wollten erst ab 4 Stunden eine Entschädigung zahlen, haben ihre Pläne in den Verhandlungen aber jetzt aufgegeben. Mit den neuen Fluggastrechten müssen Airlines Reisende künftig klarer über ihre Ansprüche informieren. Außerdem muss beim Buchungspreis auch das Handgepäck mit drin sein. Und Eltern dürfen nicht extra zur Kasse gebeten werden, wenn sie neben ihren Kindern sitzen wollen. Die Reform muss am Montag noch formal abgenommen werden.
1: Elon Musk ist der erste Billionär der Welt. Möglich macht das der größte Börsengang der Geschichte mit seiner Weltraumfirma SpaceX. Der Kurs ist zwischenzeitlich auf $175 pro Aktie nach oben geschossen. Das sind rund 30% mehr als der eigentliche Ausgabepreis. Zu viele Unfälle, zu viele Störungen, zu viel Missbrauch. Deshalb verbannt Brüssel E-Scooter aus der Stadt. Ab nächstem Jahr dürfen die Leihroller nicht mehr auf den Straßen der belgischen Hauptstadt unterwegs sein.

0: Auch in Paris, Madrid und Prag sind die Scooter schon verboten. Co-Gastgeber Kanada ist mit einem Unentschieden in die Fußball-Weltmeisterschaft gestartet. Die Partie gegen Bosnien-Herzegowina endete 1:1. Auch im Stadion in Toronto hat es zuvor eine Eröffnungsfeier gegeben. Nachher in der Nacht um 3 Uhr steigt dann auch der dritte Gastgeber dieser WM, die USA, ins Turnier ein, und zwar gegen Paraguay.
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2: Mit KI-Support. Viele Wolken sind heute Morgen noch unterwegs. Dazu kommt vereinzelt Regen runter, der aber langsam nachlässt. Im Laufe des Tages bleibt's in einer Ecke länger unbeständig mit Schauern, und am Nachmittag sind auch mal Gewitter drin. Sonst wird's zwischendurch freundlicher und oft trocken dazu. Die Höchstwerte liegen bei 17 bis 28 Grad. Morgen dann mehr Wolken als Sonne, ab und zu ein Schauer, maximal bis 26 Grad.
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1: Mit KI-Support. Viele Wolken sind heute Morgen noch unterwegs. Dazu kommt vereinzelt Regen runter, der aber langsam nachlässt. Im Laufe des Tages bleibt es in einer Ecke länger unbeständig mit Schauern und am Nachmittag sind auch mal Gewitter drin. Sonst wird es zwischendurch freundlicher und oft trocken dazu. Die Höchstwerte liegen bei 17 bis 28 Grad. Morgen dann mehr Wolken als Sonne, ab und zu ein Schauer, maximal bis 26 Grad.
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1: Im Studio Immekasten. Die US-Armee hat nach eigenen Angaben mehrere Drohnen über der Straße von Hormus abgeschossen. Die vom Iran gestarteten Drohnen hätten Handelsschiffe in der wichtigen Meerenge bedroht, heißt es von Seiten der USA. Was das nun für die Friedensbemühungen bedeutet, ist noch unklar. Erst gestern hatte Pakistan eine Einigung zwischen Washington und Teheran verkündet. Demnach habe eine Vereinbarung schon in den kommenden Tagen unterzeichnet werden können. Schon oft gab es allerdings Hoffnung auf eine Einigung, aus der dann wieder nichts wurde. Fluggäste behalten in der EU weiter ihren Anspruch auf Entschädigung, wenn der Flieger 3 Stunden zu spät ist. Darauf haben sich EU-Parlament und Mitgliedstaaten nach jahrelangem Streit geeinigt. Mehr dazu von André Glatzel.
2: Einige EU-Staaten wollten erst ab 4 Stunden eine Entschädigung zahlen, haben ihre Pläne in den Verhandlungen aber jetzt aufgegeben. Mit den neuen Fluggastrechten müssen Airlines Reisende künftig klarer über ihre Ansprüche informieren. Außerdem muss beim Buchungspreis auch das Handgepäck mit drin sein. Und Eltern dürfen nicht extra zur Kasse gebeten werden, wenn sie neben ihren Kindern sitzen wollen. Die Reform muss am Montag noch formal abgenommen werden.
1: Elon Musk ist der erste Billionär der Welt. Möglich macht das der größte Börsengang der Geschichte mit seiner Weltraumfirma SpaceX. Der Kurs ist zwischenzeitlich auf $175 pro Aktie nach oben geschossen. Das sind rund 30% mehr als der eigentliche Ausgabepreis. Zu viele Unfälle, zu viele Störungen, zu viel Missbrauch. Deshalb verbannt Brüssel E-Scooter aus der Stadt. Ab nächstem Jahr dürfen die Leihroller nicht mehr auf den Straßen der belgischen Hauptstadt unterwegs sein. Auch in Paris, Madrid und Prag sind die Scooter schon verboten. Co-Gastgeber Kanada ist mit einem Unentschieden in die Fußball-Weltmeisterschaft gestartet. Die Partie gegen Bosnien-Herzegowina endete 1:1. Auch im Stadion in Toronto hat es zuvor eine Eröffnungsfeier gegeben. Nachher in der Nacht um 3 Uhr steigt dann auch der dritte Gastgeber dieser WM, die USA, ins Turnier ein, und zwar gegen Paraguay.
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3: Mit KI-Support. Ziemlich wolkig ist es heute Morgen. Dazu kann ab und zu noch ein Schauer runterkommen, der dann Richtung Osten weiterzieht. Später wird es im Südwesten freundlicher und oft trocken, während im Nordosten immer wieder Schauer und vereinzelt Gewitter dabei sind. Und die Höchstwerte liegen meist bei 17 bis 26 Grad. Morgen geht's mit Sonne und Wolken weiter. Dazu immer wieder Schauer, maximal bis 26 Grad.
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1: Mit KI-Support. Ziemlich wolkig ist es heute Morgen. Dazu kann ab und zu noch ein Schauer runterkommen, der dann Richtung Osten weiterzieht. Später wird es im Südwesten freundlicher und oft trocken, während im Nordosten immer wieder Schauer und vereinzelt Gewitter dabei sind. Und die Höchstwerte liegen meist bei 17 bis 26 Grad. Morgen geht's mit Sonne und Wolken weiter. Dazu immer wieder Schauer, maximal bis 26 Grad.
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0: Ja, ich danke für den Applaus. Wunderschönen guten Morgen, liebe Hörer. Moin, Conny.
1: Guten Morgen, ihr Lieben. Guten Morgen, Horst.
0: Oh, schreib mir nicht so ins Ohr heute Morgen. Oh, ich bin sensibel.
1: Da musst du dir die Kopfhörer ein bisschen leiser drehen. Das nutzt du alles. Wir sehen ja schon ein bisschen, wir aus so richtig professionell mit allem drum und dran. Mit
0: Mensch.
1: Mikrofon und Kopfhörer und was nicht alles da. Und ich habe heute Morgen das Erste, was mir heute Morgen passiert ist. Ich will jetzt nicht sagen, die haben mir richtig von Koffer gekackt, hätte ich bald gesagt. Aber mir haben die Schwalben auf meinen Fahrradsattel gesallert, du. Wir haben ja so viele Schwalben auf der Diele bei uns dann, nicht?
0: Und ja, auch. Und immer so, wie jeder das verdient hat, das weißt du doch. Und du verdienst das immer von vorne bis hinten.
1: Was, dass man mir auf dem Fahrradsattel kackt, oder was?
0: Ja, klar, aber das Wenigste.
1: Jedenfalls, ich bin doch morgens auch immer...
0: Schade, dass du auch noch gesehen hast. Dann hättest du die Spur nämlich an einer Büchse gehabt.
1: Du bist eine...
0: Du bist
1: Horst, mein Nachbar, ne? Also das hätte ich sonst, wenn ich das jetzt nicht gesehen hätte.
0: Nein, ich gehe nicht in die Nachbar, schon gar nicht mit dir.
1: Ach, ihr Lieben, ich sage, ich wünsche euch so einen Nachbarn, wie ich habe. Ich sage, dann habt ihr richtig Spaß im Leben. Oh nee, das ist schon. Und ich habe heute Morgen auch schon, ich mit dem Fahrrad hierher und da habe ich eine alte Zippe gesehen, du. Ja, eine alte Zippe. Weißt du, was eine alte Zippe ist?
0: Nee, erzählst du ja jetzt sowieso. Kann ich machen, was ich will.
1: Da sind drei Rammler hinterhergelaufen in der alten Zippe. Nicht? Weil eine alte Zippe, da, nicht eine alte unbedingt, das ist eine Zippe, das ist ein Hase, eine Hasenfrau. Ja, ganz genau. Und die war wohl unterwegs, dann sind sie alle hinterhergelaufen.
0: Also, ja, toll. Das ist spannend, ne?
1: Das hat dich jetzt auch nicht so richtig interessiert.
0: Nee. Ich habe den ersten Morgengruß schon. So, Kaffee ist gekocht, Aufback-Croissants sind im Backofen, kann losgehen, schreibt er. Einen guten Morgen aus dem Oldenburger Land, aus Aschenstedt wünscht euch und den Hörern, also zum Beispiel Thomas mit Frau.
1: Aha,
0: der Roland. Ja, der Roland grüßt euch auch, ja.
1: Ja, siehst du.
0: Und natürlich hat die auch geschrieben, die Monika. Guten Morgen ins Radiostudio Stur. Wünsche Conny, Horst und allen Zuhörern und meinen Schatz, den ich sehr liebe, einen guten Samstag.
1: Ja.
0: Schönen Sonntag allen, lasst euch nicht stressen und ärgern, bleibt alle gesund. Liebe Grüße, eure Monika aus Nürnheim, das ist so nett.
1: Das ist sehr nett und da freuen wir uns jedes Mal, wenn du uns schreibst, auf jeden Fall.
0: Genau, richtig.
1: Schönes Ding.
0: Weiter geht's gleich nach der nächsten Musik.
1: Ja.
0: Jetzt gibt's erstmal was auf die Ohren. Jetzt gibt's wieder was für unsere Radio- oder vielmehr Röhrenradio-Freunde. Rudi Schurike aus den 40er Jahren habe ich für euch.
1: Schön.
0: Der kleine Postillon.
1: Oh.

0: Ein Postillon.
1: Oh, ein bisschen Nostalgie am Morgen, war das ist ja wohl unbeschön.
0: Nee, hab ich doch schon, wenn du hier bist. Alten Kerl.
1: Ja, Anse, im Prinzip hast du recht, ja, muss ich ganz ehrlich sagen. Da. Ich habe auch ein bisschen Nostalgie genossen heute Morgen schon. Und, aber das hängt jetzt nicht mit den Brötchen zusammen, die ich jetzt mitgebracht habe, sondern das ist richtig was. Hm. So, jetzt.
0: Hab ich mal. Die krossen Dinger habe ich mich schon mal zur Seite getan. Die Gummibrötchen, die kannst du nämlich essen.
1: Das sind keine Gummibrötchen.
0: Ich sage immer Abreißbrötchen. Die sind denn die Gummi, die kannst du ziehen, weißt du?
1: Achso, die man so schön stippen kann in Kaffee denn da.
0: Ja,
1: ne?
0: ja,
1: ganz klar. Nein, und die Bäckerei-Fachverkäuferin heute Morgen, ja, ich sag, die hat also mir heute was Besonderes mitgegeben. Das hatte ich in ähnlicher Weise schon mal, aber dieses Mal ein bisschen anders. Mhm. Und zwar sind es sogenannte Haferflockenbrötchen. Ja, und zwar diese sind ganz ohne Mehl und mit aufgequollenen Haferflocken, hat sie mir erzählt. Und da ist Magerquark im Teich mit drin.
0: Kann ich ja gleich Porridge essen. Porridge heißt das heutzutage.
1: Was kannst du gleich
0: Porridge
1: essen? Porridge. Nein, das sind richtige Brötchen, das siehst du gar nicht. Aber da ist
0: die sieht man gar nicht, die Brötchen. So klein sind die.
1: Ja, die sind ein bisschen kleiner, aber die sollst du auch ja genießen. Kannst lieber eins mehr von essen da, nicht? Und Frischkäse im Teich ist
0: genießen,
1: ganz
0: genossen.
1: Gesund, ja.
0: Mhm.
1: Und obendrauf habe ich extra noch los gewesen, habe es besorgt. Und zwar geräucherten Lachs und für jeden, ich habe gestern Abend schon gekocht, ich habe vorgekocht, für jeden ein Ei von uns.
0: Schande.
1: Ja, nicht? Und da können wir uns richtig dran wohltun.
0: Kann ja was werden mit dir. Wieder.
1: Und der kleine runde Tisch ist auch schon ganz voll mit den ganz normalen Sachen, die wir so dann nebenbei noch wegfrischen.
0: So, der nächste Morgen, gut ist dran jetzt.
1: Tatsächlich.
0: Mhm. Guten, ihr Lieben, schreibt er. Guten Morgen, meinst du wahrscheinlich, Thomas?
1: Wahrscheinlich wohl.
0: Wünsche euch ein schönes Wochenende, einen schönen Tag. Passt auf euch auf und macht das Beste draus aus dem Tag. Gruß, Thomas. PS, Schatz, ich liebe dich.
1: Oho, damit.
0: Meint er ja wohl nicht mich mit, ne?
1: damit haben wir das weitergeleitet, auf jeden Fall. Mhm. Nicht? Und jetzt könnt ihr beiden euch auch an den Tisch setzen und schön zusammen frühstücken. Und das tun wir jetzt auch mit unseren Haferflockenbrötchen, ja.
0: Ja, die isst du, die Dinger, ich nicht.
1: Sei doch nicht immer so abweisend. Ich weiß gar nicht. Morgens, ich muss dich erstmal mit der Laune ein bisschen hochfahren. Jetzt das
0: Moin, ihr beiden. Freue mich über eure dufte Unterhaltung. Wünsche euch in den vielen Hörern im Weltweit Web ein schönes Wochenende. Liebe Grüße von Gernot aus dem schönen Märkisch-Oberland.
1: Gernot, wir grüßen dich auf jeden Fall.
0: Ja.
1: Schön, ja. Richtig, jetzt hätte ich fast was Falsches gesagt, aber ganz egal. Nein.
0: Ich habe den Mund voll. Jetzt ist erstmal Musik spielen hier.
1: Ja, mach das mal eben.

0: Sheila B. Devotion, Spacer. Wunderbar.
1: Ja, heute Morgen ist ja noch nicht so das richtige Sommerwetter an sich. Nee, nee. Also ich
0: Wetter haben wir nicht.
1: Nee. Ich habe eine dicke
0: Stirn. Kommt ja nachher erst das Wetter.
1: Ja, das kommt nachher noch. Ja. Nee, aber wenn ich so aus. Ich bin ja nur mit dem Fahrrad hier ganz hergefahren. Weit über 600 Meter. Und naja, nun, das ist.
0: Ja, das interessiert jetzt ja gar nicht.
1: Nicht.
0: Erzählst du jedes Mal wieder.
1: Tatsächlich.
0: Ja, ja. Ich habe eine Frage an dich. Was ist tiefer, Teller oder Tasse?
1: Eine Tasse.
0: Nee.
1: Wieso?
0: Die Oder.
1: Ja, okay, hast gewonnen, ja. Ja, du hast gewonnen. Das ist, also ich...
0: Fiel mir gerade eben ein, weil der Gernot geschrieben hat, Märkisch Oderland. Ja, Oder. Fiel mir das gerade eben wieder ein, Teller oder Tasse.
1: Ja, also das heißt also, ich muss mich jetzt einmal kurz zurücklehnen während der nächsten Musik und dann muss ich mich böse konzentrieren darauf, was ich heute noch alles an Fragen gestellt bekomme.
0: Das kann passieren, ja. Das weiß ich ja vorher nicht.
1: Nee, das weiß ich vorher nicht.
0: Das ist ja das Schöne daran.
1: Das macht die ganze Sache ja auch interessant und für euch auch an sich, die ihr uns noch gar nicht so oft gehört habt, wenn wir uns hier treffen, also ich weiß überhaupt nicht, was Horst vorbereitet hat und Horst weiß überhaupt nicht, was ich irgendwie mal an Themen aufgeschnappt habe, was ich hier heute so und so treffen wir uns hier und das ist richtig ein richtiges schönes Frühstück, wo ihr dran teilhaben dürft dann und wir bei euch mit am Tisch sitzen dürfen. Das ist schön, wenn das Radio läuft und da freuen wir uns drüber. So.
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0: 8.17 Minuten. Schönen guten Morgen, liebe Autofahrer. Ich habe eine Meldung für die Autobahn A27 aus Walsrode Richtung Bremen. Zwischen Walsrode West und Verden Ost steht ein defekter PKW auf dem Standstreifen. Aufgepasst dort. Ansonsten habe ich nichts weiter. Wünsche natürlich allen unterwegs wie immer heute Morgen eine gute, eine sichere Fahrt. Da, wo es geht, kommt gut durch.

0: sitzen wir beide drin.
1: Ja, dann.
2: Männer,
1: ja.
2: Männer.
1: Oh Gott, oh Gott, ja. Ja.
0: Männer, ja. Männer. Und schon geht's los mit unserer Wunsch- und Grußbox heute. Männer. Wer hat denn was gebracht?
1: Also wir haben 4 Zuschriften bekommen.
0: Tatsächlich?
1: Ja,
0: der Hase,
1: das heißt, hergehobbelt. 4 Zuschriften, nein, wir haben mehr bekommen, aber wir müssen ein bisschen aussortieren, das nützt nichts, sonst kriegen wir das alles nicht in die Sendung rein. Wir haben einmal, der Egon hat geschrieben.
0: Egon
1: hat geschrieben, ganz genau. Dann hat der Andras geschrieben, ich sage mal Andras, nicht Andreas, sondern Andras hat er geschrieben. Ja, dann stimmt's wohl. Der Jan und der Dennis und Anja, siehst du, und mit Dennis und Anja fangen wir nämlich heute an.
0: Tatsächlich.
1: Ja, ganz genau. Und zwar, jetzt muss ich mal eben gucken. Achso.
0: Das richtige Brille aufsetzen.
1: Ja, nee, habe ich jetzt hier schon. Und zwar, Sie haben noch einen Hinweis. Und zwar auf dem Flohmarkt Roter Sand, samstags und sonntags von 6 bis 13 Uhr. Da kann man nach Schnäppchen und Raritäten suchen.
0: Tatsächlich.
1: Ja, und der Flohmarkt auf der Bürgerweide, der findet auch immer in den Sommermonaten April bis August immer regulär jeden Sonntag statt. In der kalten Jahreszeit auch immer im Hansa-Karree, dass das verlegt, weil das da trocken ist. Ja, das nur als Hinweis insofern. Und einen Musikwunsch habt ihr natürlich auch.
0: Nee,
1: den wollen wir auch, den will Horst euch ja gerne erfüllen, hat er rausgesucht auch. Und zwar das Broken Wings von Mr. Mister.
0: Tatsächlich.
1: Ja, den wollen wir mal hören.
0: Tatsächlich?
1: Ja, sag ich dann ganz für
0: Broken Wings.
1: Für Dennis und Anja.

0: 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Hier kommt The Voice, Conny Heidmann.
1: Auf Tag 24 können wir schwören, deshalb ist Horoskop auch gleich zu hören. Das Horoskop. Die Konkurrenz will dich austricksen. Keine Chance. Du bist sehr clever und wirst alles sehr schnell durchschauen. Bleib cool und achte mehr auf Schlaf. Stier. Selbstbewusst vertrittst du deine Überzeugung. Dadurch treibst du deine Karriere voran. Handle nicht zaghaft. Sichere deine Vorteile. Nur wer Sehnsucht kennt, weiß, was du leidest. Zwillinge. Achtung, denke an die Suchtfalle, besonders beim Alkohol. Privat oder beruflich, du musst und willst einfach wissen, woran du bist. Krebs. Du bist ungeheuer flexibel, hast Schwung, Ausdauer und gute Ideen und sorge im Arbeitsbereich für Klarheit und Entspannung. Deine Energiekurve steigt und du findest wieder zu dir. Löwe, pass auf, jetzt das Geld schön zusammenhalten. Versprich heute nicht mehr, als du halten kannst, nur weil du nicht Nein sagen kannst. Du tust niemand einen Gefallen damit. Jungfrau, unterliege nicht dem Zauber falscher Schmeicheleien. Du hast immer das Gefühl, dass hinter deinem Rücken getuschelt wird. Das sind wirklich die anderen oder liegt es an dir? Waage. Nur wer bereit ist, über sich selbst hinauszuwachsen, findet Achtung und Anerkennung. Die Venus verspricht deinem Liebesglück eine erfüllte Zweisamkeit. Skorpion, du hast große Lust auf Feiern, Lachen und Flirten. Ein Funke kann überspringen. Dein Partner wartet auf eine kleine Aufmerksamkeit. Tu ihm diesen Gefallen. Schütze, auch wenn es privat gerade Stress gibt, beruflich wirst du dafür entschädigt. Und zwar mit einem dicken Lob von deinem Chef. Du hast keine Zeit, um noch lange zu überlegen. Sonst ist der Zug weg. Steinbock. Ganz ohne Schwierigkeiten geht die nächste Zeit nicht vorüber. Jetzt ist Freude und Fröhlichkeit angesagt. Geh auf eine Party oder lade Freunde ein, mit denen du dich gut verstehst. Wassermann, hör dir alle Vorschläge gut an. Behalte deine Meinung jedoch für dich. Die Zeit ist noch nicht reif für freundschaftliche Kritik. Die Planeten heizen nun richtig ein und alles wird machbar. Super für eine neue Liebe oder für eine Auffrischung des Liebeslebens allgemein. Fische. Klammer nicht. Lass deinen Partner in Liebe ziehen. Dann kann er auch zurückkommen. Vorsicht! Blutdruckschwankungen sind möglich.

0: Helene Fischer mit dem FIFA World Cup 2026, ihr Lied zur Fußballweltmeisterschaft.
1: Ein wunderschönes Lied ist das. Ja.
0: Ja, wenn du das sagst, dann muss das sehr wunderschön sein.
1: Ja, ich bin sehr emotional angefasst, ja.
0: Ja, das bist angefasst?
1: Ja.
0: Wie befasst dich denn an? Ja, mit der Zange.
1: Ja, du sitzt. du bist ein Ekelpaket vor dem Herrn, das gibt's überhaupt gar nicht da.
0: Vor dem Herrn?
1: Nein, ich habe mich letzte Woche gerade gewaschen, also beim Besten. So schlimm kann es ja nur nicht sein. Na, ist so. Ihr Lieben, es ist so, wenn ihr uns erreichen wollt, ja, es gibt ja auch viele Urlauber hier im schönen Norden oder sonst irgendwie, die uns jetzt mal gerade zum ersten...
0: Jetzt sind noch keine Ferien, sind noch keine Sommerferien.
1: Nein, aber es gibt trotzdem Urlaub. Es gibt auch Rentner, die hier in Urlaub sind oder sonst irgendwas. Oder die noch älter sind wie wir oder weiß der Deibel was. Und zwar, ihr könnt das auch schreiben einmal und zwar unter studio@radioweser.de. Da könnt ihr uns erreichen. Und wer uns gerne im Studio direkt erreichen möchte, hier geschrieben natürlich WhatsApp 0421 277 2942. Das sage ich nachher nochmal. Also legt euch schon mal einen Stift und Papier hin. Könnt ihr das nachher nochmal mitschreiben. Ja, ganz genau. Und wir bitten auch immer darum, wenn Musikwünsche und sowas eingereicht werden oder Grüße, dann bitte so nicht immer diese neue Art und Weise in Abkürzungen zu schreiben. Also ich sitze manchmal vor den Zetteln und weiß einfach nicht, was das bedeuten soll, weil ich mit den Abkürzungen nichts anfangen kann. Einfach normale Worte benutzen. Die kann der alte Mann auch verstehen. Genau. Dankeschön.
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0: Und schon wieder einer.
1: Ja, das haben wir uns zwar der Jan. Jan hat uns eine Mitteilung zukommen lassen.
0: Jan aus Wiede bestimmt.
1: Ja, das ist aber jetzt, die haben wir auch aus der letzten Woche mit rübergezogen. Deswegen stimmt das Datum auch nicht mehr. Also das, was er hier beschreibt, das ist ein Marinefliegerstützpunkt, der offene Tore gehabt hat. Das war jetzt aber schon leider Gottes. Aber wir erfüllen dir den Musikwunsch, den du hattest. Und zwar, das ist A Trilly Frilly Love Song von Kings auf Günther. Jan, für dich. Die Musik, die Horst dir jetzt.
0: Der ich dachte, du willst mal singen heute.
1: Wer, ich?
0: Ja.
1: Nein, du spielst doch die Musik, ja.
0: Also du kannst doch mal eins singen hier für mich.
1: Meinst du, ich sollte das irgendwann mal tun?
0: Ja, klar.
1: Aber jetzt.
0: Du hast eine Quetschkommode mit und dann spielst
1: du. Hast du das schon mal gehört, wenn ich Quetschkommode spiele?
0: Ja, ja, klar.
1: Ich sage es ja.
0: Laufen alle weg.
1: Nun denn. Und jetzt für Jan.

0: Ah, der Kings of Günther, ne?
1: Ich habe mir das eben gerade vorgestellt. Eine Frühstücksgesellschaft morgens, schon sehr früh, um den gedeckten Frühstückstisch, eine Polonaise in Tufeln und Bademantel.
0: Warum nicht?
1: Und immer wenn die Musik ausgeht, darf man sich hinsetzen und das essen, was einem gerade vor der Nase steht da.
0: Das ist eine gute Idee.
1: Früher hieß das immer, die Reise nach Jerusalem hieß das immer, weißt du? Und dann wurde immer ein Stuhl weniger gestellt zuletzt. Aber wenn man sich heute...
0: Er hat früher auch Sackhüpfen gemacht, mein Lieber.
1: Ja, ganz genau, richtig. Aber das ist ja auch schon etwas weniger geworden. Insofern,
0: mit Sackhüpfen,
1: ja. Weil einem die Bandscheiben ja auch nicht mehr ganz so daherhalten, nicht? Das ist ja einfach so. Naja, aber so eine Polonaise um den Frühstückstisch, das hätte doch auch mal Gesicht, oder? Und das alle mit Tuffeln und sowas. Und dann immer, wenn die
0: das
1: muss,
0: was für dich, ne?
1: Da habe ich ja schon wieder Spaß dran, auf jeden Fall. Du. Ich bin ja ein Mensch in der Richtung, der so einen Blödsinn mitmacht.
0: Tatsächlich? Also,
1: ja, das ist so. Nur wenn mir einer den Stuhl wegzieht, das kann ich nicht sogar. Ich komme jetzt ja echt schlechter hoch dann, vor allem, wenn ich mir den Kaffee über den Panzer gegossen habe. Nein, das mache ich nicht mehr. Da bin ich doch wesentlich gesellschaftlich günstiger geworden.
0: Günstiger?
1: Ja, das kann man sagen. Doch. Man kann mich schon wieder einladen, das geht.
0: Meinst du?
1: Ja, es war schon mal schlechter, aber es ist echt besser geworden. Das weißt du ja. Ja,
0: ne? Ja, am besten da, wo es Schnittchen gibt.
1: Schnittchen finde ich immer, fand ich früher mit 17 schon klasse. Ja, genau.
0: Und hast du die Schnitte gesehen,
1: ja,
0: ne?
1: Heiße Schnitten waren noch besser. Ja, aber das ist ja eine andere Sache. Wir sind ja mittlerweile beim Frühstück und wir unterhalten uns über Frühstückseier und all sowas in der Richtung.
0: Frühstückseier.
1: Zumindest solange das Mikrofon auf ist. Ja, genau.
0: Richtig. Ede kommt zur Arbeit, ne? Hä? Nach dem Wochenende. Ist Montagmorgen und dann trifft er seinen Arbeitskollege und sagt, was hast du denn gemacht am Wochenende? Hä? Naja, komm mal mit an der Seite, ich will dir mal was fragen, sagt er ganz leise ins Ohr.
1: Ja.
0: Sag mal, schreit deine Frau auch immer so, wenn die kommt? Nee, sagt er, die hatte mal einen Schlüssel mit.

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1: Ja.
2: Manamana.
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1: Ja, ja, rigtig.
0: Conny har din zumindest en fote i et rette.
1: Ja, ich, das ist alles ordentlich, ja. Kann ich gut lesen.
0: Ordentlich? Deswegen,
1: ja, geht. Und zwar der Andras. Und da steht aus Weseterkamp. Also ich kenne einen Westerkamp, das ist bei Fisbeck da hinten, aber Weseterkamp, ist ja auch ganz egal. Jeweils Andras hat uns eine Nachricht zukommen lassen und zwar, moin Jungs, alles klar bei euch? Bei uns hier ist alles klar.
0: Ja,
1: bei uns geht's auch noch.
0: Conny muss wieder aufräumen heute.
1: Ich sag, ja, das ist, Dankeschön, das ist mir schon klar. Danke erstmal für euer Senden, macht bitte weiter so. Es ist Wochenende, juppie!
0: Ja. Genau,
1: und einen Musikwunsch hast du auch, mein Lieber. So wie es früher war am Lagerfeuer der Prärie. Na, da wollen wir mal gucken, was das für ein Titel ist da.
0: Von Walter Zürbrück.

0: Da gibt es hier eigentlich auch mal einen Wetterbericht oder was?
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2: Ja, Wetter haben wir heute, ne?
3: Ja, ein bisschen herbstliche Sachen noch, aber...
2: Ein bisschen Wind.
3: Ja,
2: das... Können guten Drachen hochkriegen heute.
3: Ja, da kannst du... Ja, aber wie kriegst du sie auf den Tisch? Was sag ich da Papier denn
2: noch? Hier, guck mal rein. Ja. In Bremen wechseln sich ja morgen Sonne und Wolken ab. Bei Werten um die 14 Grad im weiteren Tagesverlauf sollte der Schirm nicht vergessen werden. Ja, da es regnet. Ja. Temperatur erreicht 18 Grad. Am Abend gibt es in Bremen nur selten Lücken in der Wolkendecke. Bei Temperaturen von 13 bis 16 Grad. Auch in der Nacht ein Teil des Himmels mit Wolken bedeckt, Thermometer fällt bis auf 11 Grad zurück.
3: Ja, der 11 Grad, das ist, da musst du schon eine Jacke, wenn du nachts nach Hause kommst.
2: Bettschuhe anziehen,
3: ja, besser.
2: In Bremerhaven gibt es auch am Morgen mehr Wolken als Sonne. Temperatur liegt bei 14 Grad. Im weiteren Tagesverlauf sind anhaltende Schauer zu erwarten. Temperatur steigt bis auf 15 Grad an. Abends ist es in Bremerhaven überwiegend dicht bewölkt und die Luft kühlt sich bis auf 13 bis 15 Grad ab. In der Nacht kann es zeitweise etwas regnen und die Temperatur fällt dort bis auf 12 Grad zurück.
3: Oha, dann müssen wir heute Abend ja Grog trinken, du.
2: Ein Grad mehr als in Bremen.
3: Junge, exactly. Naja. Ja, wie es denn so ist, oder?
2: Gucken wir die Knochen noch an?
3: Ja, die Knochen werden mit Jürgen halten.
2: Müssen wir wissen?
3: Ja.
2: Auf das Wohlbefinden wirkt sich die Witterung überwiegend positiv aus.
3: Oha.
2: So herrscht vorbereitet gute Laune, man fühlt sich munter und ausgeruht.
3: Tatsächlich.
2: Kaum ein Wehwehchen plagt den Körper. In den frischen und kalten Morgenstunden können allerdings verstärkt rheumatische und asthmatische Beschwerden auftreten.
3: Wenn sonst nichts ist.
2: Naja, ne? Gucken wir uns Sonntag auch noch an. Die derzeitige Witterung verursacht vermehrt Kopfweh, Migräne, Attacken, dann geht's wieder los.
3: Ja, das kommt
2: Stoffwechsel und Durchblutung sind beschleunigt.
3: Tatsächlich.
2: Und aufpassen, dass du schnell zum Klo hinkommst heute.
3: Ja, da muss man
2: sehen,
3: dass die Tür nicht abschließen tust. Dann.
2: Menschen, die unter Bluthochdruck leiden, sollten heute etwas zurückhalten. Der Tiefschlaf ist nicht immer erholsam. Da kann mitunter zu schlechter Laune führen, mein Lieber. Du bist ja immer schlecht gelaunt.
3: Ja, weil ich immer die Decke wegstrampel, das ist immer das Problem.
2: Ja?
3: Und dann kriege ich kalte Füße und dann muss ich Bettschuhe anziehen. Das nützt nur alles nichts. Ja, wie es denn so ist. Aber.
2: Ja, was ist mit bei dem Kerl?
3: Ach, Lora Wehr, so wie da ist, du, der, ja. Dem muckt der alte Buben, du. Also das habe ich jetzt auf heimischem Plattdeutsch gesprochen.
2: Heimischen Plattdeutsch,
3: ganz traurig. Da verfalle ich immer wieder. Lass das Wetter so, wie es ist. Alles klar.
2: Alles klar.
3: Wir
2: Schiff
3: leben.
2: Kann sinken.
3: Wir leben damit.
2: Genau.

0: Rio Reiser, der Junimond. Es ist vorbei.
1: Ja, das ist vorbei. Also ich
0: du kannst nach Hause gehen, es ist vorbei.
1: Nee, ist ja noch nicht vorbei. Wir möchten noch einen Moment. Du warst hier noch als Romszeit. Und ich muss daher ja auch noch. Ich kann natürlich gerne gehen, da musst du allerdings fegen. Nicht?
0: Das glaubst du wohl nicht selber.
1: Also
0: kommst du hier gar nicht raus, mein Lieber.
1: Ich weiß, ich habe neulich was erlebt. Also das war hoch interessant, du. Ich
0: kann gar nicht angehen.
1: Doch,
0: was erlebst
1: doch.
0: Du denn?
1: Und zwar, wir haben uns mit ein paar Kumpels, haben wir uns, einer davon hat so eine, wie nennt sich das, auf so einem großen Fernseher, wo man Autorennen fahren kann. Ja, ganz genau. So, da haben wir so ein Publing-Viewing gemacht. Da.
0: Publing?
1: Und, ja,
0: genau.
1: Und so mit Schwienschwengel und Kartoffelsalat, weißt du, also für die Außerhäusigen.

0: Und dann haben wir Verdauungsschluck getrunken und zwei. Und weil wir Pudding gegessen hatten, auch noch einen dritten. Und du glaubst es nicht.
1: Nee, das sowieso nicht. Das
0: wir haben ja nun das Lenkrad im Haus, wir waren ja nicht im Auto, sondern wir haben ja im Haus da gesessen und haben auf dieser Konsole gefahren oder wie das da heißt. Du glaubst nicht, drei Körnchen getrunken, ja, nach dem Essen. Du glaubst gar nicht, was das mit dir macht beim Autofahren. Das ist,
2: du hast ja eine Scheibe.
0: Das ist so krass.
2: Du hast ja wirklich eine Scheibe, ne?
0: Das, du wirst dermaßen langsamer und das ist so krass, das sollte sich jeder einmal tun, damit er weiß, was Sache ist, wenn man mal Alkohol getrunken, was man ja nicht soll und meint angeblich dann noch nach Hause fahren zu müssen.
1: Gib her, ich will nicht, sag ich auch immer.
0: Wenn du das mal erlebt hast, dann sagst du, das mal erlebt, dann nie wieder. Also beim besten Willen. Das ist hochgradig interessant, das einfach auszuprobieren an so einer Konsole, wie man extrem langsamer wird.
1: Tatsächlich?
0: Ja, ist hochinteressant, auf jeden Fall.
3: Guten Morgen, ihr Lieben. Hier kommt The Real One, Horst Reimers.

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0: Sister Sledge. Ja. Lost in Music.
1: Oh,
0: jawohl, ja.
1: Das war ja zu meiner Disco-Zeit noch. Oh, hast du auch schon mal gesehen, wenn ich Disco getanzt habe. Oh,
0: kannst du gar nicht tanzen.
1: Wer? Ich kann nicht tanzen.
0: Kannst du nur rumknabbern.
1: Ich war, das habe ich auch gemacht, ja. Muss ich ganz ehrlich sein.
0: War und Knabberer war ja.
1: Ja, ja. Und das war ja auch.
2: Manna.
1: Ja, ja.
0: Das wollen wir nicht vergessen.
1: Das
0: wir haben noch einen,
1: ja. War ja auch eine schöne Zeit. Und heute machen wir es nur ein bisschen anders. Ganz genau richtig. Also. Der Egon aus Wulsdorf hat geschrieben.
0: Egon, du hast
1: ja
0: nur.
1: Das.
0: Ich hab schon ein Lied von Egon.
1: Ja, das war es.
0: Das sind nur aus Liebe.
1: Ja. Und so, er schreibt.
0: Mir fällt es noch wieder ein.
1: Die haben alle was mit dem Flohmarkt im Augenblick. 21. Juni 2026 in Bremerhaven.
0: Gibt es, glaube ich, eine Salbe für gegen Flöhe, oder?
1: Ja, da gibt es sicherlich Flohsalbe für, ja. In der Nähe von einem schwedischen Möbelhaus in Bremerhaven findet ein großer Flohmarkt statt. An den vielfältigen Ständen unserer Hände können die Besucher Schnäppchen handeln, feilschen, bis der Preis stimmt und dann den Trödel, dass denn der Besitzer wechselt. Ganz genau. Siehst du, Egon, und einen Musikwunsch haben wir auch, den du hast. Und zwar der Flohmarkt ruft von Deichkind TV, Horst.
0: Tatsächlich.
1: Hast du das rausgefunden?
0: Deichkind?
1: Ja.
0: Weiß ich auch nicht genau.
1: Ja, dann hören wir mal rein.
0: Featuring Herr Spiegelei.
1: Wer?
0: Herr Spiegelei.
1: Spiegelei?
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lost und Pitcher B2, juhu. 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Der Flohmarkt ruft, alles klötert und staubt. Vielleicht findest du ja was, was du brauchst.

total gut zu dir, echt. Steht dir. Das geht total leicht wieder ab, das ist nur Staub. Ist ein bisschen nass geworden, das läuft aber noch. Ja, ja, der läuft noch, der geht auf jeden Fall. Nein, die sind neu, also wie neu. Das ist ungetragen, hab ich nie benutzt, ungewaschen. Guck's dir an. Nee, eine Tüte hab ich keine mehr. Das ist die Spezialversion, die ist total rar, hab ich damals viel Geld für bezahlt. Ein Siegel kostet das das Doppelte, das sag ich dir. Wir sind auch auf dem Flohmarkt, da handelt man. Was willst du denn geben? Nee, sag du zuerst. Nee, 20. Nee, 20.

0: Conny.
1: Ja.
0: Der Flohmarkt ruft.
1: Ja.
0: Ist
1: ja.
0: Das nicht?
1: Doch, ich habe auch schon mal was auf dem Flohmarkt gekauft, ja. Doch, doch, doch. So ein dies und das und warum auch nicht, aber ja? In letzter Zeit an sich.
0: Getragene Socken oder so?
1: Nee, das Loch davon. Also wirklich, ein Loch im Socken gekauft, ja.
0: Genau. Der Flöhe eben, ne?
1: Ja, richtig. Ja. Ich habe ja neulich wieder eine Erfahrung gemacht. Wirklich was Gutes, kann man nur weiterleiten. Und zwar, seltsamerweise kam ich nach Hause und hatte das ganze Gesicht voll. Ich war an eine Brennnessel gefallen. Und weißt du, wie das aussieht,
0: ja,
1: wenn du...
0: Ja, das ja.
1: Ja, das weiß ich.
0: Hast du wieder einen über den Toast getrunken?
1: Wer, ich?
0: Ja, wer denn sonst?
1: Das mache ich nie. Also, nee, nee. Also nicht, bei weitem nicht mehr so oft wie früher, sage ich jetzt mal, als wir noch zur Disco gegangen sind. Da kam man ja schon ziemlich angegangen. Nein, ich kam mit dem Fahrrad nach Hause. Und ich weiß gar nicht wie, auf einmal ist mir so ein Reh vom Fahrrad gesprungen und ich musste die Handbremse ziehen, also die Vorderradbremse, weil die Rückbremse nicht mehr so gut geht. Und diese Vorderradbremse, die hat das verursacht. Die hat auf einmal so nach rechts gezogen, das kannst du dir nicht vorstellen. Und dann bin ich auf eine Böschung gekommen, bin aber nicht in den Graben geknallt, bin aber über den Lenker gegangen und dann mit dem Kopf in eine Brennnesseln gefallen.
0: Ja, schön.
1: Ich komme nach Hause, ich gucke...
0: Soll ja gesund sein, Brennnesseln, ne?
1: Ja.
0: Vor allen Dingen im Gesicht.
1: In dem Augenblick und zu der Uhrzeit konnte ich aber in dem Moment darauf verzichten, weil da hatte ich das nicht so mit Schönheit. Aber ich gucke in den Spiegel, ich denke, Mann, wenn du morgen früh... Das brannte im Gesicht, wie verrückt du... Und da habe ich noch dran gedacht...
0: Ne? Meine Oma... Schönes Brennen im Gesicht, ehrlich.
1: Meine Oma hat mir mal erzählt, weil die hatte immer so Hausmittel und all sowas.
0: Rasierwasser musst du nehmen.
1: Das kann man sicherlich, hatte ich da nicht so dabei.
0: Brenn dir nochmal nach.
1: Ja, dass du da wenigstens wach bist an am Morgen. Ne?
0: Eben,
1: ja,
0: so genau.
1: Nein, und zwar in dem Augenblick kann man mich Backpulver nehmen. Du nimmst ein paar Tropfen Backpulver.
0: Aber mit Mayo angerührt, bitte.
1: Mit Mayo doch nicht. Du nimmst Backpulver, ein paar Tropfen kaltes Wasser in eine Tasse und dann verrührst du das. Und dann trägst du das.
0: Mit Mayo viel einfacher.
1: Dann musst du das auf der Haut auftragen, aber nur tupfen. Nur tupfen. Nicht? Und dann siehst du nachher so aus wie, naja, jedenfalls, es wirkt basisch neutralisierend, habe ich nochmal nachgehakt. Und die, auf die Säure von der Brennnesseln. Und dann brennt das auch gar nicht mehr. Und so ganz langsam, also ich sah morgens beim Frühstücken, also schon von der verhältnismäßig.
0: Du hast den Schuss doch nicht gehört, Mensch.
1: Wieso das denn nicht? Man muss für alles gerüstet sein, mein Lieber. Das ist einfach so. Das war der Tipp des Tages ungefähr.
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1: Ganz genau, mit Steam und Nana. Hey, hey, goodbye.
2: Ja, weißt du eigentlich, dass du gar nicht weißt, wer hier neben dir sitzt?
1: Nee.
2: Das ist eine Ehre, dass ich hier sitze. Weißt du warum?
1: Nee. Und so,
2: du weißt gar nicht, was du an mir hast. Weil alleine, mein Name ist ja Konrad. Der richtige Name ist ja Konrad. Gut, ich heiße mit richtigen Namen Konrad Bernhard Arthur, aber darauf bestehe ich ja gar nicht mal unbedingt, sondern einfach nur Konrad mit richtigen Namen. Ja, danke schön, mein Lieber. Und zwar, der Name bedeutet ja, der kühne an Rat. Konrad, ja. Der gute Ratgeber. Und zwar ist das ein, ich habe das zugespielt bekommen, und zwar ist ein germanischer Name.
1: Germanski.
2: Ja, genau. Und der heißt der weise Ratgeber. Wird allgemein sehr geschätzt. Seine Logik und sein Wissen werden von allen anerkannt. Seine Freunde mögen ihn wegen seiner unbeschwerten Geselligkeit. Gern hat man ihn zum Vertrauten. Und es ist schön.
1: Wie musst du dich hier motivieren, ne?
2: Ja, und es ist schön, Konrad zu heißen. Ja, da freue ich mich jetzt.
1: Freut er sich?
2: Ja, wenn sich sonst so keiner freut, aber jetzt geht's mir wieder gut.

0: Ein Kuss in Paris, Maite Kelly.
1: Moin, moin, ihr Lieben.
0: Aber hallo, moin, moin.
2: Das sag ich ja, du. Nee, aber heute Morgen, du, wie ich in den Spiegel geguckt hab, ne, ich weiß, ja. Du, weißt du, was ich...
0: CBA, Konrad, Bernhard, Arthur, umgekehrt wie das ABC, schreibt Roland. Emil, Dieter wären dann die anderen Namen gewesen, vor Konrad.
2: Ja, das kann gut angehen, ja.
0: Ja, wenn es dann weitergeht, Horst, Gerd, Fritz, Emil, Dieter.
2: Aha, das wusste ich gar nicht, dass es da eine Liste gibt. Naja, aber mag ja sein, sicherlich, natürlich. Nicht. Was wollte ich jetzt?
0: Ich habe den einen Vornamen.
2: Ja, das ist, es reicht ja auch.
0: Die haben ja früher immer zu mir Hossi gesagt. Hossi.
2: Hossi?
0: Ja, ja.
2: Das wusste ich noch gar nicht.
0: Von Niedlich Jung war von Horst damals, von ja. Bonanza.
2: Tatsächlich. Ach ja, stimmt. Ja, ja, Bonanza, genau, richtig da, ja.
0: Weißt du noch, ne?
2: Ja, ja, ja, ja, ja, genau. Hops Hing kannte ich auch noch da.
0: Ja, wenn es um Essen geht, dann bist du schnell dabei, ne? Ja, ist klar.
2: Ja, aber was ich mich heute Morgen gefragt habe...
0: Flühlingslolle, ne? Lolle.
2: Die Flühlingslolle, die hatte er auch mal dabei. Aber was ich mich heute Morgen wirklich gefragt habe, das war, warum hat man... auf dem Kopf immer weniger Haare im Spiegel. Ich stand vorm Spiegel, auf dem Kopf immer weniger Haare und in der Nase immer mehr.
0: Mm.
2: Und in den Ohren. Das ist doch unlogisch. Dann kannst du auch auf dem Kopf bleiben da, nicht? Und dann habe ich mir das überlegt und habe gesagt, nee, das musst du an der Seite ein bisschen abschneiden und auf mal pock, Licht aus. Ich sag, was war denn jetzt? Weißt du, was passiert war?
0: Ne?
2: Beim Abschneiden von der Ohrhaare habe ich mir das Kabel vom Hörgerät abgesäbelt. Sowas Blödes, du. Also, naja, Gott.
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0: 9:40 haben wir es. Schönen guten Morgen, lieber Autofahrer. A27, das ist eine ungesicherte Unfallstelle Richtung Bremen, Richtung Bremerhaven, zwischen Ilpol und Schwanewede. Dort eine ungesicherte Unfallstelle. Passt auf, wenn ihr dann vorbeikommt. Ansonsten natürlich allen unterwegs, wie immer, eine sichere Fahrt wünschen wir. Kommt gut durch.

0: Crazy Old Man und Breakaway.
1: Oh, yes, Joey, was habe ich danach getanzt, du, bis mir das in den Rücken geschossen ist, du. Oh, ich sag dir das.
0: Ein Hexenschuss?
1: Ja, hatte ich auch schon mal dabei. Ja,
0: das ist feines, ne?
1: Aber das habe ich überspielt. Aber einen Hexenschuss zu überspielen, da musst du echt der Held sein. Theoretisch geht das gar nicht. Das reißt sich ja um. Aber liebe Grüße habe ich ja auch schon. Und da muss ich noch was zu sagen. Ja, das ist ganz genau. Und
0: die zwar, gehen heute an alle, ne?
1: Nein, den Gefallen tue ich dir nicht. Ja,
0: warum nicht?
1: Ich mache so.
0: Du bist unhöflich wieder heute.
1: Dann nüdel doch nicht schon.
0: Unhöflich von dem Herrn.
1: Ich fieche ja nachher. Also beim besten Willen ist das gar nicht so schlimm. Liebe Grüße.
0: Und saugen musst du auch und wischen.
1: Wischen? Wieso soll ich denn wischen?
0: Staub wischen.
1: Tatsächlich?
0: Natürlich.
1: Ist das schon wieder dran oder was? Das muss ich zu Hause auch noch. Das ist ja, naja, wenn ich schon mal dabei bin, dann kann ich hier auch durchfeuern.
0: Eingearbeitet schon.
1: Du hast wieder rumgesaut hier mit Kaffee. Da liebe Grüße an viele Imker und Imkerinnen, die sich in vielen, vielen Stunden ihrer Freizeit darum kümmern, dass es ihren Bienenvölkern gut geht und fleißig Nektar sammeln, damit wir immer leckeren Honig haben. Ein ganz, ganz dickes Dankeschön dafür. Ja.
0: Wolltest du wieder selber loben noch? Hör doch auf, Mensch.
1: Wieso? Nur weil wir auch Bienen haben?
0: Ja, eben sag ich doch.
1: Deswegen weiß ich ja, wie viel unendliche Arbeit das ist, bis der Honig erstmal im Glas ist. Das rechtfertigt auch die Preise.
0: Geh hier in den Laden und hol mir ein Glas fertig.
1: Ja, du bist ja auch kein Imker. Bist du schon mal von einer Biene gestochen worden?
0: Bienenstich, ja? Mach ich gerne.
1: Den kann ich nie ab.
0: Schmeckt gut.
1: Aber doch, der schmeckt gut, ja.
0: Mit Mandeln.
1: So sieht das aus.
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2: Ja, das geht auch noch ein bisschen. Wir sind nämlich noch lange nicht fertig hier mit Essen.
3: Mit Essen?
2: Mit Essen nicht.
3: Oh, so langsam geht's ja schon in die letzte
2: das
3: Runde.
2: Das war
3: so.
2: Übrigens die Vanessa Mai mit ihrem neuen Titel Rohdiamant.
3: Ja, das ist ein schöner Titel. Den habe ich auch schon mal.
2: Geschrieben von Maite Kelly.
3: Von Maite Kelly geschrieben? Aber ja, das kannst du, wenn du den Titel hörst, kannst du es wohl so hauchmäßig raushören, ja, Maite Kelly.
2: Hauchmäßig?
3: Ja, auf jeden Fall da.
2: Hättest du auch selber singen können, ne?
3: Meinst du? Ich habe ja nicht ganz so die Stimme danach. Man hat
2: mir immer, ja nicht, Mensch.
3: Man hat mir immer gesagt, ich sollte in den Kindergarten gehen und den Kindern Geschichten vorlesen und sowas. Mache ich vielleicht auch nochmal. Lach mal dran, das ist beim besten Welt. Ihr Lieben, und zwar, wenn ihr uns erreichen wollt oder mal jemanden mal grüßen wollt oder andere Leute grüßen oder wir sollen für euch was erzählen, aber bitte im ganz, ganz, ganz kurzen Rahmen, 4 Zeilen, 5 Zeilen, das geht alles, kriegen wir sonst in der Sendezeit nicht runter. Schreibt uns unter studio@radioweser.de. Normal studio@radioweser.de. Und da freuen wir uns ganz doll, wenn wir von euch hören.
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0: Kurz für immer, das Ganze von Vincent Weiss.
1: Ja, kurz für immer. Kurz ist immer gut, ja. Kurz, ja. Kurz müssen wir uns hier ja auch immer so ein bisschen halten.
0: Fasse dich kurz. Stand früher mal in den Telefonzellen drin.
1: Ja, ja. Telefonzellen gibt's gar nicht mehr, ne?
0: Nee, leider nicht.
1: Alles abgeräumt, du. Konntest dich wenigstens mal unterstellen, wenn es geregnet hat, ne?
0: Ja, muss immer 20 Pfennig in die Tasche haben, ne?
1: Ja.
0: Zwei Groschen.
1: Ja, 20 Pfennig. Eben kurz telefoniert und, aber es ging doch auch.
0: Das ging auch.
1: Das ging doch auch. Damals die Zeit, viele können sich gar nicht mehr vorstellen, dass es mal eine Zeit lang ohne Handy gegeben hat. Also es ist auch schwer vorstellbar mittlerweile, wenn man so damit groß geworden ist. Aber es gab es doch auch, es gab etliche Telefonzellen, von denen man auch telefonieren konnte.
0: Tatsächlich.
1: Und, ja, und ich fand, da wurde auch nicht so viel Zeit verbracht mit Telefonieren, sondern mit anderen Sachen. Vielleicht persönlich gesprochen. Hat auch was, ne?
0: Tatsächlich.
1: Ja, ganz genau, richtig. Siehst du, und den Spruch des Tages habe ich natürlich auch noch für euch. Unsere Wünsche sind wie kleine Kinder. Je mehr man ihnen nachgibt, umso anspruchsvoller werden sie.
0: Nachzulesen auf den aktuellen Abfallkalender 2026.
1: Du bist so ein gnadenloser,
0: ja,
1: netter Mensch. Das gibt's überhaupt gar nicht. Weißt du das wohl?
0: Ja, ja, ich hatte wieder Spaß gemacht mit dir heute.
1: Tatsächlich.
0: Ja, ja, mir auf alle Fälle. Ich hoffe, euch auch da draußen.
1: Ja, das
0: hat genauso viel Spaß wie wir heute.
1: Ja, schreibt uns doch mal, und ob euch das auch Spaß macht, mit uns zusammen zu frühstücken. Ist doch richtig, richtig schön. Ja,
0: ganz wir klar. Grüßen in alle Richtungen heute Morgen.
1: Ja, ja, ja.
0: Wir wünschen euch ein tolles Wochenende. Drückt morgen für Deutschland die Daumen, dass wir da gut einsteigen in die WM. Ansonsten, wir sind wieder da am nächsten Samstag mit einer neuen Ausgabe vom Radio Frühstück. Ich denke, ihr werdet auch wieder mit dabei sein. The Voice, die Stimme aus Stur, der reine Macher hier, Conny Heidmann.
1: Dankeschön, ja, ja. Gut gemischt ist halb gewonnen. So macht's Horst. Immer besonnen. Musi, Mick und Technik, Horst Reimers. The Real One, der einziehst Ware. Bis dann.
0: Du musst gar nicht so langsam reden, du musst jetzt anfangen zu arbeiten. Ja, ich fang an jetzt.
1: Ja, also, kannst du mich nicht einmal ausreden lassen?
0: Nee, du bist jetzt dran.
1: Ich schwelge gerade so schön, wenn ich meine letzten Sätze sage.
0: Ich will los gleich
1: mit. Und alle Tropfen in den Augen haben, weil die Sendung zu Ende ist.
0: Ja, ist jetzt
1: ja, ja, ich wisch ja schon. Ja,
0: tschüss jetzt.
1: Oh.
0: Ja, tschüss.

0: Es ist 9 Uhr.
1: Nein, es war Radio. Und gleich gibt's hier Musik von den Silbermonden mit Krieger des Lichts. Und den habe ich auch noch dabei. Und zwar diesen tollen Song hier. Calvin Harris zusammen mit Ellie Goulding, Outside. Und da müssen wir mal kurz auf die Uhr schauen. Es ist genau 10 Uhr und deswegen Zeit für das hier.
2: 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Im Studio Imme Kasten. Die US-Armee hat nach eigenen Angaben mehrere Drohnen über der Straße von Hormus abgeschossen. Die vom Iran gestarteten Drohnen hätten Handelsschiffe in der wichtigen Meerenge bedroht, heißt es von Seiten der USA. Was das nun für die Friedensbemühungen bedeutet, ist noch unklar. Erst gestern hatte Pakistan eine Einigung zwischen Washington und Teheran verkündet. Demnach habe eine Vereinbarung schon in den kommenden Tagen unterzeichnet werden können. Schon oft gab es allerdings Hoffnung auf eine Einigung, aus der dann wieder nichts wurde. Fluggäste behalten in der EU weiter ihren Anspruch auf Entschädigung, wenn der Flieger 3 Stunden zu spät ist. Darauf haben sich EU-Parlament und Mitgliedstaaten nach jahrelangem Streit geeinigt. Mehr dazu von André Glatzel.
3: Einige EU-Staaten wollten erst ab 4 Stunden eine Entschädigung zahlen, haben ihre Pläne in den Verhandlungen aber jetzt aufgegeben. Mit den neuen Fluggastrechten müssen Airlines Reisende künftig klarer über ihre Ansprüche informieren. Außerdem muss beim Buchungspreis auch das Handgepäck mit drin sein. Und Eltern dürfen nicht extra zur Kasse gebeten werden, wenn sie neben ihren Kindern sitzen wollen. Die Reform muss am Montag noch formal abgenommen werden.
2: Elon Musk ist der erste Billionär der Welt. Möglich macht das der größte Börsengang der Geschichte mit seiner Weltraumfirma SpaceX. Der Kurs ist zwischenzeitlich auf $175 pro Aktie nach oben geschossen. Das sind rund 30% mehr als der eigentliche Ausgabepreis. Zu viele Unfälle, zu viele Störungen, zu viel Missbrauch. Deshalb verbannt Brüssel E-Scooter aus der Stadt. Ab nächstem Jahr dürfen die Leihroller nicht mehr auf den Straßen der belgischen Hauptstadt unterwegs sein. Auch in Paris, Madrid und Prag sind die Scooter schon verboten. Co-Gastgeber Kanada ist mit einem Unentschieden in die Fußball-Weltmeisterschaft gestartet. Die Partie gegen Bosnien-Herzegowina endete 1:1. Auch im Stadion in Toronto hat es zuvor eine Eröffnungsfeier gegeben. Nachher in der Nacht um 3 Uhr steigt dann auch der dritte Gastgeber dieser WM, die USA, ins Turnier ein, und zwar gegen Paraguay.
4: Das Wetter mit KI-Support. Wolkig und teils nass ist es heute Vormittag noch, besonders im Osten. Da können auch neue Schauer runterkommen und später sind vereinzelt Gewitter drin. Richtung Südwesten setzt sich dagegen immer mehr die Sonne durch und es bleibt meist trocken. Die Höchstwerte liegen bei 17 bis 26 Grad. Morgen dann mehr Wolken und ab und zu Schauer, maximal bis 26 Grad.
1: Na, das klingt doch ganz ordentlich, oder?
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1: Und wie sollte es auch anders sein? An diesem Samstagvormittag ist er wieder für euch da. Ich wünsche euch allen zusammen einen wunderschönen guten Morgen. Schön, dass ihr alle dabei seid.
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Ja, ich bin ja auch sozusagen Krieger des Samstagsvormittages, ne? Stehe ganz einsam und allein hier in meinem Studiolein. Keiner da außer mir. Nun gut, hier ist sie wieder, eure Weekend-Show. Wie jeden Samstagvormittag, wir schauen mal gemeinsam auf die Uhr, 10 Uhr, gleich 10 Minuten. Ja, schön, dass wir uns alle wieder zusammengefunden haben, ne? Ich habe wie immer eine klasse Show vorbereitet, wie ihr es eigentlich nicht anders von mir kennt. Wir reden heute über ungeschriebene Gesetze aus der Kindheit. Ja, die Älteren unter euch werden heute sagen, jo, das war so, und die Jüngeren

0: Unsere Kindheitshelden, ich heute aufdecke, erfahrt ihr später. Ansonsten, Album der Woche mitgebracht, neue Musik mitgebracht, das Klugscheißerwissen mitgebracht. Wir schauen in die Charts, auch mitgebracht. Und ansonsten, was habe ich auch noch mitgebracht? Richtig, meine WhatsApp-Nummer. Zum Quatschen, Grüßen, Gratulieren, Schwatzen, Blödeln oder einfach nur fröhlich sein.
1: WhatsApp direkt im Studio. 051 386 80 23 835.
0: Könnt ihr alles hinschicken, Sprache oder Text, es geht beides. Und jetzt kümmern wir uns mal um meine Nachtschicht. Blackness, Last DJ, Save My Life.

Also, ich muss ja ganz ehrlich sagen, ich habe gestern mal wieder eine Krise gekriegt, Freunde. Ja, ich berichte mal ein bisschen aus meinem Privatleben. Was war passiert? Ich war wieder so ein bisschen am Rumtexten, WhatsAppen schicken und ich habe eine Krise gekriegt wegen dieser verfluchten Autokorrektur. Die hat da ständig Wörter draus gezaubert, die ich eigentlich gar nicht in diesem Kontext gebrauchen konnte. Wirklich wahr, ich habe mich mega drüber aufgeregt und ich habe so gedacht, Mensch, das geht ja euch bestimmt auch so. Diese Autokorrektur. Ach, gerade wenn du was eindiktierst, da wird nur die Hälfte verstanden und eigentlich kannst du es am Ende des Tages auch selber schreiben. Weil du bist eh danach mehr damit beschäftigt, wenn du den Text drinnen hast, ihn wieder zu korrigieren. Und ich habe gedacht, machen wir doch mal ein Thema von, was war so bisher eure lustigste Autokorrektur-Fail? Und im besten Fall habt ihr die Nachricht auch noch so ungefiltert rausgeschickt, dass beim anderen irgendwas ankam, was total lustig war. Also würde mich mal interessieren, schickt's doch mal rein. Per WhatsApp am besten fehlerfrei, würde ich mich freuen. 05136 80 23 835. Also was sind so Autokorrektur-Fails, die euch schon mal passiert sind? Im besten Fall natürlich sehr, sehr lustig. Ich hatte zum Beispiel, das war aber im geschäftlichen Kontext, da habe ich meine E-Mail rausgeschickt und dann statt mit freundlichen Grüßen stand was am Ende der Mail? Genau, mit freundlichen Füßen. Okay, es war eine Geschäftsmail. Man könnte ja sagen, wenn da steht mit freundlichen Füßen, dass ich dieser Geschäfts-E-Mail noch eine Fußnote hinzugefügt habe. 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

0: Na, sind in der Weekend-Show-Community auch am Samstagvormittag schon Party-People unterwegs? Und wenn ja, gibt's auch Sympathisanten für die 90er, weil ich hab Bock auf einen geilen 90er in der nächsten halben Stunde. Wie wär's mit dem hier? Oh. Double Vision. Alright. Und dann noch was aus der Klassikabteilung. Aber auch so ein Teil, was am Samstagvormittag sehr gut für gute Laune sorgt, is Somebody That I Used To Know. Das ist Gottje.
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0: Und er wünscht euch ein geschmeidiges Wochenende. Heute Vormittag reden wir über das, was uns eigentlich helfen soll, aber bei uns auch oft in den oder an den Rand des Wahnsinns treibt, nämlich unsere Autokorrektur im Smartphone oder beim Eindiktieren von Mails. Was waren denn eure lustigsten Autokorrektur-Fails? Gerne reinschicken. WhatsApp-Nummer 05136 80 23 835. Verona Bleicher schreibt: Guten Morgen, lieber Dale. Ich habe ja schon öfter versucht, bei deiner Wunschsendung mal mir meinen Lieblingssong zu wünschen. Ich schreibe dir dann auch immer eine WhatsApp und dann wünsche ich mir meistens von Jennifer Rush den Song Power of Love und ich schreibe dann immer, weil ich bei diesem Song automatisch Gänsehaut bekomme. Aber was macht diese dämliche Autokorrektur davon? Gänsebraten. Natürlich, ein Song ist ein Gänsebraten. Sehr, sehr lustig. Oder Ralf ist dabei. Bei ihm war es schon mal Kifferraum statt Kofferraum, wobei er davon ausgeht, dass entweder seine Finger zu groß oder die Tastatur zu klein ist. Weil ihm das irgendwie ständig passiert. Aber grundsätzlich hat er noch einen Tipp für uns alle da draußen. Aber grundsätzlich sollte man ja immer lesen. Grundsätzlich sollte man also die Texte nochmal lesen, bevor man sie was macht. Genau,

Die gute Lutricia McNeil. Ain't that just the way? Und damit euch einen wunderschönen guten Morgen. Es ist Samstag für alle, die es noch nicht mitbekommen haben. Der ganze Teil der Woche. Hier ist eure Weekend-Show, 10.34 Uhr. Und wie oft habt ihr so im Freundesbekanntenkreis diese Gespräche? Früher war's. Also ich glaube, es gibt keine Party, wo man mal irgendwie abschweift und darüber redet, was so früher alles los war. Und ich habe mir gedacht, ja, machen wir das doch auch mal hier in der Weekend-Show und reden mal, was früher so war. Und früher gab es zumindest in meiner Kindheit ungeschriebene Gesetze. Die waren einfach da und jeder wusste, was damit gemeint ist. Und dann schauen wir mal, der Sommer, er ist ja fast da, heute nicht. Aber wenn man ins Freibad gegangen ist, dann gab es ein ungeschriebenes Gesetz, kein Freibadbesuch ohne die süffigen Freibad-Pommes, wissen wir alle. Und wenn jemand im Freundeskreis, damals war es so Super Nintendo und Sega, die Älteren erinnern sich vielleicht, die Jüngeren, dem muss man das erklären, das war früher die PlayStation, hieß bei uns Super Nintendo. Wenn einer eine neue Konsole hatte, dann war das der neue, wie man heute sagen würde, Hotspot. Die ganze Nachbarschaft hat sich bei ihm versammelt und da wurde stundenlang Konsole gezockt. Oh ja, ich erinnere mich noch dran. Und auch in der Schule. In der Schule gab es natürlich auch so ein unausgesprochene Gesetze, wie zum Beispiel die Farbe der Mappen. Ne? Also bei mir war es so, Mathe hatte eine blaue Mappe, Deutsch war rot, Englisch gelb und so ging das dann weiter, Biologie grün. Und wenn wir schon in der Schule unterwegs sind, es war ja öfter mal so, dass man Gruppenarbeiten machen musste. Ne? Ihr erinnert euch. Und was hieß es eigentlich bei uns damals? Einer macht, die anderen schauen zu, machen Blödsinn. So lief es ab. Apropos Schule, viele sind ja auch mit dem Schulbus gekommen und mussten halt mit dem Bus zur Schule anreisen. Und im Bus, nicht vorne sitzen, nein, die letzte Reihe war sozusagen die erste Klasse. Ne? Also die letzte Reihe im Bus war Premium. Und dann gab es ja noch so ein unausgesprochenes Gesetz, was unsere Eltern betraf. Nämlich, wenn sie uns mit vollem Namen gerufen haben. Ne? Kevin Chantal Mustermann. Kevin Chantal Mustermann. Also wenn der Vorname mit Nachnamen kam, wusstest du genau, oh, jetzt gibt's Ärger zu Hause.

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0: Criteria Set Holiday, in Klammern schwarzer Sand. Spitzname von Materia ist übrigens Martin. Viertel vor elf, eure Weekend-Show ist hier. Und meine Frage in die Runde, schaut ihr solche Formate wie Reality Stars? Ich schaue den Mist ja nicht, weil ich finde, dass sie irgendwie keinen Mehrwert für mich bringen. Es ist für mich, Entschuldigung, hohles Fernsehen. Aber wenn ich mich da doch mal aus Versehen drin verirre, dann aber auch nur, weil ich diese Sendung für mich einfach anders abbuche. Ich buche das Ganze dann eher als Comedy-Format ab. Und dann hauen die da Dinger raus, wo ich einfach vor Lachen zusammenbreche. Erst letztens wieder. Mal so was Richtiges, Intelligentisches.
1: Die Sache ist halt, das hieß die Stärksten. Und wer sind die Stärksten? Die Männer. Das ist halt das Problem. Georgina ist die stärkste Frau, vom mentalischen und vom kämpferischen her.
0: So. Und natürlich, die WM läuft. Donnerstagabend erfolgreich angepfiffen worden für unsere deutsche Nationalmannschaft. Geht es morgen Abend ins Turnier. Und ich habe mal, die sind ja gut untergebracht. Habt ihr das gesehen? Also die haben richtig geiles Camp, wie man dazu sagt. Mit allem, was dazu gehört. Swimmingpool, Tennisplatz und all solche Sachen. Und natürlich ist es wichtig, wenn man so ein Turnier spielt. Und Lennart Karl hat es ja vor dem Turnier leider bitterlich erfahren. Wichtig ist, dass sich da wirklich keiner verletzt. Egal. Jede Verletzung für einen Spieler ist ärgerlich. Und wenn wir mal wirklich Butter bei den Fische machen, so eine Verletzung kann dann auch mal so richtig von Arsch sein.
2: Ich glaube nichts, dass was ist. Ich kenne meinen Körper. Deswegen ein, zwei Tage Pause und dann geht's schon wieder weiter.
3: An welcher Stelle?
2: Arschbacke. Untere Arschbacke.
3: Das, wie handelt man, dass man weniger sitzt?
4: Ein bisschen lauter sprechen, danke.
2: Entschuldigung. Arschbacke. Ja, das ist das Problem.

0: Ich schmeiß alle raus, ich schwör's, ich fang irgendwo bei Rewe an der Kasse, Alter, lass mir einen Silberblick kloppen, Alter, und dann guck ich da ein bisschen in die Bananen und zieh irgendwas über die Kasse und geh nach Hause und hab am Monatsende 1500 netto und dann sollen sie mir alle am Arsch lecken.
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0: Ja, die Forderungen der Politik haben wir alle mitbekommen. Wir müssen alle mehr und härter arbeiten, damit die deutsche Wirtschaft irgendwie wieder in Schwung kommt. Ein Punkt, der auch in der aktuellen Arbeitszufriedenheitsstudie thematisiert wird. Bevor wir da mal näher drauf eingehen, habe ich euch mal gefragt, macht ihr nur noch Dienst nach Vorschrift oder arbeitet ihr auch eventuell länger, als ihr müsstet und vielleicht sogar, wenn ihr gar nicht richtig fit seid?
1: Ich mache Überstunden. Wenn es zur Entlastung dient oder sowas, gerne.
2: Ich arbeite momentan in einem Chemielabor. Da muss man halt auch schon mal länger bleiben, vor allem wenn man ja Projekte noch mal weiterführen muss.
3: Also 50 Stunden die Woche mache ich schon.
4: Ich habe hingeschmissen wegen Überstunden. Vertraglich 160 und kam dann doch schon auf meine 180.
5: Ich bin in der IT-Entwicklung und was Überstunden angeht, wir haben unseren Laptop immer dabei und können von überall arbeiten. Also man kann nie so richtig abschalten und wenn man krank ist, weiß man ja auch, dass es trotzdem weitergeht und neigt dann doch dazu, immer weiterzumachen.
6: Ich arbeite in einem Softwareunternehmen und momentan ist es sehr stressig. Und auch wenn ich dann Feierabend habe und nach Hause komme, klingelt direkt schon wieder das Telefon. Ich bin ehrlich, bin einfach durch.
0: Ich glaube, das geht vielen so. Und wenn es um die Arbeitsmentalität hierzulande steht oder wie es da steht, klären wir dann gleich. Dann sprechen wir nämlich mit aktuell über diese Arbeitszufriedenheitsstudie, die vom Personaldienstleister Yeah in Deutschland seit mittlerweile 10 Jahren durchgeführt wird. Also stay tuned.
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0: Alles, was ihr wollt an guter Musik, gibt's in der nächsten halben Stunde. Die Gorillaz in eurem Radio mit Clint Eastwood. Und hier der Sound der 90er. Wolf Meth. Gettin' Jiggy with it. Es ist genau 11 Uhr.
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2: Im Studio Imme Kasten. Die US-Armee hat nach eigenen Angaben mehrere Drohnen über der Straße von Hormus abgeschossen. Die vom Iran gestarteten Drohnen hätten Handelsschiffe in der wichtigen Meerenge bedroht, heißt es von Seiten der USA. Was das nun für die Friedensbemühungen bedeutet, ist noch unklar. Erst gestern hatte Pakistan eine Einigung zwischen Washington und Teheran verkündet. Demnach habe eine Vereinbarung schon in den kommenden Tagen unterzeichnet werden können. Schon oft gab es allerdings Hoffnung auf eine Einigung, aus der dann wieder nichts wurde. Fluggäste behalten in der EU weiter ihren Anspruch auf Entschädigung, wenn der Flieger 3 Stunden zu spät ist. Darauf haben sich EU-Parlament und Mitgliedstaaten nach jahrelangem Streit geeinigt. Mehr dazu von André Glatzel.
3: Einige EU-Staaten wollten erst ab 4 Stunden eine Entschädigung zahlen, haben ihre Pläne in den Verhandlungen aber jetzt aufgegeben. Mit den neuen Fluggastrechten müssen Airlines Reisende künftig klarer über ihre Ansprüche informieren. Außerdem muss beim Buchungspreis auch das Handgepäck mit drin sein. Und Eltern dürfen nicht extra zur Kasse gebeten werden, wenn sie neben ihren Kindern sitzen wollen. Die Reform muss am Montag noch formal abgenommen werden.
2: Elon Musk ist der erste Billionär der Welt. Möglich macht das der größte Börsengang der Geschichte mit seiner Weltraumfirma SpaceX. Der Kurs ist zwischenzeitlich auf $175 pro Aktie nach oben geschossen. Das sind rund 30% mehr als der eigentliche Ausgabepreis. Zu viele Unfälle, zu viele Störungen, zu viel Missbrauch. Deshalb verbannt Brüssel E-Scooter aus der Stadt. Ab nächstem Jahr dürfen die Leihroller nicht mehr auf den Straßen der belgischen Hauptstadt unterwegs sein. Auch in Paris, Madrid und Prag sind die Scooter schon verboten. Co-Gastgeber Kanada ist mit einem Unentschieden in die Fußball-Weltmeisterschaft gestartet. Die Partie gegen Bosnien-Herzegowina endete 1:1. Auch im Stadion in Toronto hat es zuvor eine Eröffnungsfeier gegeben. Nachher in der Nacht um 3 Uhr steigt dann auch der dritte Gastgeber dieser WM, die USA, ins Turnier ein, und zwar gegen Paraguay.
1: Das Wetter.
4: Mit KI-Support. Wolkig und teils nass ist es gerade noch. Vor allem Richtung Osten ziehen letzte Regenreste durch. Und später kommen da auch immer wieder Schauer und vereinzelt Gewitter nach. Weiter Richtung Südwesten setzt sich dagegen mehr Sonne durch und es bleibt oft trocken. Dazu Höchstwerte zwischen 17 und 28 Grad. Morgen geht's ähnlich weiter. Mal Sonne, mal Wolken, ab und zu ein Schauer, maximal bis etwa 26 Grad.
0: So, vielen Dank. Und ich habe gerade nebenbei gelesen, heute ist, Achtung, Weltpuppentag. Ja, dann lassen wir auch mal in dieser Stunde die Puppen tanzen.
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0: Tag zusammen. Wir reden heute über Auto-Fail-Korrekturen, die irgendwie in die Hose gegangen sind. Ihr habt Texte rausgeschickt, habt sie vorher nicht abgeglichen. Ist da auch alles richtig geschrieben, was ich sagen wollte? Gerne reinschicken. Es gibt so lustige Nachrichten, die ihr rausgeballert habt. Ich krieg so viel rein hier. 051 36 80 23 835. Und da habe ich auch was Schönes hier bekommen, und zwar von Heike Utz. Sie schreibt meinen Namen statt Heike. Liebe Grüße, schreibt die Maschine. Geile, liebe Grüße. Oder hier von Claudia Braunstein. Habe meiner Nachbarin anstatt "ich schmeiß dir das in den Briefkasten", hat die Autokorrektur daraus gemacht "ich scheiße dir in den Briefkasten". Daraufhin war die Antwort der Nachbarin: "Na, da bin ich mal gespannt, das will ich sehen".

0: Leister, ja, Deutschland regelmäßig, der vor kurzem die mittlerweile wirklich 10. Arbeitszufriedenheitsstudie vorgestellt hat. Seit 2016 lässt das Unternehmen diese Umfrage unter Arbeitnehmerinnen und Arbeitnehmern hierzulande jährlich durchführen. Zu den Ergebnissen sprechen wir jetzt mit Philipp Riedel, Geschäftsführer von Ja Deutschland, und mit ihm klären wir außerdem, wie die Deutschen zur aktuellen Leistungsdebatte stehen. Ich freue mich, dass er da ist. Hallo, Herr Riedel.
1: Ja, hallo.
0: Herr Riedel, seit mehr als 10 Jahren fragen Sie die Arbeitnehmerinnen und Arbeitnehmer in Deutschland, wie zufrieden sie mit ihrem Job sind. Was kam denn jetzt aber raus?
1: In Deutschland herrscht insgesamt eine hohe Jobzufriedenheit. 75% der Studienteilnehmer sind zufrieden oder sogar sehr zufrieden mit ihren aktuellen Arbeitsbedingungen.
0: Okay.
1: Das ist zwar ein leichter Rückgang von so knapp 8 Prozentpunkten gegenüber dem Vorjahr, aber im Langzeitvergleich ist das eine Steigerung. Als wir die Studie 2016 zum ersten Mal durchgeführt haben, lag die Jobzufriedenheit noch bei knapp 68%.
0: Also mit dem Ergebnis hätte ich jetzt nicht gerechnet. Was sind denn die wichtigsten Faktoren für die Jobzufriedenheit?
1: Für über die Hälfte der Befragten ist das Gehalt immer noch der wichtigste Faktor, der aber grundsätzlich an Bedeutung verloren hat. Flexible Arbeitszeiten und die Wahl des Arbeitsortes sowie mehr Urlaubstage sind weitere Top-Aspekte für die Jobzufriedenheit geworden. Denn Arbeit soll heute nicht mehr nur den Lebensunterhalt sichern, sondern auch zur Lebensqualität beitragen. Mitarbeitende wünschen sich immer mehr Gestaltungsspielraum, sowohl bei Arbeitszeiten, Arbeitsort, aber eben auch bei der Balance zwischen Arbeit und Privatleben.
0: Kommen wir noch mal ganz kurz zurück zur Kohle. Das ist den Arbeitnehmern jetzt nicht mehr so wichtig?
1: Wenn man sich die Ergebnisse unserer Studie aus den letzten Jahren mal anschaut, dann hat die Bedeutung von Gehalt als Faktor für die Jobzufriedenheit stetig abgenommen. Trotzdem spielt Geld natürlich noch eine wichtige Rolle. 45% der Befragten würde eine Gehaltserhöhung von einem geplanten Jobwechsel abhalten. Und für gut ein Drittel ist die finanzielle Sicherheit der wichtigste Grund, im Job zu bleiben, obwohl sie unzufrieden sind.
0: Mhm.
1: Was wir sehen, ist ein hohes und zunehmendes Sicherheitsbedürfnis. Über 2/3 der Deutschen ist der Faktor Arbeitsplatzsicherheit jetzt wichtiger als ein hohes Einkommen. Das ist ein Anstieg von 12% gegenüber dem Vorjahr.
0: Okay, sehr erstaunlich. Sie fragen ja auch immer die Bereitschaft oder Absicht zum Jobwechsel ab. Was gab es denn da für Ergebnisse?
1: Laut Studie planen derzeit 14% der Befragten konkret einen Jobwechsel in den nächsten 6 Monaten und weitere 27% sind noch unentschlossen.
0: Mhm.
1: Damit liegt die Wechselbereitschaft dieses Jahr bei insgesamt 41%, was sogar noch einen leichten Anstieg im Vergleich zum Vorjahr entspricht.
0: Nun gibt es ja hier derzeit eine wirklich sehr große Leistungsdebatte in Deutschland. Von der Politik wird oft suggeriert, dass wir zu wenig arbeiten. Was sagt denn da Ihre Umfrage?
1: Ich verstehe die Debatte, aber unsere Studie sagt da etwas anderes. Über die Hälfte der Befragten arbeitet regelmäßig länger als die vertraglich vereinbarte Arbeitszeit.
0: Mhm.
1: Und fast genauso viele geben an, regelmäßig an der Belastungsgrenze zu arbeiten. Gut die Hälfte sagen außerdem, dass es ihnen schwerfällt, sich krank zu melden, wenn sie sich nicht so richtig fit fühlen.
0: Okay.
1: Vor allem im Homeoffice wird trotz Krankheit regelmäßig weitergearbeitet, weil es ja dann doch irgendwie geht.
0: Ja.
1: Gut, die Hälfte arbeitet auch weiter im Homeoffice, obwohl sie eigentlich kranke Kinder oder Angehörige betreuen müssen.
0: Ja, das kenne ich irgendwoher. Philipp Riedel war das von JR Deutschland. Ich sage vielen Dank fürs Gespräch.
1: Danke, ciao.
0: Machen Sie es gut. Ja, laut der aktuellen Arbeitszufriedenheitsstudie vom Personaldienstleister JR Deutschland ist die Jobzufriedenheit hierzulande doch sehr hoch. Gehalt, flexible Arbeitszeiten und Urlaubstage sind wirklich wichtige Faktoren. Was die Leistungsdebatte angeht, berichten über die Hälfte der Befragten regelmäßig länger zu arbeiten als vertraglich vereinbart. Viele arbeiten außerdem, obwohl sie nicht fit sind, im Homeoffice.

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1: Bundeskanzler, das war ein schönes Wochenende. Ich weiß nicht, ob ich das 1:1 teilen kann, aber es war ein effektives Wochenende. Ihm hat's gefallen, ich war dabei.
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Nina Chuba. Der Song heißt Ende. Und in 10 Sekunden ist das Lied auch am Ende. Aber die Show ist noch nicht am Ende. Hier ist die Weekend Show, 11.22 Uhr, 8 Minuten noch, dann haben wir es 11:30 Uhr. An diesem Wochenende will ich euch natürlich nicht versäumen, neue Musik vorzustellen, wo ich denke, die gehört unbedingt ins Radio. Alesso und One Republic, ja, die kehren nach 13 Jahren mit einer wirklich neuen Kollaboration zurück. Angefangen hat das einst mal mit dem Teil hier. Ja, steil gegangen, ne? If I lose myself, auch ich habe die Nummer gefeiert. So, und dann sind sie mal wieder zusammen. Und musikalisch bleibt die neue Single euphorisch und emotional aufgeladen. Mit In Your Eyes präsentieren sie eine neue Single, die Erinnerung an die große EDM-Blütezeit weckt und gleichzeitig zeigt, wie sich ihr Sound auch weiterentwickelt hat. Alessos melodische Dance-Produktion trifft auf die unverwechselbare Stimme von One Republic Frontmann Ryan Tedder. In Your Eyes wirkt deshalb wie eine Brücke, ja, zwischen den Erinnerungen an die frühen EDM-Jahre und dem Sound von heute. Es ist ein Wiedersehen, auf das wirklich sehr viele lange gewartet haben. Neue Mucke jetzt hier, Alesso, One Republic, In Your Eyes. Und damit euch ein wunderschönes Wochenende, dreht die Nummer voll auf. Ich kenne sie schon. Und was mache ich jetzt im Studio? Na klar, voll aufdrehen. Die Nachbarschaft soll ja wissen, was für geile Mucke hier in der Weekend Show läuft.

0: Na, na, na, na. Diese Musik ist gleich für euch da. Oh, ich liebe das Teil. It's Galantis in a show. Runaway. You and I. Und das ist aus der aktuellen Tour. Und auch den Song mag ich. To Love Somebody. Holy Humberstone.
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0: Es ist schon erstaunlich, wenn man die Autokorrektur einfach mal machen lässt. Da kommen ja lustige Nachrichten bei raus, oder? Über die reden wir heute. Ihr schickt sie mir fleißig rein unter der 051 3680 23 835. Tanja Willems meint, ja, zu Silvester habe ich rausgeschickt. Ich wünsche allen einen guten Putsch anstatt Rutsch. Das kann mal passieren. Dumm war nur, war so eine Nachricht, die ich gleich an mehrere Personen geschickt habe. Brigitte Brange schreibt mir, mein Sohn hat mir gewhatsappt und irgendwie habe ich nur Bahnhof verstanden. Also antworte ich ja mit einem unhöflichen Hä? Ich schicke es ab und in dem Moment sehe ich, dass die liebe Autokorrektur Hähnchen daraus gemacht hat. Ich habe Tränen gelacht und das Hähnchen ist heute zwischen uns ein geflügeltes Wort. Sehr schön. Und dann Marc Hendricks, der hat mal richtig Pech gehabt. Einladung zum Geburtstag rausgejagt. Bis dahin alles ganz super. Macht man ja heute per WhatsApp. Man schreibt heute keine Einladungskarten mehr. Und anstatt, es wird Torte geben. Was hat die Autokorrektur daraus gemacht? Genau, es wird Tote geben. Und dieser Rechtschreibfehler hat dann dazu geführt, dass wirklich niemand zu seiner Party gekommen ist. 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

0: Lady Gaga gerade mal für euch angemacht hier in der Weekend Show. 11:35 Minuten und ihr sollt ja auch ein bisschen was lernen, ne? Und deswegen schauen wir natürlich auch rein. Wir können nicht nur Musik spielen, wir können auch über Musik reden. Und deswegen schaue ich jede Woche rein, was euch so in den Charts getan hat. Wir kümmern uns jetzt mal um die Albumcharts in Deutschland, Top 5. Und ich schaue, es gibt 3 Neueinsteiger, 1 Reentry und eine Platte, die gefallen ist. Auf der 5, neu reingekommen, die Platte von Evanescence, Second Cherry. Dann auf der 2 Matzen mit ihrer, nein, auf der 4, meine Güte, auf Platz 4, neu eingestiegen in den deutschen Albumcharts, sind Matzen mit Smile. Ich muss das langsamer machen, dann klappt's auch. Von der 3 oder auf der 3 von der 1 gefallen die Nummer 1 der letzten Woche, die Toten Hosen, Trink aus, wir müssen gehen. Ein Reentry auf der 2 ist Raf Camora mit Forever. Dinner Party, so heißt die Platte von Neil Horan und ist direkt auf Platz 1 der Albumcharts eingestiegen. So, Albumcharts abgearbeitet, machen wir weiter mit den Top 5 der Single Charts.
1: Platz 5.
0: Zurück in den Top 5 sind Tempest City mit Self Away. Ja, vom Kinderzimmer in Cholon in die Ohren von Millionen von Menschen. Tempest City ist wirklich die erste israelische Band, die es nicht nur in die US-amerikanischen Charts schaffte. Nein, inzwischen laufen sie auch in den deutschen Radios wirklich rauf und runter.
1: Platz 4.
0: Eins runter geht es für Lush Life von Sarah Lawson. Das Teil ist mittlerweile wirklich ein Dauerbrenner in den Charts geworden. Sage und schreibe, 78 Wochen ist der Song jetzt dabei und das natürlich mit Unterbrechung. Die bekannte Radioversion, die wir ja gerade im Hintergrund ein bisschen hören, ist eigentlich ein Remix, denn die ursprüngliche Originalaufnahme klingt nämlich deutlich anders. Könnt ihr mal bei YouTube googeln. Ansonsten letzte Woche auf Platz 1 der deutschen Singlecharts war Helene Fischer. Ob sie den Thron verteidigen konnte, wir klären's gleich.

0: Ich mag ihn einfach, den Sound von Seed. Gerade mal angemacht hier bei euch in der Weekend Show. Und was schulde ich euch? Genau, ich schulde euch die Top 3 der offiziellen deutschen Singlecharts. Wir müssen mal gucken, ob die Helene Fischer Platz 1 verteidigen konnte. Und so sieht es dann im Einzelnen in dieser Woche aus in den deutschen Singlecharts.
1: Platz 3.
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0: Hoch von der 8 kommen Summer Cem und Billa Joe mit Kilimanjaro. Billa Joe Bausalua ist der Sohn eines Kongolesen und einer Italienerin. Seine Großeltern betreiben eine Eisdiele. Er wuchs in Soest auf, zog dann nach Düsseldorf und später nach Mönchengladbach. Frühere Einflüsse kamen aus der kongolesischen Musik seines Vaters. Und schlau ist der Typ auch noch. Er machte das Abitur und schrieb sich auch in einer Universität ein.
1: Platz 2.
0: Die 2 verteidigt Beauty and a Beat. Justin Bieber zusammen mit Nicki Minaj. Minaj ist mit knapp 255 Millionen verkauften Tonträgern, 149 Chartplatzierungen und über 570 Platin-Schallplatten. Das ist übrigens der Stand letztes Jahr März. Und ein Privatvermögen von über 150 Millionen US-Dollar, sowohl musikalisch als auch kommerziell die erfolgreichste Rapperin.
1: Platz 1.
0: In den deutschen Singlecharts feiert Superstar Taylor Swift mit ihrem Toy Story 5 Filmsong I Know It, I Know You, die 3. Nummer 1 nach The Fade of Ophelia und Opelite. Taylor Swift nimmt eine Auszeichnung vor kurzem entgegen und weint, als sie ihre Dankesrede über ihre Eltern spricht. Sie bedankt sich einfach dafür, dass ihr ganzes Leben oder dass die Eltern ihr ganzes Leben für ihre Karriere am Ende aufgegeben haben. Und hier ist sie jetzt, die Nummer 1 in voller Länge in der Weekend Show. Taylor Swift, schönen Samstag.

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0: So, die Weekend-Show fragt heute die lustigsten Autokorrektur-Fails ab. Gerne reinschicken per WhatsApp. Bei Melanie Hoderlein war es. Ich fahre mal kurz nach Kroatien. Eigentlich sollte es nach Kronach heißen. Oder hier von Tanja Grösch. Die hat eine Kleinanzeige aufgegeben. Ich verkaufe Tortenaufleger. Die Korrektur hat aber davon gemacht, Totenaufleger zur Taufe.
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0: Store. Es gibt jetzt alle Infos aus Deutschland und der Welt. Und auf der anderen Seite der Nachrichten habt ihr dann diese Musik in ganz im Ohr. Ganz aktueller Streich kommt von Alex Warren, Fever Dream, und den habe ich auch noch mitgebracht. Dance Monkey, Tones and I, es ist 12 Uhr, ein paar gequetschte.
1: 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Die US-Armee hat nach eigenen Angaben mehrere Drohnen über der Straße von Hormus abgeschossen. Die vom Iran gestarteten Drohnen hätten Handelsschiffe in der wichtigen Meerenge bedroht, heißt es von Seiten der USA. Was das nun für die Friedensbemühungen bedeutet, ist noch unklar. Erst gestern hatte Pakistan eine Einigung zwischen Washington und Teheran verkündet. Demnach habe eine Vereinbarung schon in den kommenden Tagen unterzeichnet werden können. Schon oft gab es allerdings Hoffnung auf eine Einigung, aus der dann wieder nichts wurde. Fluggäste behalten in der EU weiter ihren Anspruch auf Entschädigung, wenn der Flieger 3 Stunden zu spät ist. Darauf haben sich EU-Parlament und Mitgliedstaaten nach jahrelangem Streit geeinigt. Mehr dazu von André Glatzel.
2: Einige EU-Staaten wollten erst ab 4 Stunden eine Entschädigung zahlen, haben ihre Pläne in den Verhandlungen aber jetzt aufgegeben. Mit den neuen Fluggastrechten müssen Airlines Reisende künftig klarer über ihre Ansprüche informieren. Außerdem muss beim Buchungspreis auch das Handgepäck mit drin sein. Und Eltern dürfen nicht extra zur Kasse gebeten werden, wenn sie neben ihren Kindern sitzen wollen. Die Reform muss am Montag noch formal abgenommen werden.
1: Elon Musk ist der erste Billionär der Welt. Möglich macht das der größte Börsengang der Geschichte mit seiner Weltraumfirma SpaceX. Der Kurs ist zwischenzeitlich auf $175 pro Aktie nach oben geschossen. Das sind rund 30% mehr als der eigentliche Ausgabepreis. Zu viele Unfälle, zu viele Störungen, zu viel Missbrauch. Deshalb verbannt Brüssel E-Scooter aus der Stadt. Ab nächstem Jahr dürfen die Leihroller nicht mehr auf den Straßen der belgischen Hauptstadt unterwegs sein. Auch in Paris, Madrid und Prag sind die Scooter schon verboten. Co-Gastgeber Kanada ist mit einem Unentschieden in die Fußball-Weltmeisterschaft gestartet. Die Partie gegen Bosnien-Herzegowina endete 1:1. Auch im Stadion in Toronto hat es zuvor eine Eröffnungsfeier gegeben. Nachher in der Nacht um 3 Uhr steigt dann auch der dritte Gastgeber dieser WM, die USA, ins Turnier ein, und zwar gegen Paraguay.
3: Das Wetter. Mit KI-Support. Wolkig und teils nass ist es gerade noch. Vor allem Richtung Osten ziehen letzte Regenreste durch. Und später kommen da auch immer wieder Schauer und vereinzelt Gewitter nach. Weiter Richtung Südwesten setzt sich dagegen mehr Sonne durch und es bleibt oft trocken. Dazu Höchstwerte zwischen 17 und 28 Grad. Morgen geht's ähnlich weiter. Mal Sonne, mal Wolken, ab und zu ein Schauer, maximal bis etwa 26 Grad.
0: Boah, Glück gehabt. Ja, ich habe keine 3 Stunden Verspätung. Also, wird nix. Ihr habt keinen Anspruch auf irgendeine Entschädigung hier bei mir.
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0: Tag zusammen, heute eure Fails, die die Autokorrektur verzapft hat. Gerne reinschicken. 051 36 80 23 835. Stefanie Eck, danke für deine Nachricht. Ich habe meinem Sohn geschrieben, er soll seine Hoden im Bad an die Heizung hängen, weil sie nicht in den Trockner eingehen, damit sie nicht im Trockner eingehen. Gemeint war statt Hoden Hosen. Dann Heidi ist auch dabei. Meine Schwägerin hat das Dortmunder. Okay, aber eigentlich wollte sie damit meinen oder schreiben, sie hat das Dart-Turnier gewonnen. Auch nicht schlecht. Dann statt ich wurde gehackt, hat mein Handy geschrieben, ich wurde Also ihr wisst schon, was ich meine, ne? Und dann hier von Stella Saladin kam auch was rein. Meine Nachbarin ist wirklich medizinische Fußpflegerin und hat tatsächlich auf der Matte unten an der Praxis stehen mit freundlichen Füßen.

0: indem sie ihre Duftnoten verteilen. Und das vorzugsweise im Handstand. Diese sportliche Einlage hilft den Pandas dabei, die Duftmarken möglichst weit oben zu setzen. Dadurch simulieren sie Körpergröße, denn der Panda oder in der Panda-Welt gilt, je größer der Bär ist, desto höher sein Ansehen. Vielleicht demnächst mal im Handstand Pipi machen.
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0: 9 Minuten noch, dann ist es 12:30 Uhr. 12.21 Uhr. Und das, was jetzt kommt, habe ich ja letzte Woche schon angekündigt.
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0: Es ist wirklich ihr letztes Studioalbum. Trink aus, wir müssen gehen. Zum Abschluss liefern die Düsseldorfer Punkrocker die Toten Hosen ein Doppelalbum mit 16 neuen Liedern und 25 Coversongs. Kritiker und Fans loben das Doppelalbum als einen ja melancholischen, ehrlichen, kraftvollen Abschied, der auf heroisches Pathos irgendwo verzichtet. Die Hosen liefern kein perfektes Meisterwerk, aber einen würdevollen und emotionalen Schlusspunkt. Sie beweisen Mut zur Lücke und verabschieden sich eigentlich auch, wenn man ehrlich ist, genau zum richtigen Zeitpunkt von der Studiobühne. Und wie das Album klingt, hier ist es im Schnelldurchlauf.

0: In dieser Woche empfiehlt euch die Weekend Show das Album Trink aus, wir müssen gehen, die letzte Platte von den Toten Hosen. Ja, im Jahr 1982 erschienen die Düsseldorfer Punkrocker mit ihrer ersten Single Wir sind bereit und Reisefieber zum ersten Mal im Rampenlicht. Seitdem sind die Hosen aus der deutschen Musikszene, klar, nicht mehr wegzudenken. Es gibt Abschiede, die wirken kalkuliert und es gibt Abschiede, die fühlen sich an, als müsste jemand noch einmal alles auf den Tisch legen, bevor die Tür endgültig ins Schloss fällt. Trink aus, wir müssen gehen, gehört eindeutig zu der zweiten Sorte. Dieses Album ist kein leiser Rückzug, sondern für mich ein letzter großer Aufschlag.
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0: Und natürlich hören wir jetzt Musik daraus. Und das ist klar, dass es auch eine Hymne über ihre Lieblingsstadt gibt. Hier sind sie jetzt mit Düsseldorf.

0: Also man könnte sagen, so klingt der Sommer gleich in eurem Radio. R. Kelly, ich weiß, da gibt es was, ne? Verurteilung, aber die Musik ist gut. Fiesta gleich bei mir in der Show. Dinoro, Dinoro, nennt ihn wie ihr wollt, in my mind, kommt gleich.
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0: Und er lacht sich hier im Hintergrund kaputt, weil wir reden heute über die lustigsten Autokorrektur-Fails, die euer Smartphone oder sonst auch immer gemacht hat. Astrid Biedermann hat mir eine WhatsApp geschickt unter der 051 386 23 835. Mein Mann, am Anfang unserer Beziehung per WhatsApp, sehr schön, dass du mich liebst. Habe ein bisschen gebraucht, um das zu verstehen, schreibt sie hier dazu. Vor dem Waschen bitte den Hodensack ausleeren, weil ich sonst alles mitwasche. Manuela Fuchs, war nur WhatsApp an ihren Sohn. Ich glaube, sie meinte eher die Hosentaschen, ne? Und dann ist es ja auch ein bisschen blöd, wenn das in einem geschäftlichen Kontext passiert, ne? Also da kann man sich auch ein bisschen, ich sag mal, blamieren. Markus Merndt hat dazu geschrieben, nämlich vielen Dank für Ihre Berührungen im Vorfeld. Oh ja, aber viel besser kommt es noch. Und das hat mir Sebastian Sippel reingeschickt. Er hat eine WhatsApp an seine Chefin geschickt. Sie heißt eigentlich Mühlleitner. Und was hat seine Autokorrektur gemacht? Hallo, liebe Frau Mülleimer.

Es ist Wochenende und in eurem Radio läuft Musik von The Weeknd um 12.35 Uhr. Earn it. Ich habe ja zu Beginn der Sendung gesagt, naja, ich habe mich letzte Woche wieder mal mega geärgert über die Autokorrektur in meinem mobilen Endgerät. Ich darf ja den Namen nicht nennen. Und dass da wieder Wörter rauskamen, die ich gar nicht eindiktiert habe oder auch geschrieben habe, wenn ich denn mal tippe. Ich habe ja auch so einen dicken Daumen, ich treffe immer 2, 3, 4, 5 Buchstaben und habe gedacht, Mensch, macht daraus mal ein Thema in der Sendung. Geht's euch auch so? Habt ihr auch so lustige Autokorrektur-Fails? Und im schlimmsten Fall habt das auch noch verschickt und erst gemerkt, als es zu spät war. Und das geht auch Barbara Rainer so. Ihre Schwester wollte mal schreiben, macht dir keinen Stress. Es kam aber an, macht dir keinen Gardasee. Oder hier von Melanie Ambrose. Ich schreibe das Wort übrig, anscheinend gerne mal so falsch, dass mein Handy es irgendwie öfter in Penis ausbessert. Wie kann sowas passieren? Habt ihr auch solche geilen Fails? Her damit, ich warte drauf. 05136 8023 835. Wir müssen an den Kindersitz denken, wurde zu. Wir müssen an Kindersterblichkeit denken. Von Julia Vollbracht. Sehr, sehr schön. Oder hier von Katrin Reif. Mein Handy korrigiert meinen Namen Katrin gerne mal zu Karriere. Ja, kann man mal machen. Oder von Conny hier. Ich bin zu meiner Freundin. Du hast deine Kacke bei mir vergessen. Und was war gemeint? Natürlich die gute alte Jacke. Oder hier zu Ostern. Ist auch was passiert bei Monika Buchner. Hab mit meinem Sohn Ostereier gefärbt und wollte in einer Nachricht schreiben, wir kämpfen mit den Ostereiern. Daraus wurde dann, wir kämpfen mit Österreich. Naja. Oder was auch nicht schlecht ist, wenn man sich über diepe Themen unterhält. Nämlich, das hat Erika Vordermeier gemacht. Nämlich, statt Kinderwunsch kam raus Kinderpunsch.

Gehen wir nach Essen zu Angelika Gensinger. Da geht's jetzt auch ums Essen. Die hat gerade eine Wette am Laufen. Die hat nämlich mir geschrieben, Moin Dale. Und zwar hat sie mir eine WhatsApp geschickt. Und zwar, Hallo Dale, ich habe mit meinen Nachbarn gerade eine Wette hier am Laufen. Und zwar, sie behaupten, im Radio würden eh nie Musikwünsche live erfüllt werden. Und wir haben um das Grillen heute Abend gewettet. Wenn du wirklich unseren Song jetzt spielst, müssen die für das komplette Essen und Trinken sorgen. Kriegen wir das hin? Der Musikwunsch ist Bob Sinclair, Love Generation. Ja, tut mir jetzt leid für die Nachbarn, ne? Aber dieser Musikwunsch wird echt teuer. Und weil gerade WM ist und alle irgendwo so ein bisschen in Fußballstimmung sind, komm, hauen wir den mal raus.

0: habe hier noch ein bisschen Sound der 90er rumliegen. Lust drauf? Gleich noch vor 13 Uhr Musik von Vanessa Paradise. Be My Baby. Ohrenblick.
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0: Und so klingt euer Samstagmittag in der nächsten halben Stunde. Weil gerade der Sound der 90er lief, hier auch einer aus den 90ern. White Town, Your Woman und rockig wird's, Freunde. Teenage Dirtbag, das sind Wheaties, 13 Uhr durch.
1: 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Im Studio Imme Kasten. Die US-Armee hat nach eigenen Angaben mehrere Drohnen über der Straße von Hormuz abgeschossen. Die vom Iran gestarteten Drohnen hätten Handelsschiffe in der wichtigen Meerenge bedroht, heißt es von Seiten der USA. Was das nun für die Friedensbemühungen bedeutet, ist noch unklar. Erst gestern hatte Pakistan eine Einigung zwischen Washington und Teheran verkündet. Demnach habe eine Vereinbarung schon in den kommenden Tagen unterzeichnet werden können. Schon oft gab es allerdings Hoffnung auf eine Einigung, aus der dann wieder nichts wurde. Fluggäste behalten in der EU weiter ihren Anspruch auf Entschädigung, wenn der Flieger 3 Stunden zu spät ist. Darauf haben sich EU-Parlament und Mitgliedstaaten nach jahrelangem Streit geeinigt. Mehr dazu von André Glatzel.
2: Einige EU-Staaten wollten erst ab 4 Stunden eine Entschädigung zahlen, haben ihre Pläne in den Verhandlungen aber jetzt aufgegeben. Mit den neuen Fluggastrechten müssen Airlines Reisende künftig klarer über ihre Ansprüche informieren. Außerdem muss beim Buchungspreis auch das Handgepäck mit drin sein. Und Eltern dürfen nicht extra zur Kasse gebeten werden, wenn sie neben ihren Kindern sitzen wollen. Die Reform muss am Montag noch formal abgenommen werden.
1: Elon Musk ist der erste Billionär der Welt. Möglich macht das der größte Börsengang der Geschichte mit seiner Weltraumfirma SpaceX. Der Kurs ist zwischenzeitlich auf $175 pro Aktie nach oben geschossen. Das sind rund 30% mehr als der eigentliche Ausgabepreis. Zu viele Unfälle, zu viele Störungen, zu viel Missbrauch. Deshalb verbannt Brüssel E-Scooter aus der Stadt. Ab nächstem Jahr dürfen die Leihroller nicht mehr auf den Straßen der belgischen Hauptstadt unterwegs sein. Auch in Paris, Madrid und Prag sind die Scooter schon verboten. Co-Gastgeber Kanada ist mit einem Unentschieden in die Fußball-Weltmeisterschaft gestartet. Die Partie gegen Bosnien-Herzegowina endete 1:1. Auch im Stadion in Toronto hat es zuvor eine Eröffnungsfeier gegeben. Nachher in der Nacht um 3 Uhr steigt dann auch der dritte Gastgeber dieser WM, die USA, ins Turnier ein, und zwar gegen Paraguay.
3: Das Wetter. Wolkig ist es gerade in vielen Ecken und vor allem Richtung Nordosten kann es mittags immer mal nass werden. Später sind da auch einzelne Gewitter drin. Weiter Richtung Südwesten wird es dagegen freundlicher und meistens trocken. Dazu gehen die Höchstwerte heute auf 17 bis 28 Grad. Morgen gibt es wieder Sonne und Wolken, ab und zu Schauer oder ein Gewitter. Maximal bis etwa 26 Grad.
0: Also ich muss ehrlich sagen, die E-Scooter aus den Cities zu verbannen, sind wir mal ehrlich, keine ganz so doofe Idee. Stehen eh überall im Weg, werden irgendwo hingeschmissen. Und im schlimmsten Fall muss die Feuerwehr die Teile aus irgendeinem Tümpel bergen.
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0: Tag zusammen, da bin ich. Ja, letzte Stunde der Weekend Show und wir kümmern uns nach wie vor um lustige Autokorrektur-Fails. Ihr dürft gerne reinschicken, 051 36 80 23 835. Was hat euer Handy schon mal falsch gemacht? Carola Huflattich hat sich gemeldet. Ich wollte meinen Kindern schreiben, dass ich ein bisschen später bin, weil ich noch schnell wohin wollte. Weiß aber nicht mehr, wo ich hin wollte. Auf jeden Fall habe ich den Kindern geschrieben, ich komme etwas später. Ich gehe noch mal schnell auf den Strich. Oder hier von Fantasi wollte einfach mal so einen lockeren Gruß schreiben. Nämlich, hey Schnegge. Und was schrieb das Handy? Hey Schnepfe. Oder hier von Steffi Locke kam rein. Ein Kumpel wollte mal Turteltauben schreiben. Und was hat das Handy draus gemacht? Trotteltauben.
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0: quietscht es im Hintergrund.
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0: Genau, die sind da. Und was habe ich an Themen mitgebracht? Genau das hier. Sie gehört zu den reichsten Frauen der USA und sie kehrt auf die Bühne zurück. Ah, sehr spannend. Sie hier gehört seit Jahrzehnten zu den prägendsten Sängerinnen der internationalen Musikszene. Na klar, rausgehört Beyoncé. Jetzt erreichte die Sängerin einen wirklich weiteren Meilenstein. Das Wirtschaftsmagazin Forbes führte sie erstmals in einer Liste der reichsten Self-Made-Frauen der USA

0: Konzertreihe soll mehr als 450 Millionen US-Dollar durch Ticketverkäufe und Merchandise umgesetzt haben. Ja, und mit diesem Song, er wurde Duffy Ende 2000, ja, zum Weltstar, kann man eigentlich sagen. Mercy. Dann wurde es aber auch wirklich plötzlich still um die britische Sängerin und über Jahre hinweg fragten sich die Fans, warum die Musikerin komplett sich aus dem Rampenlicht zurückgezogen hatte. Es gibt eine Erklärung und die ist wirklich sehr, sehr erschüttert. In einem wirklich emotionalen Instagram-Post offenbarte die Sängerin erstmals, dass sie Opfer einer Entführung und auch Vergewaltigung geworden war. Der Täter soll sie 4 Wochen lang unter Drogen gesetzt haben, während sie in ihren eigenen 4 Wänden gefangen gehalten worden sei. Das ist schon, ich sag mal, ein Mega-Hammer. Vor allem aber habe ihr Mann angedroht, zurückzukommen, um sie umzubringen, sollte sie auch nur irgendjemanden irgendetwas von dieser Entführung erzählen oder auch von der Vergewaltigung. 15 Jahre nach dem Vorfall hat Duffy endlich wieder Kraft gefunden, sie nicht nur ins Tonstudio zu setzen, um Musik zu machen, sondern sie kommt jetzt auch zurück mit einer Live-Show. Am 5. Juli steht sie wieder auf der Bühne. Über ihre Instagram-Story kündigte die Mercy-Interpretin ein geheimes und auch, ja, sehr intimes Konzert in London an.
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Ja, hin und wieder ist eure Weekend-Show dafür bekannt, hier knallharten Journalismus zu betreiben. Und das müssen wir auch jetzt. Es geht um unsere Kindheitshelden. Hattet ihr auch welche? Klar, Pippi Langstrumpf. Oder hier, vielleicht auch der Drache aus der unendlichen Geschichte, Furor. Ah, Hate, oder? Aber es gibt Sachen, die wurden uns einfach nicht verraten von unseren Kindheitshelden. Und ich will mal zurückgehen zu Pippi Langstrumpf, weil der Name Pippi Langstrumpf hat die Tochter von Astrid Lindgren erfunden. Also nicht die Schreiberin selber. Und in der Urfassung war Pippi eigentlich viel frecher, als wir sie kennen. Das wurde aber vom Verlag und auch vom Fernsehen abgelehnt. Und übrigens, der Fangesang von Pippi Langstrumpf oder von Eintracht Frankfurt beruht tatsächlich auf der Melodie von Pippi Langstrumpf. Und wisst ihr eigentlich, wie der Besen von der guten Dame heißt? Der heißt Kartoffelbrei. Und warum hat man den so genannt? Ganz einfach, weil Kartoffelbrei eigentlich das Lieblingsessen von ihr ist. Und Bibi ist ja eigentlich nur die Kurzform von Brigitte. Aber ich habe ja noch ein Kindheitshelden mitgebracht. Benjamin Blümchen. Unser Lieblingselefant ist übrigens verheiratet. Hat 6 Kinder. Wusste keiner, ne? Und das ist auch so ein Fakt über Benjamin Blümchen, weil Benjamin Blümchen und auch Chuck Norris, die beiden haben sich wirklich was geteilt. Nämlich dieselbe Synchronstimme. Auch interessant, oder? Namika jetzt. Manchmal.

0: Und das hier spuckt euer Radio gleich in ganz Haus. Ja, gerade noch mit ihr in den Pop-News drüber gesprochen, oder von ihr, Love the Way You Lie. Das ist Eminem zusammen mit Rihanna und hier ein bisschen Fußballfeeling. It's Max Giesinger, 80 Millionen, halb zwei durch.
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0: Ja, und er hat gerade ein Auge auf London. Riesenauflauf in London aktuell. Warum? Man feiert gerade aktuell Charles Geburtstag. So, die königlichen Kenner unter euch werden sagen, hey, Moment mal, der hat doch im November Geburtstag. Aber wie das so ist bei den im englischen Königshaus, das läuft alles streng nach Protokoll ab. Und das Protokoll sieht nun mal vor, dass man an dem Tag wie heute diesen Geburtstag feiert. Exklusiv liegt auch der Weekend Show die Gästeliste vor. Also Harry und Meghan sind am Start, dann die Enkel natürlich, Prinzessin, alle sind sie da. Aber auch noch ganz besondere Gäste sind da. Unter anderem haben wir 400 Musiker auf der Gästeliste stehen. Was kommt außerdem noch? Ach ja, das hier, das sehe ich auch gerade. Meine Fresse, 400 Musiker, 1400 Soldaten sind eingeladen und das hier ist auch wichtig. 200 Pferde sind auch am Start.

gekommen jetzt hier bei mir in der Show zu meiner wirklich persönlichen Lieblingsrubrik, weil sie immer so viel Überraschung bereitet. Ja, in der Weekend Show kommen wir jetzt hier um 13.36 Uhr zum lange nicht mehr am Radio gehört Song. Was bedeutet das? Ich will es für die 3.9 mal erklären. Ich hole jeden Samstag einen Song zurück ins Radio, den ihr wirklich schmerzlich vermisst, der nirgendwo im Radio läuft. Könnt ihr bei mir bestellen per WhatsApp 05136 80 23 835, und dann wähle ich einen Song immer aus. Also ich wähle ihn nicht aus, sondern ich ziehe ihn. Obwohl, in diesem Fall habe ich ihn ausgewählt. Ich habe einmal gegen die Regel verstoßen. Und wie gesagt, ihr könnt mir diese Musik schicken, vielleicht eine nette Geschichte dabei, und mit ein bisschen Glück könnt ihr dann nächste Woche hier die Musik bestimmen. Gibt so die schwierige. Kein Schlager, kein Heavy Metal, kein Schranz. Aber ansonsten, freie Auswahl von den 90ern bis heute. Und ich muss sagen, Thomas aus Berlin hat's geschafft. Der holt jetzt einen Song ins Radio zurück, der wirklich noch nie bei mir lief. Aber heute dann wird's das erste Mal sein. Und da müsst ihr auch ein bisschen stark sein, ja? Aber es passt einfach. Er sagt einfach, weil das Teil Kult ist und gerade so schön passt. Es geht darum, wenn Fußballstars mal eben plötzlich zu Rappern werden. Könnt ihr euch nicht vorstellen? Ist aber passiert. Und zwar bei der WM 1994. Da rappte und singt die Nationalelf zusammen mit den Village People. Und rausgekommen ist das Teil hier. Far Away in America. Die deutsche Nationalmannschaft mit den Village People. Und trat damit sogar bei Wetten, dass auf. Die Single erreichte hier bei uns in Deutschland Platz 44. Und ab dafür. Einfach ein Kulthit, oder?

Die Weekend Show. I love the way you lie. Viertel vor zwei. Und damit herzlich willkommen in der Retro-Ecke der Weekend Show. Heute Sätze, die keiner mehr sagt. Ja, bringe ich ja immer wieder gerne mit. Obwohl den Satz, den ich hier als erstes vorliegen habe, der ist wieder aktuell geworden. Ja, Mist. Gibt's wieder. Der Trend ist auf einmal wieder da. Nämlich der Satz, shit, ich habe vergessen, mein Tamagotchi zu füttern. Den kannten wir damals schon, ne? Zack, war das Tierchen tot. Wir sollten ja herangeführt werden, Verantwortung für ein Lebewesen zu übernehmen. Und dann war das so ein kleines Ding, was am Schlüsselbund hing. Ja, oder das hier. Ist auch ein Satz, den hört man heute nicht mehr. Für das Diddleblatt gebe ich dir drei von den kleinen und ein großes. Ja, die Diddlemaus. Ich glaube, die kommt auch wieder zurück, oder? Also klärt mich gerne auf per WhatsApp. Oder hier, das cool. Nur 4 CDs, um das Spiel zu installieren. Ja, Freunde, wir mussten uns Zeit nehmen. Heute lädst du dir das innerhalb von ein paar Sekunden aus dem Internet runter und dann kannst du zocken. Und ja, früher musste man nacheinander CDs einschieben. Ja, CD erkläre ich euch ein andermal. Oder das war auch, ne? WhatsApp, wir können ja schreiben, Bilder verschicken. Also ich komme aus der Ecke, da ging das alles nicht, ne? Also wir waren auf Textnachrichten beschränkt und das nannte sich SMS. Und da hat man sich schon genau überlegt, was man da schreibt, ne? Weil man dann auf einmal festgestellt hat, scheiße, nur noch 20 Zeichen über. Am besten alles in einem Wort schreiben ohne Leerzeichen. Ja. Oder das hier. Das hier war auch ein Satz, der in vielen Haushalten gefallen ist. Mist. Ich bin jetzt aus Versehen ins Internet gegangen. Oh, oh, oh, oh, oh, oh, oh, oh, oh. Das wird teuer. 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

eigentlich noch ein schöner Kracher so zum Schluss, oder? John Summit, La Mania, Shadow. Ich sage Dankeschön fürs Online heute Vormittag. Ja, hat wieder Spaß gemacht, aber ich muss jetzt gehen und deswegen bitte keine Klage, denn ich komme wieder, keine Frage. Gleiche Stelle, gleiche Welle. Also wir verabreden uns für nächsten Samstag wieder ab 10 Uhr live da, wo ihr mich heute auch gefunden habt. Leitung und Moderation dieser Sendung hatte wie gewohnt der Kurz. Ich sage ciao, tschüss, bye bye, bin dann raus für heute. Euch noch ein schönes Restwochenende. Morgen Abend den Deutschen die Daumen drücken und dann hören wir uns nächstes Wochenende wieder. Bis dahin, auf Wiederhören.

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1: Bereits mit 7 begann der erste Musiker im Schlager Boulevard heute mit Schlagzeug und Flügelhorn. Mit 10 kam das Klavier dazu und das zeigt die tiefe Verwurzelung der Musik in ihm. Gerade Udo Jürgens gab ihm dann viele Impulse. Insbesondere für Harmonien, die Bedeutung von Texten und die inhaltliche Tiefe von Musik. Jetzt mit 57 hat er mit dem Textdichter Rainer Thielmann einen Partner für sein Albumprojekt gefunden und will damit zeigen, dass das neue Retro cool sein kann. Sein Name ist Marlon van Hoorck aus den Niederlanden, kurz Marlon. Und mit ihm starten wir jetzt in die Ausgabe 467. Herzlich willkommen.
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0: Ja, mit Songs der Gruppe ABBA kommt immer gute Stimmung auf. Julia Lindholm war das eben gewesen aus Schweden mit dem Klassiker Mamma Mia in ihrer Version. 2018 zog sie nach Deutschland. Vor 2 Jahren wurde sie Mutter und für sie gehört das Singen, Spielen und Erzählen zu ihrer Persönlichkeit, was sie als Sängerin, Schauspielerin, Musicaldarstellerin und Sprecherin gut einbringen kann. Udo Lindenberg wurde Mitte Mai 80, dies wie auch sein Krankenhausaufenthalt, kommentierte er im typischen Stil: Nur keine Panik auf der Titanic, der Laden soll noch ein bisschen durchhalten, mindestens bis 100. Zum 80. gab es einige Künstler, die Udo Lindenberg-Klassiker neu interpretierten. So wie Max Giesinger hier mit einem Song ursprünglich aus dem Jahre 1987.
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Pia Sophie eben. Sie feiert den Moment zwischen Freiheit, Gefühl und Neuanfang. Wenn das Herz nach einer gescheiterten Beziehung wieder zulässt, sich neu zu verlieben und es nicht um das Neue für immer geht, sondern um den Moment. Hier ist der Schlagerboulevard, wo wir auch Songs im Programm haben, die Sie gerne wieder hören möchten. Musikwünsche gerne über deineschlagerwelt.de. Dort finden Sie uns unter Musik, über meinschlagertreff.de oder alle Infos auch über schlagerboulevard.info. Die heutige Sendung haben damit musikalisch mitbestimmt die Barbara Mann aus Stockstadt und der Ricardo Heilig aus Labor. Die Sängerin Leslie hat schon in verschiedenen Musikprojekten mitgewirkt, aber die besten Glücksmomente, die gibt ihr immer die eigene Familie. Um solch einen Moment geht es auch in ihrer neuen Single. Dieser besondere Moment, in dem plötzlich alles Sinn ergibt und das Herz die Richtung vorgibt.

Auch die folgende Sängerin ist sehr familienorientiert. Trotz ihres Sieges 1982 beim großen Musikfestival, dem Eurovision Song Contest, blieb sie bodenständig. Nicole. Ende

2020 hatte sie einen harten Kampf übernommen, nämlich gegen den Brustkrebs, der bei ihr diagnostiziert wurde. Nach Operation und Chemotherapie gilt sie heute als vollständig genesen und kehrte wieder zurück auf die Bühne. Auch ihr neuer Song ist ein Blick nach vorne. Ein Lied, das Mut macht, das Leben bewusst zu spüren.

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1: Tiefe Wertschätzung für einen Menschen, der mit Lebensfreude, Ehrlichkeit und innerer Stärke durchs Leben geht. Eine Beziehung als starke Einheit, die von gegenseitiger Unterstützung, Vertrauen und dem Gefühl geprägt ist, gemeinsam alles erreichen zu können. Tommy Steiner war das eben mit seiner aktuellen Single. Dieses Gefühl nach Nähe, nach Geborgenheit blieb dem folgenden Musiker in seiner Kindheit rar. Was folgte, waren als Jugendlicher Erfahrungen mit Gewalt und Kriminalität, bevor er als Straßenmusiker in den Fußgängerzonen des Landes ums Überleben kämpfte. In solchen Phasen war er dankbar für jedes aufbauende Wort und jede liebevolle Geste. Und so ist er heute unendlich dankbar für seine Familie und für seine Freunde. Wenn er seinen besten Kumpel mitten in der Nacht anruft, so ist er innerhalb von 10 Minuten bei ihm auf der Matte. Und solchen Menschen hat er seinen neuen Song gewidmet. Hier ist Florian Künstler.

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1: Musikalisch durchaus etwas ungewöhnlich, mal etwas anderes. So eine Mischung aus 80er-Jahre-Pop mit osteuropäischem Einschlag. Ja, und das Besondere, musikalisch passt eben 1a zum Text. Denn hier geht es ja auch darum, sich nicht zu verstellen. Mela Rose war das eben, die da ein starkes und modernes Selbstbild einer Frau zeigt, die mit sich zu 100% im Reinen ist. Der Song erschien vor 5 Jahren und wenn wir schon zurückschauen, dann machen wir das jetzt aber mal richtig und schauen gleich mal 50 Jahre zurück. Ins Jahr 1976, damals fand der Eurovision Song Contest in den Niederlanden statt, in Den Haag, als Eurovision Song Festival. Damals gewannen Brotherhood of Man für Großbritannien mit Save Your Kisses for Me. Für die Schweiz ging aus Bern wieder einmal das Trio Peter, Sue und Mark an den Start. Diesmal sangen sie auf Englisch statt auf Französisch. Und mit dem Zirkusthema, da lagen sie perfekt im Trend. Auch in die Flower Power Woodstock Zeit der 70er passte der Titel und schaffte es dann im Wettbewerb dort auf Platz 4. Geschrieben von Peter Reber aus der Gruppe selbst, zusammen mit dem uns bekannten Rolf Zukowski. Jumbo, Jumbo, der Liebling der Manege, der seinen Lebensweg nun außerhalb des Zirkus weiterführen muss. Hier ist die deutsche Version des Songs.

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Es gibt sie, die Situation, wo wir zunächst kein Licht mehr am Ende des Tunnels sehen. Doch das Licht, das wird wieder in unser aller Leben sein, irgendwann. Und diesen Trostpflaster nahm Gerrit Winter zusammen mit seinem Kölner Starke Stimmenchor auf.

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1: Jeder von uns hat sie seine ganz eigene persönliche Heimatgeschichte. Man glaubt, die große Liebe findet man nicht in der Dorfstraße, sondern weit weg, irgendwo da draußen in der großen, weiten Welt. Doch manchmal führt der Weg überraschend zurück an den Anfang. Hier ist Linda Hesse.
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Es ist ein Blick in die Seele, wenn Tränen mehr als 1000 Worte sagen. Ricardo Heilig meldet sich mit einer intensiven Ballade zurück und verarbeitet darin das Thema Abschied und Neuanfang und zeigt, dass man im Meer der Emotionen nicht untergehen muss, sondern auch daran wachsen kann. Ja, und schön, wenn man dann jemanden an seiner Seite hat, der sagt, wenn du weinst, bin ich das Licht. Ich werde hier sein. Bea Lason.

Solch einen Freund, solch einen Menschen wünsche ich auch Ihnen in Ihrer Nähe. Bea Larsson war das eben. Zum Abschluss jetzt noch etwas Liebe. Allerdings, ja, läuft es für ihn hier nicht so gut, denn das Herz der anderen Person ist schon vergeben. Aber man selbst sieht sich als den viel besseren Partner. Nico Alesi hören wir und anschließend noch Daniel Munoz mit Nie mehr Adios. Adios heißt es aber jetzt für uns, zumindest für heute, denn damit geht unser heutiger Schlagerboulevard zu Ende, die Ausgabe 467. Nächste Ausgabe, nächste Woche, gleiche Welle, gleiche Stelle. Für Sie alles Liebe, alles Gute. Bis nächste Woche hier im Schlagerboulevard. Ihr Andreas von Jutta Zenker. Tschüss.

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1: Im Studio Imme Kasten. Die US-Armee hat nach eigenen

Ja, ein wunderschönes Hallo alle miteinander hier zur Sendung Das Runde muss ins Eckige. Diesmal wieder mit mir, euer Marco. Ich war ja eine ganze Zeit lang weg durch schwere technische Probleme. Bin Gott sei Dank zurück im Team. Ausgerechnet heute, wie ihr es hört, etwas angeschlagen. Ja, eine Erkältung hat uns etwas eingeholt, sind aber wieder auf dem aufsteigenden Ast. Entschuldigung für meine Stimme, aber das ist eben manchmal nicht zu ändern. Die Bundesliga hat ja noch Pause, aber wie ihr ja alle wisst, es hat ja die Fußball-Weltmeisterschaft begonnen. Und auch hier haben wir zu unserer Sendung Das Runde muss ins Eckige natürlich auch wieder Informationen, die die einen oder anderen vielleicht schon wissen, aber auch genug Leute gibt, die eben nicht ganz so viel wissen, haben wir hoffentlich dann das eine oder andere dabei, um einen gewissen Wissensstand aufzubessern. So, und damit gehen wir gleich mal los in unsere Sendung. Wir haben da etwas Schönes vorbereitet. Könnt ihr euch jetzt mal anhören? Ich wünsche euch viel Spaß dabei und dann beginnen wir mit den ersten Infos rund um die Fußball-Weltmeisterschaft 2026.

So, und somit gehen wir dann auch schon zu den ersten kleinen, oder was heißt, allgemeinen Informationen in dieser Fußball-Weltmeisterschaft. Wie ihr ja alle wisst oder viele wisst, hat ja die Fußball-Weltmeisterschaft bereits begonnen. Gruppe A und die Gruppe B hatten ja schon ihre Spiele gehabt. Da hat es meiner Meinung nach auch schon zu den erste oder die erste Überraschung gegeben. Auch die Gruppe D hatte schon ihr Spiel. Und vorab aber an viele Leute mal eine Frage wegen den Neuerungen, die wir so haben in dieser Fußball-Weltmeisterschaft. Es ging ja darum, es wurde ja lange darüber diskutiert, wegen der Anzahl der Mannschaften. Ich denke, viele von euch werden es wissen. Manche werden es vielleicht nicht wissen. Ich gebe euch mal für einen Song etwas Zeit und dann werde ich euch die Neuerung, die wir haben, die ich nicht uninteressant finde, werde ich sie euch dann mitteilen und dann werden wir uns dann auch die bereits begonnenen Spiele oder absolvierten Spiele der Fußball-Weltmeisterschaft mal etwas anschauen. Aber jetzt erstmal viel Spaß mit dem Song, dass ihr euch mal etwas Gedanken machen könnt.

0: So, wer hat sich denn da so die Gedanken gemacht? Was haben wir denn so Neues? Ich denke mal, die Hauptneuerung werden fast alle wissen, aber ich denke nur fast. Deswegen werde ich es noch einmal kurz erklären bzw. ansprechen. Und zwar in dieser WM haben wir jetzt 48 Nationalmannschaften, die in 12 Vierergruppen aufgeteilt sind. Es qualifizieren sich die Gruppenersten und die Zweiten sowie die 8 besten Gruppendritten für die K.O.-Runde. Und wer jetzt natürlich etwas fit ist im Kopf rechnen, weil es ist ja dann eine logische Schlussfolgerung daraus, haben wir dann kein Achtelfinale mehr, sondern wir haben dann ein Sechzehntelfinale, wodurch sich dann durch die komplette Spielzeit, die wir dann haben, sehen wir dann insgesamt 104 Spiele. Das ist doch mal eine wunderschöne Ansage, dass wir hier die Spiele an solch einer Weltmeisterschaft sehen dürfen. 104 Spiele. Das ist doch mal was. Na? Und dann schicke ich euch mal in den nächsten Song. Viel Spaß dabei. Dann reden wir über die nächste interessante Geschichte hier für die Fußball-Weltmeisterschaft.
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So, und wenn man eine Fußball-Weltmeisterschaft austrägt und eine Fußball-Weltmeisterschaft spielt, was ist denn da eigentlich so mit, nicht das Wichtigste, aber so mit das Wichtigste? Das ist nämlich der Ball. Ohne Ball kein Fußball. So. In manchen Weltmeisterschaften wurde ja immer ein etwas größeres Geheimnis gemacht über Name, Design und so weiter über den WM-Ball. So, im Jahre 2026, zu dieser WM, wurde ja recht viel diskutiert über den Namen des Balls, über die über das Design des Balls. Und den Namen fand ich jetzt am Ende, den sie dafür gefunden haben, nicht mal allzu schlecht. Wer weiß denn der Name von euch, von diesem Ball für diese Weltmeisterschaft? Ich werde es euch verraten. Der Ball kommt von der Firma Adidas und heißt für diese Weltmeisterschaft Trionda. Der Name Trionda ist Programm, denn Tri steht für die drei Gastgeberländer und Onda heißt so viel wie Welle. Der neue WM-Ball soll dafür sorgen, dass eine Welle voller Euphorie und Begeisterung durch die Gastgeberländer und die fußballbegeisterten Länder geht. Ja, und es sind drei Gastgeberländer, das ist Mexiko, USA und Kanada, und da mit Welle, denke ich, ist ganz treffend, und durch die ganze Spannungen, die wir momentan haben, auch politische Spannungen, denke ich, ist solche eine Euphoriewelle, gerade in diesem großen Land wie die USA, denke ich, sehr vonnöten, und ich hoffe, dass das auch in diesem Land noch mehr in Fleisch und Blut übergeht. Denn das Politische spreche ich recht ungern an, weil wir ja dementsprechend Spannungen haben. Es sind ja in dieser Weltmeisterschaft auch Mannschaften mit dabei, die sich qualifiziert haben, die ja

auf einer gewissen Liste stehen, einem gewissen Herrn, der USA, sehr mächtiger Herr. Da möchte ich aber jetzt nicht weiter drauf eingehen. Es steht für mich der Fußball im Vordergrund. Ich bin ja sehr Bundesliga-begeistert. Der eine oder andere von euch wird schon kennen. Die Fußball-WM hat für mich nicht weniger oder nicht viel weniger an Begeisterung aus meiner Seite aus verdient. Aber ja, die Weltmeisterschaften hat eben doch in den einem oder anderen Land nicht nur Positives, zum Teil auch Negatives gebracht, schon vor der WM. Und ja, ich sehe die WM rein als Sportevent was Wunderbares. Fußball verbindet Menschen, Fußball verbindet zum Teil ganze Nationen. Aber was so um die Fußweltmeisterschaft drumherum, hat es dann doch nicht immer ganz so geklappt, was die Fußballmeisterschaft hätte sein sollen. Lassen wir das mal so stehen. Für euch der nächste Song, ein richtig schöner Song, einer meiner Lieblingsbands von ZZ Top. Lasst euch einfach mal berieseln und dann machen wir weiter mit unserem Thema WM 2026.

So, CC Top. Ja, ich finde die Jungs einfach mega. CC Top sind bei mir überall im Haus, im Auto, egal wo ich irgendwo gehe und stehe. CC Top ist bei mir immer irgendwo mit dabei. So, wir hatten jetzt gerade das Thema Fußball. Na, jetzt wisst ihr ja mal, wie der Fußball zur aktuellen WM heißt. Ja, mag jetzt vielleicht für den einen oder anderen interessant oder auch uninteressant sein. Ich biete es einfach mal an. Und zwar genau dieser Fußball, der jetzt in der Weltmeisterschaft hier angeboten wird als Trionda, wird in der Durchschnittsgröße 5 gespielt. Hat einen Umfang von 68 bis ca. 70 cm, was auch nicht wirklich alle wissen. Und soll ein Gewicht haben, so wie die andere Profifußballe Bälle auch, zwischen 410 und 450 Gramm. Hört sich nicht wirklich viel an. Ja, so 400 bis 450 Gramm. Aber wenn ich mir überlege, so ein Profifußballer, wenn der mal ordentlich durchzieht, kann der Ball schnell mal 140, 150 km/h drauf haben. Und jetzt bekommt mal 450 Gramm mit dieser Geschwindigkeit an die Ormel. Ja? Dann wird das Bild, Entschuldigung, mal ganz schnell unscharf. Denn es gab ja mal einen Spieler mit dem härtesten Schuss, der hat es geschafft, den Ball auf 211 km/h zu kriegen. Und bekomme mal 450 Gramm mit 211 km/h irgendwo an den Körper geballert. Eieieiei. Viel Spaß beim nächsten Song.

So, jetzt hatten wir ja mal die eine oder andere Information über unsere Fußweltmeisterschaft gehört, aber ich denke, die Leute wird es heute brennend interessieren, da die Weltmeisterschaft ja schon angefangen hat. Wie weit sind wir denn? Im Moment nicht wirklich weit. Wir haben ja die ersten Spiele in der Gruppe A und da hatten wir ja Mexiko, Südkorea, Tschechien und Südafrika in der Gruppe A. Und ja, Mexiko hatte einen 2:0-Sieg gegen Südafrika. Die Südafrikaner, ja, meiner Meinung nach mit etwas Schwierigkeiten. Man hat sie schon besser spielen sehen, aber Mexiko ist natürlich auch nicht irgendeine Eintagsfliege, die man kennt, einfach so vom Spielfeld kickt. Ja, ich meine, Mexiko hat sicherlich ihre Qualitäten. Auf Platz 2 in der Gruppe A momentan Südkorea. Auch sie gewannen ihr Spiel mit 2:1 gegen Tschechien. Südkorea, ja, ein stetiger Aufwärtstrend zu erkennen. Also fußballtechnisch, die sind mittlerweile alles andere als zu unterschätzen. Tschechien in den ganzen Nationalspielen, die sie so hatten, Weltmeisterschaften und Europameisterschaften, eigentlich auch nicht ganz so arg schwach unterwegs gewesen. Auch die momentan mit etwas Schwierigkeiten. Aber ja, Südkorea kommt. Es war in den letzten Turnieren schon erkennbar. Also Südkorea auf Platz 2 zusammen mit Mexiko eben 3 Punkte. Wegen des besseren Torverhältnisses ist ganz klar Mexiko auf dem ersten Platz. Dann haben wir die Gruppe B. In der Gruppe B sind vertreten Bosnien-Herzegowina, Kanada, Katar und die Schweiz. In der Gruppe B haben bis jetzt nur gespielt Bosnien-Herzegowina und Kanada. Da war es für mich eine kleine Überraschung, dass ich ja schon angedeutet habe. Darauf gehen wir dann gleich näher drauf ein, weil ihr wollt ja auch etwas Musik hören und wir wollen ja die Informationen nicht alle auf einmal haben. Ja, so, somit für euch der nächste Song von der Helene Fischer. Ich denke, ja, der Titel könnte im weitesten Sinne zur WM passen. Ich wünsche euch viel Spaß.

So, ich hatte ja angesprochen, dass wir da oder dass ich da eine kleine Sensation finde, und zwar Kanada gegen Bosnien-Herzegowina. Kanada als Gastgeberland natürlich auf jeden Fall qualifiziert. Und Kanada hat ja genau das gleiche Problem wie die USA auch. Fußball wird zwar, der eigentliche Fußball wird immer populärer, aber es ist in diesen Ländern eben nicht der beliebteste Sport oder der meistbeliebteste Sport, wie bei uns in Europa Fußball eben ist. Und Bosnien-Herzegowina hat eben durchaus eine recht starke Nationalmannschaft, und deswegen Chapeau an Kanada für diese Leistung mit dem 1:1. Finde ich gut, finde ich stark. Das ist ähnlich wie in der Bundesliga. Es müssen nicht immer die großen Favoriten sein. Es können immer wieder Überraschungen entstehen. Und das finde ich mal richtig gut. Auf geht's für euch zum nächsten Song.

0: So, und das nächste Gastgeberland durfte ja schon ran in der Fußball-Weltmeisterschaft. Und auch da finde ich, gibt es für mich eine mega Überraschung. Rein sportlich gesehen finde ich das eine richtig angenehme, schöne Überraschung, da dieser Sport Fußball ja in diesem Land nicht die ganz große Anerkennung oder noch nicht die ganz große Anerkennung hat wie ein, zwei anderen Sportarten in diesem Land. Ich spreche von den USA. Ihr werdet es ja schon rausgehört haben. Man schwätzt nicht so lange um den heißen Brei. Ja, es geht um die USA. Ja, im Testspiel haben sie ja nicht ganz so gut ausgesehen, aber gestern haben sie Paraguay mit 4:1 in die Schranken gewiesen. Und das finde ich doch schon recht bemerkenswert, weil man hat natürlich auch bei den USA-Leuten, was eben Fußball angeht, einen klaren Trend gesehen, dass sie stetig besser werden, dass sie da auch nicht mehr zu den, ich sag mal, Fußballzwergen gehören. Ja, sie entwickeln sich stetig weiter. Das hat man auch gesehen und das war jetzt doch gegen Paraguay ein sehr deutliches Ergebnis. Freut mich. Und ja, in dieser Gruppe bei den USA ist da Türkei mit dabei und Australien mit dabei. Aber heute Abend um 21 Uhr spielt ja unter anderem Katar gegen die Schweiz. Die zählen ja zur Gruppe B. Da hat ja bis jetzt nur Kanada und Bosnien-Herzegowina gespielt. Ja, ich drücke der Schweiz ja, da gibt es für mich mehrere Gründe, wo ich dann Schweiz ganz klar die Daumen drücke gegenüber Katar, dass sie hier einen Sieg einfahren. Ja, und dann schauen wir uns mal so die anderen Gruppen mal so grob an, wo denn so die Favoriten sind, wie es denn Deutschland so ergehen wird. Das werden wir alles mal so kurz im Schnelldurchgang ansprechen, aber ja, für euch erstmal der nächste Song. Aber wie ihr ja schon gehört habt, meine Stimme leidet ein wenig, bin ein wenig angeschlagen, aber das spielt hier keine Rolle, ich bin für euch da. Es macht mir riesig Spaß, wieder da zu sein. Und da muss es jetzt einfach durch. Aber ich möchte jetzt kurz, bin ich ehrlich, geschwind ein kleines Teechen trinken und darum für euch jetzt zwei Songs am Stück. Viel Spaß dabei. Einer Never Ever von All Saints. Und der nächste ist dann Alice Cooper, Hey Stupid.
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So, wie ihr festgestellt habt, waren es keine zwei, sondern drei Songs am Stück. Na, so ist es halt, wenn man sich eben am Computer etwas verdruckt. Naja, sind halt die schwäbische Wurstfinger. Na, so, wo waren wir stehen geblieben? Und zwar die Favoriten. Wo stecken denn die ganzen Favoriten? So, wir haben ja noch die Gruppe C, die haben ja noch nicht gespielt. Da ist ja unter anderem Brasilien mit dabei, Marokko, Haiti und Schottland. Denk mal, da werden die Brasilianer ganz klar die Top-Favoriten sein für diese Gruppe. Dann haben wir die Gruppe E, da sind ja unsere Deutschen mit dabei. Die spielen ja am Sonntag um 19 Uhr. Dann haben wir Curaçao, die Elfenbeinküste und Ecuador mit in unserer Gruppe. Ja, Ecuador ist auch immer mal wieder für eine Überraschung gut, aber ich denke mal, Top-Favoriten wird es nicht reichen. Aber die Elfenbeinküste, ja, die werden auch immer besser. Die Jungs, die haben ja schon im Vorfeld in den Testspielen schon für eine Überraschung gesorgt und die Jungs sollte man auf jeden Fall nicht auf die leichte Schulter nehmen. Aber bevor wir da mit den anderen Gruppen erstmal weitermachen, schauen wir doch mal. Heute Abend um 21 Uhr spielt Katar gegen die Schweiz. Da hatte ich ja vorhin schon etwas dazu gesagt. Da drücken wir, also ich und die, wo ich so kenne, eher der Schweiz die Daumen. Dann haben wir den Sonntag. Ja, und da ist eben die USA, Mexiko und Kanada betrifft als Gastgeberland, sind natürlich die Zeiten, da die Spiele gespielt werden, ja, etwas unglücklich. Es wird sicherlich den einen oder anderen Fan geben, der sagt, okay, komm, ich stell mir da den Wecker, ich bin da dabei. Ich würde mir sicherlich auch den einen oder anderen Wecker stellen, aber ja, bei gewissen Partien muss es jetzt nicht unbedingt sein. Und zwar haben wir gerade Brasilien. Die spielen am Sonntagmorgen um 0 Uhr gegen Marokko. Und ja, Deutschland spielt morgen um 19 Uhr gegen Curaçao. Da bin ich auf jeden Fall mal gespannt. Die Vorbereitungsspiele unserer Jungs sahen ja mal ganz ordentlich aus. Vor allem, wo wir dann das Testspiel hatten gegen eben die USA. Und ja, dann haben wir Haiti gegen Schottland um 3 Uhr morgens. Ja, das ist jetzt so eine Partie, da würde ich für mich jetzt nicht unbedingt den Wecker stellen wollen. Um 6 Uhr Australien gegen die Türkei. So, dann was haben wir denn noch so für Angstgegner bzw. Mitfavoriten? Ja, zum Beispiel nehmen wir doch mal Italien. Italien ist immer so eine Mannschaft gewesen außerhalb der Turniere. Haben wir in Testspielen gegen Italien meistens nicht ganz schlecht ausgesehen und Deutschland war ja eigentlich schon immer eine Turniermannschaft. Man hat in den Testspielen ja immer wieder mal gedacht, oh je, das kann nicht allzu weit gehen im Turnier. Und im Turnier haben wir dann meistens dann gezeigt, was wir können und sind eben meistens eben doch recht weit gekommen. Aber gerade Italien war immer so eine Nuss für uns. Viele von euch werden es erkennen, dass wir dann in den Turnieren uns traditionell gegen Italien sehr, sehr schwer getan haben. Italien ist eben auch eine Fußballnation. Sie haben es aber dieses Mal nicht geschafft. Sie sind in dieser WM nicht dabei, sage ich auf der einen Seite leider. Denn Italien ist für mich rein vom Fußball her gesehen und auch natürlich kulturell, was das Land an für sich so zu bieten hat, ein recht interessantes Land. Und ich finde es auf einer Seite schade, dass eben ein Land wie Italien diesmal nicht mit dabei ist. Aber schauen wir uns die nächsten Konkurrenten nach dem nächsten Song an und
da wünsche ich euch auf jeden Fall viel Spaß beim nächsten Song. Und ja, wir haben das eine oder andere ein Wissenswertes noch im Pedo.

So, da schauen wir mal. Den nächsten Favoriten. Wir hatten uns ja gerade angeschaut, die Gruppe E mit Deutschland, Curaçao, Elfenbeinküste und Ecuador. Ja, unser nächster Favorit, denke ich mal, wird sich in der Gruppe F verstecken oder denke ich mal zwei. Und zwar haben wir in der Gruppe F die Niederlande, Japan, Schweden und Tunesien. Da denke ich mal, wird Niederlande, denke ich, so der größte Konkurrent sein, wobei Japan und Schweden nicht zu verachten sind. Denn ja, Japan hat uns bei einer Weltmeisterschaft, ist noch nicht allzu lange her, haben die uns auch ganz schön Schmerzen bereitet. Japan ja mittlerweile fußballerisch auch nicht mehr im Kindergarten, muss man mal ganz klar so sagen. Und die Schweden, da habe ich mich auch mal gerade so ein klein wenig schlau gemacht. Ja, die Schweden, Top-Favoriten, schwierig, würde ich jetzt eher nicht sagen, aber sie sind durchaus auch schon mal

Und mit der Niederlande ist es immer zu rechnen. Also rein spielerisch einfach, ja, immer mal wieder eine Klasse für sich. So, und dann haben wir noch die anderen Gruppen. Die schauen wir uns dann auch gleich mal an. Wie gesagt, auch da verbirgt sich noch der eine oder andere Top-Favorit, die wir bestimmt, wenn wir in die K.O.-Phase kommen, den einen oder anderen sehen werden, mit dem ganz klar zu rechnen sein wird. Und darum jetzt für euch mal den nächsten Song. Ja. Ich sag mal zu dem Song nicht allzu viel. Hört ihn euch mal selber an. Viel Spaß.

So, dann schauen wir doch mal. Wir haben ja jetzt gerade die Gruppe F uns angeschaut. Jetzt gehen wir mal zu der Gruppe G. In dieser Weltmeisterschaft, da verbirgt sich darunter Belgien, Ägypten, Iran und Neuseeland. Ja, ich denke mal, da sind jetzt nicht die absoluten Top-Favoriten darunter. Wobei Belgien ja in der langen Fußballhistorie durchaus auch mal ihre Glanzzeiten hatten. Also so wirklich auf die leichte Schulter nehmen sollte man die Jungs aus Belgien nicht. Wobei man eben sagen muss, wenn ich allgemein an die letzten 2-3 Weltmeisterschaften denke, wo, wie hat es man früher immer so schön gesagt, Fußball-Zwerge oder Fußball

Länder, die noch in den Kinderschuhen im Kindergarten stecken, die haben wir so nicht mehr. Ja, die entwickeln sich alle enorm weiter. Und ja, man hat es an Japan gesehen, man hat es an Südkorea gesehen, man hat es an der Elfenbeinküste gesehen, wo man gesagt hat, ja gut, das sind ja, Nationen, die sind durchaus schlagbar. Und im Turnier hat man dann eben gesehen, es ist nicht mehr alles ganz so einfach. Die Jungs können spielen, haben sich nicht umsonst für die Weltmeisterschaft mit qualifiziert. Und dann haben wir eben noch die Gruppe H. Da wird es dann schon etwas interessanter. Und zwar ist dort in der Gruppe H Spanien vertreten, Kap Verde, Saudi-Arabien und eben Uruguay. Und Uruguay haben auch immer mal wieder sehr schöne Zeiten, Glanzzeiten gehabt, wo sie durchaus auch Top-Mannschaften mal an die Wand gespielt haben. Und in dieser Gruppe H ganz klar der Top-Favorit Spanien. Und ich denke mal, die werden sich in dieser Gruppe auch durchkämpfen. Und die Jungs werden wir in der K.O.-Runde auf jeden Fall erleben können und dürfen. Was ich natürlich am Fußball schön und interessant finde, ist eben, dass es eben Trainer gibt aus anderen Nationen, die jetzt als Nationaltrainer auftreten dürfen, die eigentlich nicht so wirklich zu diesem Land gehören, eben dort als Trainer auftreten dürfen. Das macht sicherlich ein sehr großer Schritt aus oder ein Grund aus, warum auch diese Länder, wo man früher als Fußballzwerge bezeichnet hat. Es war übrigens unter anderem der Franz Beckenbauer, der das Wort Fußballzwerg oft benutzt hat. Die wird so in der Form nicht mehr geben. Klar haben wir nach wie vor unsere Favoriten. Klar werden gewisse Länder es nach wie vor nicht ganz so weit bringen. Aber es ist alles nicht mehr ganz so einfach, wie es schon mal war. Und ich persönlich finde es auch interessant, wenn eben in einer Gruppe Länder dabei sind, wo man von vornherein sagt, ja, da laufen wir durch. Das wird wie eine Trainingsangelegenheit. Wir gehen aus der Gruppe auf jeden Fall als Gruppenerster raus. Ja, ganz so einfach ist es nicht mehr. Und ich persönlich finde es toll, dass auch mal Überraschungen zu erwarten sind. Und das macht für mich eben eigentlich eine echte Weltmeisterschaft eben aus. Für euch nun der nächste Song, Dave Edmunds, Queen of Hearts.

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So, jetzt habe ich mir mal kurz die Mühe gemacht und habe mal kurz reingeschaut, weil ich ja so die Niederlande, Japan und so weiter angesprochen habe als Favoriten oder sagen wir mal Mitfavoriten. Wir spielen ja am Sonntag, also morgen um 19 Uhr gegen Curaçao und wir sind ja in der Gruppe E. Und die Niederlande ist ja in der Gruppe F, genauso wie Japan. Und jetzt habe ich gesehen, die Niederlande spielt auch am Sonntag, und zwar direkt nach uns um 22 Uhr und gleich direkt gegen Japan. Das wird sicherlich eine interessante Geschichte. Da können wir mal schauen, wie fit sind denn die Japaner und die Niederländer, wie wird das Spiel ausgehen. Und falls wir dann auf eine der Mannschaften treffen, können wir dann schon sagen, okay, wird es für uns unangenehm oder durchaus eine machbare Angelegenheit. Dann haben wir ja die Gruppe H kurz besprochen mit Spanien, Kap Verde, Saudi-Arabien und Uruguay. Spanier natürlich die ganz klaren Top-Favoriten. Ja, das ist eben Spanien fußballerisch eben eine klasse Nation, die Art und Weise, wie sie spielen, immer wieder eine Augenweide. Dann haben wir die Gruppe I, Frankreich, Senegal, Irak und Norwegen. Wann greifen die denn ein? Und zwar am Dienstag, okay? Am Dienstag greift dann Frankreich mit ein in das Geschehen. Und zwar dürfen sie um 21 Uhr am Dienstag ran gegen den Senegal. Wobei Frankreich ja mit ihren Spielern, die sie momentan haben, eigentlich ja mit zu den stärksten Favoriten zählen im Moment. Ja, das wird auf jeden Fall eine ganz interessante Geschichte. Da freue ich mich jetzt schon drauf. Aber das ist eben ja die Weltmeisterschaft und man kann nie genau sagen, in welcher Verfassung sind die Nationen denn so im Moment? Da wird immer viel erzählt im Vorfeld. Und die Wahrheit sieht man dann in den ersten beiden Spielen. Kann man sich steigern, kann man sich nicht steigern? Wird es eine frühe Enttäuschung? Haben wir ja mit unserer Nationalmannschaft auch alle schon erlebt. Oder wird es eine Erfolgsgeschichte? Werden wir sehen. Ja, das ist eben, es ist nichts für mich wie die Bundesliga. Bundesliga ist für mich eben das, aber haben wir nicht. Wir haben Weltmeisterschaft, Punkt. Bundesliga aus. Nächster Song für euch. Viel Spaß, John Newman. Und danach lasse ich gleich für euch direkt im Anschluss laufen, Nico Santos. Viel Spaß.

So, dann habe ich nachher noch andere interessante Fakten für euch, weil es gibt ja im Hintergrund die sogenannten Fußballexperten. Entschuldigung. Aber da gehen wir gleich drauf ein. So, die Gruppe I mit Frankreich, Senegal, Irak und Norwegen. Frankreich natürlich der absolute Top-Favorit, ganz klar, Norwegen nicht zu unterschätzen. Dann haben wir die Gruppe J mit Argentinien, Algerien, Österreich und Jordanien. Argentinien als momentan amtierender Weltmeister, wenn ich das noch richtig im Kopf habe, ja. Natürlich auch ein ganz klarer Mitfavorit, wobei Argentinien vom Altersdurchschnitt her, denke ich mal, sich etwas schwer tun wird. Österreich natürlich, ja, mal schauen. Gegen Algerien und Jordanien, denke ich mal, werden sie hoffentlich mit in die K.O.-Runde kommen. Und dann kommen wir mal zu der Gruppe K. Dort haben wir Portugal, Kongo, Usbekistan und Kolumbien. Ich denke mal, eine durchaus lösbare Aufgabe für Portugal. Ja, schauen wir mal kurz. Portugal, ja gut, die sind natürlich, glaube ich, am Donnerstag erst dran mit Spielen. Usbekistan, ja, etwas unangenehm zu spielen, aber ich denke mal, mit wirklichen Favoriten, denke ich mal, können wir ausschließen. Und dann kommen wir zur letzten Gruppe in dieser Fußball-Weltmeisterschaft. Und zwar ist das die Gruppe L. Und da wird die ganze Sache schon interessanter. Und da sind unsere Freunde von der Insel mit dabei, England, Kroatien, ich mit dabei, Ghana und Panama. Kroatien natürlich auch immer wieder für Überraschungen gut. Sie haben sehr gute Einzelspieler, durchaus auch bekannt durch unsere Bundesliga. Ghana natürlich auch eine Mannschaft, die ja in Afrika sehr aufgeholt hat, die sicherlich ihre Qualitäten haben. Und dann eben Panama. Somit haben wir jetzt die ganzen Gruppen mal so weit durchgenommen, auch über unsere eventuellen Konkurrenten, Mitfavoriten. Und die gehen wir dann nachher gleich mal durch, was denn die ganzen sogenannten Experten zu der ganzen Geschichte sagen, was sie denn so als engeren Favorit sehen und was sie meinen, von welcher Nation welcher Spieler hier als möglicher Gewinner rauskommt. Ja, das ist ja immer das Nächste in so einer Fußball-Weltmeisterschaft. Das finde ich persönlich wieder etwas negativ an einer Fußball-Weltmeisterschaft, aber da schauen wir uns gleich mal gemeinsam etwas näher an. Für euch erstmal wieder der nächste Song. Und ja, ich weiß nicht, wie es bei euch aussieht, aber bei uns hier im schönen Schwabenland kommt immer mehr die Sonne raus, es wird wärmer. So. 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

So, und auch das kommt natürlich immer mal wieder vor, wenn man live ist. Dieser Song ist schon gelaufen. Mein Computer lässt gerade hier Lieder anzeigen, die ich schon entfernt habe. Ich bitte um eine kleine Entschuldigung, es sollte eigentlich dieser Song laufen. Achtung! Und zwar der gute alte Falco. Und schon geht's los. Viel Spaß damit!

So, dann hatten wir ja gerade das Thema mit den sogenannten Fußball-Experten. Ja, oftmals liegen sie etwas daneben, leicht daneben. Oftmals passt es aber auch, was sie sagen. Und diesmal muss ich ihre Meinung leider teilen. Und zwar zählen die sogenannten Favoriten, also zu den absoluten Favoriten zählen die Experten eben Spanien und Frankreich. Na? Frankreich eben mit ihren Topspielern wie Mbappé, Olise, ja, und auch noch ein, zwei andere in ihrem Kader verfügen, die eben im Moment, ja, mit zu dem stärksten Kader überhaupt. Ja, da stehen die sogar über den Brasilianern und natürlich auch die Spanier ganz hoch im Kurs. Also Spanien und Frankreich nimmt sich da nicht so wirklich viel. Ja, die frisch gebackenen Europameister haben eine exzellente Mischung zwischen jüngeren Spielern, die gleichzeitig absolute Top-Talente sind und eben gute erfahrene Spieler, die die Spiele lesen können, ihre jungen Kollegen eben leiten können. Und somit steht nicht zu Unrecht die Meinung, dass eben Spanien und Frankreich für diese Weltmeisterschaft 2026 eben zu den absoluten Favoriten stehen. Und ja, die Experten teilen das ja so ein bisschen ein zwischen absoluten Top-Favoriten, dann zu den Favoriten, dann kommen eben die Geheimfavoriten und Außenseiter, die eventuell eine Überraschung bringen könnten in diese Weltmeisterschaft. Das schauen wir uns gleich an. Aber was ich eben noch kurz ansprechen möchte, ich bekomme ja auch hin und wieder auch mal WhatsApps von Zuhörern. Und da ist eben jetzt eine Dame dabei, unsere gute Elli. Sie hat nicht nur das Pech, dass es bei ihr zu Hause im Moment immer noch regnet, während bei uns hier im Schwabenland die Sonne beginnt zu scheinen, schon ein ganzes Weilchen. Nein, sie hat auch noch ein technisches Problem im Haus. Und sie wartet auf Handwerker. Liebe Eli, bitte halt durch. Auch dieses wird irgendwann besser. Ich drücke dir die Daumen. Ich denke, alle Zuhörer drücken dir die Daumen, dass dieses schnell behoben wird. Und deswegen für die Zuhörer und ganz speziell für dich jetzt der nächste Song. Lasst ihn euch gefallen, hör zu, und zwar Clouseau mit Achterbahn.

So, wir hatten es ja gerade über die sogenannten Experten. Ihr hört schon an meiner Wortwahl oder Stimmlage, dass ich nicht immer der Meinung bin, der absoluten Experten. Na, schauen wir uns doch mal an, was sie denn so in der zweiten Reihe haben. Oder wo sie denken, das wäre so die Favoritenkreis aus der zweiten Reihe, die vielleicht die ersten beiden doch schlagen könnten. Da ist jetzt zum Beispiel ein Land dabei, wo ich so nicht sehe. Aber egal. Ich trage es euch vor. Und zwar haben sie dort stehen zum einen England. Ja gut, ich meine, die Jungs können schon spielen auf der Insel, da beißt die Maus keinen Faden ab. Aber was ich ja vorhin gesagt habe, dass da jetzt Trainer aus anderen Nationen eben Nationaltrainer werden können. Und genau das Problem haben wir hier. Denn der Trainer in England ist Thomas Tuchel. Sehr englischer Name. Als zweiten Favoriten, klar, sie sind ja momentan auch der amtierende Weltmeister, ist eben Argentinien. Und ja, sie haben halt immer noch ihren Topstar, Lionel Messi. Und sie haben einige Leute in den eigenen Reihen, die über eine wahnsinnige Erfahrung verfügen, was eben Turniere angeht. Aber ja, Argentinien bekommt halt langsam das Problem, dass sie mehr auf Jüngere setzen sollten. Ja, Erfahrung alleine, das hat man in unserem DFB-Team auch schon gesehen. Ja, man braucht auch mal die jungen Wilden. So, dann haben wir natürlich ganz klar Brasilien. Das ist das, was ich vorhin gesagt habe, dass zu den absoluten Top-Favoriten momentan nicht mal Brasilien zählt. Aber Brasilien ist natürlich ein Land, keiner war so oft Weltmeister wie Brasilien. Mit denen ist eigentlich immer zu rechnen. Ja, und wenn die mal zwar nicht die Top-Einzelspieler haben, aber durch das, dass die Jungs allgemein alle richtig gut Fußball spielen können, dass die mal als Mannschaft ihren Faden finden, ist Brasilien eigentlich nur sehr schwer aufzuhalten. Da muss auch eine Nation wie Frankreich oder Spanien ja, sich ganz schön warm anziehen. So, und jetzt kommt genau das, was ich vorhin angesprochen habe: Geheimfavoriten und Außenseiter. Was denn die Experten da so sehen als Außenreiter, als ja, Außen, wie habe ich gesagt, Außenseiter und Geheimfavoriten. Schwere Zunge. Aber bis wir zu dem Thema kommen, machen wir erstmal weiter. Und zwar, ich habe ja immer gern eine gemischte, bunt gemischte Musikauswahl. Es soll ja schließlich für jeden was dabei sein. Somit habe ich auch den guten alten Reinhard Fendrich mit dabei, mit einem sehr bekannten Lied. Ich bin mir sicher, ihr werdet es kennen.

So, dann kommen wir zurück zu dem Thema Favoriten. Die ersten zweiten Favoritenreihen haben wir ja schon besprochen von den sogenannten Experten. Jetzt kommen wir zu den

das Turnier begonnen hat, weil da ändert sich dann noch mal einiges. Deutschland war schon immer eine Turniermannschaft. Dann haben sie als Geheimfavoriten nach wie vor Portugal und diesmal durch eben viele junge Leute eben auch die Niederlande drin. Also neben Deutschland, Portugal und die Niederlande drin. Ja, und so als Außenseiter, wo sie aber rechnen, dass sie relativ weit mit nach vorne kommen, da müsst ihr euch jetzt mal festhalten. Da sind jetzt zum Beispiel Namen drin, die solltet ihr euch, falls ihr interessiert seid, etwas im Gedächtnis behalten. Und zwar schreiben sie da von Geheimfavoriten auf jeden Fall schon mal, wo stand es jetzt? Stand es jetzt hier eben mit. Entschuldigung, was ist jetzt hier los? Gerade eben hatte ich es noch. So viele Namen kann ich mir natürlich auch nicht auf einmal merken. Das ist natürlich auch immer ganz schwierig. Ah, da haben wir es. Und zwar eben Südafrika, dann eben Kroatien und Norwegen. Warum Norwegen? Müssten wir uns dann im Turnier mal genauer anschauen, wie die Jungs eben spielen. Vielleicht haben die Experten deutlich mehr Infos wie wir. Und Japan. Ja, dann schauen wir mal, wie weit uns das bringt. Wir werden das auf jeden Fall beobachten. Die nächste Sendung, das Runde muss ins Eckige, wird dann sicherlich darüber mit berichten. Ich finde es halt eben nur schade, wenn man solch eine wunderschöne Sendung machen darauf, wie das Runde muss ins Eckige, dass man eben aus keinem laufenden Spiel irgendwas heraus erzählen oder kommentieren kann, darf, soll, ne, darf, wir bleiben bei darf. Ja, geht halt eben erst heute Abend los. So, dann gehen wir mal in den nächsten Song für euch, Vanilla Ice. Und dann werden wir uns mal etwas unsere eigene Nationalmannschaft etwas näher betrachten.

So, dann schauen wir uns mal denn die Nationalmannschaft an. Der Deutschen. Und zwar die endgültige Aufstellung. Ja, die wird natürlich so endgültig nicht drin stehen. Ich meine, wäre ja auch doof. Aber was haben wir denn komplett im Kader? Und zwar im Tor haben wir unseren Oliver Baumann. Dann haben wir unseren Manuel Neuer und den Alexander Nübel. Wie ja viele von euch mitbekommen haben, gab es ja bei der Bekanntmachung, dass Manuel Neuer doch nochmal in die Nationalmannschaft zurückkehrt, war etwas geteilte Meinung. Ich denke, es ist unumstritten, Manuel Neuer hat das Torwartspiel seines Zeichens ein Stück weit verändert. Er war oder ist zum Teil immer noch einfach der Torhüter. Er war ganz klar die Nummer 1. Aber ja, er ist für sein Alter erstaunlich fit. Deswegen wird es man ihm auch zutrauen. Das ist auch meine Meinung, dass er dennoch seine Leistung bringen wird. Aber durch das, dass er ja ursprünglich nicht mehr in der Nationalmannschaft war, dass man ihn eben doch wieder zurückgeholt hat. Er hat sein Alter. Er hat nach wie vor seine Leistung. Er ist über lange Zeit der beste Torhüter gewesen, sage ich jetzt ganz speziell, ohne ihm jetzt nahe treten zu wollen. Ich denke mal, wenn bei ihm alles passt, wird er nach wie vor einer der besten, vielleicht sogar immer noch der beste Torwart sein. Aber ja, er hat seine Leistung gebracht. Er hatte sehr tolle Jahre, wo wir ihm sehr dankbar sind. Aber er hat sein Alter erreicht und ich denke, Manuel Neuer, um die Mannschaft zu stärken, um hier und da vielleicht noch ein Spiel zu machen, sicherlich alles richtig gemacht. Aber als reine Nummer 1, der Junge hat seine Sache getan und ja, es freut mich, dass er wieder zurückgekehrt ist. Auf der anderen Seite, ja, er hat seine Leistung erbracht und die sollte man ihm anerkennen und respektieren und nicht, dass es dann eventuell doch nicht so die Weltmeisterschaft wird, wie man sich's erhofft hat. Man weiß, das Schlechtere bleibt immer länger hängen wie das Positive. Und Manuel Neuer hat im Nationaltor verdammt viel und verdammt Gutes gebracht. Dann haben wir die Defensive. Waldemar Anton, Nathaniel Braun. Ja, tue ich mir etwas schwer mit dem Namen. Aber er spielt in Eintracht Frankfurt. Pascal Groß von Brighton. Dann Joshua Kimmich. Felix Mecha, Alexander Pavlovic, David Raum. Das ist für mich ein Spieler, der durchaus gewisse Stärken hat, die er aber ja meiner Meinung nach manchmal Probleme hat, die zu zeigen. Ansonsten ein genialer Spieler. Antonio Rüdiger, natürlich auch ein sehr erfahrener Spieler. Nico Schlotterbeck. Angelo Stiller, auch ein Spieler, der durchaus beißen kann, der einiges für die Mannschaft macht, ein Arbeiter. Freut mich sehr, dass auch er es geschafft hat in die Nationalelf. Jonathan Tah. Sicherlich auch ein Spieler, der uns sehr gut tut. Und Malik Thiam von Newcastle United. Den Junge habe ich nicht allzu oft gesehen. Da kann ich jetzt so viel nicht dazu sagen, aber wir werden sehen, wie er sich da integriert, wie er da zurechtkommt. Aber bevor wir die Offensive durchgehen, weil es sind dann doch eben einige Leute mit zwei Überraschungen, wie ich finde. Gibt es für euch erstmal den nächsten Song. Und dann, wie viel haben wir denn?
Ich gebe euch 2 Songs. Komm, da braucht ihr mal nicht so lange zuhören. Viel Spaß.

So, wir haben ja etwas unsere Nationalmannschaft mit angeschaut. Das eine oder andere habe ich schon dazu gesagt, aber die Meinungen gehen ja oftmals stark auseinander, was eben die Besetzung der Nationalmannschaft angeht. Ja, und jede Meinung muss man natürlich respektieren. Und wir hatten ja hier noch die Offensive offen stehen. Da haben wir ja noch im Kader den Nadim Amiri, dann Maximilian Bayer, Leon Goretzka, Kai Havertz. Ja, natürlich auch sehr froh, dass unser Kai wieder mit am Start ist. Dann kommt einer der Überraschungen, die ich ja angesprochen habe, und zwar vom VfB Stuttgart, der Jamie Leveling. Ich denke, der wird der Mannschaft enorm gut tun, vorausgesetzt immer, er kann das umsetzen, was er so kann und was er beim VfB zeigt, was eben nun mal eine komplett andere Geschichte in der Nationalmannschaft. Dann haben wir Jamal Musiala. Und was ich ganz interessant finde, ist der Forsan Hasan Quedraogo vom RB Leipzig. Auf den bin ich sehr gespannt. Von dem weiß ich nämlich nicht wirklich viel. Ich habe mich versucht, schlau zu machen. Ist gar nicht ganz so einfach. Dann haben wir den Leroy Sané. Ja, Leroy Sané. Der eine oder andere wird sicherlich der gleichen Meinung sein wie ich. Ja, er hatte seine Zeit, meiner Meinung nach muss das nicht unbedingt sein, aber anscheinend zurückgekämpft, er ist wieder da, soll man ihm die Chance geben, aber ja, so rein für mich umstritten. Dann haben wir Dennis Undaf, Florian Wirtz. Und was mir ganz viel Freude macht, was ich für ein Riesentalent halte, schade, dass er ins Ausland gewechselt ist zu Newcastle United, das ist Nick Woldemade. Ja, er sieht ab und zu beim Fußballspielen etwas stachselig aus, aber der Junge hat für mich ein Wahnsinnstalent und ich denke, wir werden noch einiges von ihm hören. Und er wird sich in der Nationalmannschaft hoffentlich richtig gut weiterentwickeln. Und wir werden noch einiges von ihm sehen. So, das war dann erst einmal das soweit. Und für euch die nächsten Songs. Und wenn ich so auf die Uhr gucke, ja, leider nicht mehr lange. Dann ist diese Sendung leider schon wieder vorbei. Meine Stimme wird's danken. Ja, ihr hört's. Meine Stimme, die fängt langsam an, mich zu nerven. Aber wir halten durch. Für euch der nächste Song: Hank Williams, Outdoor Lovin' Man.

So, und ich denke mal, nachdem wir jetzt so viel durchgenommen, gelesen haben, verschiedene Länder gehört haben, über die WM 26 gesprochen haben, ja, finde ich es ein wenig schade, wenn man die politischen Spannungen hier rund um die Welt sich anschaut. Bei einer Fußballweltmeisterschaft kommen sich sämtliche, ja, Länder, Kontinente kommen alle in einen Platz. Man trifft sich auf Augenhöhe, man spielt eine Partie und man geht dann mit einem gewissen Respekt und vor allem fair wieder auseinander. Und ich denke und ich hoffe, dass es auch an dieser Weltmeisterschaft über sehr lange Zeit, oder ich hoffe über die komplette Spielzeit, immer friedlich bleibt, weil auf dem Fußballplatz wird sich auf jeden Fall friedlich und fair gegenübergestanden. Man macht sein Spiel und egal wie umkämpft dieses Spiel ist, am Ende schüttelt man sich die Hände und man geht dann auf Augenhöhe mit einem gewissen gesunden Respekt voneinander eben wieder vom Platz. Und ich denke, da sollte sich die Welt ein Stück weit, besonders die politische Welt, mal ein Stück davon abschneiden. Das ist meine ganz persönliche Meinung da dazu und deswegen denke ich, wir kommen die Weltmeisterschaft genau zum Zeitpunkt, wo man das ruhig etwas öfter ansprechen könnte, sollte auf jeden Fall, dass man als verschiedene Nationen auf Augenhöhe sich eben gegenübertritt und dann auch nach der Partie mit einem gesunden Respekt, aber mit einer gewissen Freundschaft, Anerkennung sich eben dann wieder trennt. Und genau so sollte es sein, so sollte die Botschaft sein. Und ja, ich weiß nicht so recht, wie ich es ausdrücken soll, aber ich denke, ihr werdet alle wissen, was ich meine. Somit geht's jetzt weiter mit dem nächsten Song und dann wird die Sendung auch beinahe schon vorbei sein. Tut mir sehr, sehr leid. Hätte gern noch eine Runde weitergemacht. Macht mir sehr viel Laune. Aber die nächsten Sendungen stehen ja wieder an. Viel Spaß mit euch, mit einem spezielleren Song, den ich ausgesucht habe. Bin mal gespannt, wie gut er bei euch ankommt.

So, dann muss ich mich leider von euch verabschieden. Es endet die Sendung Das Runde muss ins Eckige. Wie so hört, meine Stimme wird es mir danken, mal wieder ein bisschen die Klappe zu halten. Ich hoffe, euch hat es gefallen. Ich freue mich auf jeden Fall schon auf die nächste Sendung, hoffentlich dann wieder mitspiele, dass ich etwas zu kommentieren habe. Dennoch hoffe ich, die Sendung heute etwas informativ und interessant gestaltet zu haben. Schalte dann wieder ein zur nächsten Sendung, auch bei meinen Kollegen. So, das Runde muss ins Eckige. Ich wünsche euch ein sehr schönes Wochenende. Viel Spaß an den kommenden Spielen, an der WM. Verfolgt sie mir gut. Und ich hoffe, dass wir an der ganzen Weltmeisterschaft richtig viel Spaß haben und nur schöne Dinge sehen werden. Bis dann, bis zum nächsten Mal. Für euch tschüss, Marco. Und mit dem nächsten Song endet leider die Sendung. Bleibt gesund. Ciao, ciao.

Herzlich willkommen, schönen guten Abend. Hier bin ich wieder, hier ist euer Jack. Es ist ja Samstag. Ach, in Frankfurt, da scheint die Sonne. Ja, wirklich, ist wahr. Manchmal kann man sich hier eigentlich drum streiten, wer schöneres Wetter hat als die anderen. Wer weiß. Damit legen wir los. Herzlich willkommen zur Show.

0: Wir lieben Musik, wir lieben auch Sport. Genau, WM und so weiter und so fort. Genau, auch in dieser Sendung.
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0: Genau so ist es und nicht anders. Ich halte euch auf dem Laufenden. Und natürlich, wir beginnen mit dem Donnerstag, ne, den 11. Juni. Da das Eröffnungsspiel Mexiko gegen Südafrika 2:0. Gestern spielten Republik Korea gegen Tschechien 2:1. Kanada gegen Bosnien und Herzegowina 1:1. Und heute Nacht, da spielten die USA gegen Paraguay 4:1. Das nächste Spiel kommt ab 21 Uhr, Katar gegen die Schweiz um 0 Uhr. Ja, anschließend Brasilien gegen Marokko, Haiti um 3 Uhr gegen Schottland, Australien um 6 gegen die Türkei und dann am Abend 19 Uhr Deutschland gegen Curaçao und die Niederlande. Die sind auch dabei in Gruppe F ab 22 Uhr gegen Japan. Ja, der morgige Tag, der hat es richtig in sich. 5 Spiele, da geben sie Gas. Ja, alle Mann. Ja gut, mehr Spiele, die Mega-WM kann man sagen. Ne? Mit, ich glaube, 48 Mannschaften, ne? Ist doch schon mal was. Genau. Und mehr Musik gibt es jetzt hier von Sophie Alice Baxter und Lila Kay. Viel Spaß.

0: Wir lieben Musik. Ich habe natürlich auch ein bisschen was mitgebracht jetzt. Und zwar nämlich gleich nach Rednecks und Cat and I Joe gibt es hier vom Paso Doble Lover. Genau, kommt nämlich vom Album, was produziert worden ist mit DJ KC. Und aus dem Album natürlich Urknall gibt es diesen Song Lover. Ja, zum Knacken natürlich gleich hier nach Rednecks.
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Wunderschön, ja. Paso Doble gerade gehört mit Casey, mit DJ Casey, genau so, so heißt er doch richtig. Ja, der ist auch ständig unterwegs und legt mal hier, mal da auf. Auf jeden Fall, er ist sehr aktiv, auch Paso Doble selber ebenfalls. Gut, wir schauen mal auf den heutigen 13. Juni. Ja, Fußball-WM ist klar und so weiter und so fort, aber naja, gut. Der 164. Tag des Jahres sind wir gerade und im Sternzeichen. Geborene tragen natürlich Zwillinge. Ja. Die 24. Kalenderwoche ist immer und ja, Namenstag gibt es natürlich auch. Bernhard und Antonius. Ja, wer noch einen anderen tollen Namen hat, der hier irgendwie noch fehlt, der kann ja gerne sich ja melden. Genau, WhatsApp 0151 54 2731 73. Ah, ich habe mich jetzt aber wieder verzettelt, garantiert. Also nochmal 0151 54 2731 73. Ja, genau so ist es. Wer was dagegen hat, als raus mit. Ja, natürlich. Wir schauen mal, ob es hier irgendwie noch was ganz Besonderes gibt an dem heutigen Tag. Dann erzähle ich es euch nämlich. Vor 70 Jahren, 1956, Real Madrid gewinnt den ersten Europapokal. Ja, könnte doch auch was sein, ne? Genau. Und vor 140 Jahren, 1886 damals, an dem heutigen Tag, Tod des Königs Ludwig, den Zweiten von Bayern. Ja, wollte ich einfach mal loswerden. Genau, so ist es.

Oh ja, ich bin ja eigentlich immer für was offen, ne? Für gewisse Dinge was offen zu sein. Und ich weiß ja nicht, was man an solchen tollen Wochenenden machen soll. Zumindest mal in Hessen, da wo ich auch herkomme, gibt es mittlerweile den Hessentag. Mehr Richtung, kann man sagen, Richtung Osten rüber. In Fulda ist diesmal dieser Hessentag und da ist nämlich einiges los. Ja, da sollte man auf jeden Fall hingehen, wenn man noch nicht da gewesen ist. Macht auf jeden Fall Sinn. Dort sind natürlich auch reichlich Veranstaltungen, täglich immer wieder was Neues. Auch Künstler oder Stars sind dort vorhanden und werden natürlich auch von den Medien weiterhin berichtet. Und da könnte man doch eigentlich hingehen. Auf jeden Fall, das Wetter sollte eigentlich mitspielen. Bei mir jedenfalls unter der Woche hier, das war ja wohl nix. Mal hier, mal da Regen, dann hast du wieder Sonne. Also so wirklich immer abwechselnd. Ob das so richtig viel Sinn macht mit dieser Abwechslung, ich weiß es nicht. Auf jeden Fall, ich bin sehr wieder mal froh, dass es wirklich die Sonne langsam mal in Frankfurt wieder rauskommt. Dann ist das ja auch wieder toll für ein Wochenende. Genau, da kann man ja auch mal wieder weggehen oder so. Macht man ja auch ab und zu mal. Ist ja auch was Schönes, mal unter der Woche mal arbeiten gehen und am Wochenende mal weggehen, ohne dass man an die Arbeit denken muss. Genau so ist es auch bei euch wahrscheinlich hier draußen. Ansonsten, ja, wünsche ich euch trotzdem ein tolles Wochenende. Natürlich, mit viel Sonne. Hier und hier ist Alizé. Moin.

Die aktuelle Single von Mark Medlock, Back into the Sun. Genau, mehr Musik hier und jetzt. Genau, so ist es. Wir sind ja eine Musikshow, also von daher mehr Musik hier und jetzt.

auf jeden Fall ist Samstagabend. Man ist noch ganz, ganz früh dabei, ne? Und seid ihr auch Fußballfans? Dann habt ihr auch die Möglichkeit, in der letzten halben Stunde hier mitzumachen. Wenn ihr was erzählen wollt, könnt ihr das gerne tun. Per WhatsApp 0151 54 27 31 73 oder jackffm.de. Oh ja, die aktuelle Single von Deep Purple habe ich dabei. Hier ist Diablo. Jetzt wird gerockt.

Mit Hugh hätte man nicht gedacht, dass er auch mal sowas macht, ne? Blues and Grace, so heißt dieser Song. Kommt aus dem Album von Midjua. Und dafür gibt es jetzt auch Ed Sheeran für euch, ist versprochen. Anschließend habe ich auch noch die nächste

Also ich finde schon, dass wir auch so in einer Sendung auch ein bisschen was Passendes für den Sommer schon haben, ne? Obwohl es noch nicht so richtig angefangen hat, aber im Musikstil passt dann natürlich auch Luna hier rein.

Genau, Shania Twain haben wir auch mal wieder gespielt. Ihr hört natürlich, wir lieben Musik am heutigen Samstagabend. Schönes Wetter mittlerweile draußen. Ich fange schon wieder ein bisschen an zu schwitzen, komischerweise. Entweder ist es der Angstschweiß oder ist es wirklich von der Sonne die Wärme. Es soll ja auch schon wieder bis 30 Grad werden. Ich werde ja wahnsinnig, ne? Also heute, ja, war so in der Art so zwischen 20 und 25 Grad und mittlerweile, ja, wird es immer wärmer. Aber natürlich die nächsten Tage soll es zumindest mal, ja, wieder ansteigen. Es soll wieder wärmer werden. Und ich bin gespannt, wo diese Reise mit diesen ganzen Daten hingeht. Auf jeden Fall, wir sind ja noch gar nicht so richtig im Sommer angekommen. Also wir brauchen uns noch gar nicht beschweren über das Wetter. Ne? Auf jeden Fall, The Boss House habe ich hier vor mir und Sarah Larsen. Viel Spaß mit.

Ihr habt natürlich in der letzten halben Stunde auch noch eine Möglichkeit, hier bei mir in der Sendung einfach mal was loszuwerden, Grüße loswerden oder Sonstiges. Ja, oder gerade vielleicht mal wegen Fußball oder so weiter. Naja, das geht ja alles gleich, ne, in der letzten halben Stunde hier.

0: So, unsere Ursula ist dran. Hallo.
1: Ja, hallo Jack, ja. Hallo liebe Hörerinnen und Hörer. Ich grüße alle die Zuhörerinnen und auch die Lilly aus North Carolina. Und ja, jetzt
0: bist du dran.
1: Du hast einige Fragen an mich.
0: Ja, genau. Was machen deine Haustiere?
1: Denen geht's gut. Der Yoshi bekommt, mein Roderkater bekommt zweimal am Tag Tabletten, morgens um 8 und abends um 8, wegen seiner Schilddrüse. Mhm. Das passt gar nicht, muss ich ihn immer in Wurst verstecken.
0: Aha, so einer bist du.
1: Ja.
0: Habe ich auch mit meinen Katern. Also das Ganze mit Tablette, die kann so klein sein, wie sie will.
1: Ja.
0: Sobald irgendwas im Futter ist, geht er gar nicht mehr dran.
1: Die muss man immer austricksen.
0: Das stimmt, aber bei meinen Katern funktioniert das nicht.
1: Dann ein bisschen großes Stück versuchen. Vielleicht geht's doch.
0: Nein.
1: Oder klein machen.
0: Das ist ja, wenn ich es klein mache und irgendwas dabei ist, der guckt mich doch an, der sieht das doch.
1: Dann so verstecke, dass es nicht sieht.
0: Das ist eine gute Sache.
1: Bitte?
0: Das ist eine gute Sache.
1: Dann gehst du in den Nebenraum oder der Kater im Nebenraum und dann versteckst du es in der Wurst. Das blickt der gar nicht.
0: Ja, das ist mit Medikamente oder Pille ist das immer ein bisschen schwierig.
1: Ja. Ich habe auch gedacht, das mache ich mit links Genick hoch, Mund aufdrücken, dann nimmt die Tablette in Rache, ja, Pfeifendeckel, der auch wehrt sich wie blöd.
0: Aha.
1: Ja. Und ja, den anderen geht's auch gut. Und deiner?
0: Ja, und der schläft gerade hinter mir.
1: Aha. Der hört Musik und...
0: Ich glaube nicht, dass er noch was hört, glaube ich. Der schubst mich eher vom Stuhl.
1: Bitte?
0: Der schubst mich eher vom Stuhl.
1: Echt?
0: Ja, natürlich. Der macht sich breit. Der macht sich breit.
1: Der weiß halt, was ich gehört.
0: Ja, genau. Das muss er noch ein bisschen beigebracht kriegen.
1: Ja. Ich habe, wenn man das von Tieren kennt, ich habe das mit der Erde mitbekommen. Und ich bekomme auch immer wieder mit, dass sehr, sehr viele Tiere leider keine Heimat hin und auf der Suche sind.
0: Okay.
1: Und ja, morgen ist in Bad Windsheim Tierheimfest. Sind auch sehr viele Angebote.
0: Wann geht's da los?
1: Warte mal, glaub 11 Uhr. Ich gehe gerade mal auf die Seite. Bad Windsheim ist bei Ansbach, Rotenburg ob der Tauber, Ansbach. Das ist auch bekannt durch das Heilbad und auch Freilandmuseum. Also das ist morgen von 11 bis 17 Uhr.
0: Okay, also wenn man da auch Tiere sieht, könnte man die eventuell ja bestellen, sozusagen.
1: Nicht bestellen, sondern... Ja. Adoptiere.
0: Genau, bestellen hatte ich ja nun ein bisschen anders da gemeint gerade.
1: Ja, nee, adoptiere.
0: Ja.
1: Und wo sonst noch was mit Tiere ist, da habe ich keine Ahnung. Ich bin gerade nicht auf dem Laufenden.
0: Okay.
1: Außer dass halt immer wieder viele Zuhause suchen. Und ja. Ja, und das Schreckliche, da möchte ich eigentlich gar nicht jetzt drauf eingehen, weil sonst ärgere ich mich bloß.
0: Ja, das ist auch cool. Natürlich, deinen Tieren geht's gut. Du hast noch Hase und Kaninchen?
1: Ich habe 5 Katzen, dann 2 Kaninchen und 3 Meerschweinchen.
0: Ja, da bist du immer noch auf dem Laufenden.
1: Ja, bei meinen Tieren.
0: Ja, das war ja auch so gedacht.
1: Bei meiner, aber ich sage auch, als wenn ich zu ihnen erzähle, wenn ich einen Hund streichle, sage ich auch, als sind ich 2 Kaninchen, 3 Meerschweinchen, 3 Hasis, 2 Meerschweinchen, so und so, verwechsel ich es auch immer mal wieder.
0: Ja, das kann passieren. Bei so vielen Haustieren, hast du überhaupt noch den Durchblick?
1: Ja. Gut, ich sag mal die ein oder andere falsche Name, aber Das ist denn egal, Hauptsache was zwischen den Zähnen.
0: Ja, das glaube ich. Wenn du da keine Mohrrübe hast, dann wird es schwierig.
1: Ja, nee, bei der Katze ist es vor allem so. Und ja, aber man kann Tiere auch mal mit Namen verwechseln, denke ich mal.
0: Ja, deswegen kommen sie trotzdem zum Essen.
1: Ja, genau. Da sind sie an der Front.
0: Das stimmt.
1: Ja.
0: Du hattest einen Wunsch-Hit?
1: Genau, von den
0: Desireless.
1: Ja. Desireless, Voyage, Voyage. Das Lied habe ich schon lange nicht mehr gehört.
0: Gut, dann kommt das jetzt hier für dich.
1: Ja.
0: Und ich sage Dankeschön, dass du dich gemeldet hast.
1: Und ich wünsche dir und alle, die zuhören, ein schönes Wochenende.
0: Ja, danke dir ebenfalls.
1: Okay, danke dir.
0: Mach's gut. Ciao.

wenn ihr in der letzten halben Stunde immer was übrig habt, dann könnt ihr auch mit mir reden, wenn ihr Lust habt. In der Sendung live natürlich. Oder ihr lasst einfach ein paar Grüße da. Das funktioniert natürlich hier auch. Genau, mehr Musik hier und jetzt.

damit sage ich auch Dankeschön fürs Zuhören. Das waren 2 Stunden Wir lieben Musik und wünsche euch ebenfalls ein schönes Wochenende. Genießt die Zeit und viel Spaß beim Fußballschauen.

Katja, einen wunderschönen guten Abend, einen wunderschönen Samstagabend. Na, ob es charmant ist, das liegt immer am Angesicht des Betrachters. Und hier ist wieder, so sieht es aus.

Ja, und heute in meiner Sendung Englisch-Deutsch. Ihr kennt es ja, ein wunderschönes gemischtes Programm. Ich habe mir wirklich mal Mühe gegeben. Naja gut, ich sag mal, mache ich ja immer, oder?

Also ich sage mal so, man versucht immer das Beste rauszusuchen aus meine Gurkenfässer, genau, da ich ja aus dem Spreewald komme. Aber es ist manchmal nicht einfach, ne? Gut, man kann sich das ja alles automatisch machen lassen, aber nein, ich möchte das jede einzelne Lied hören, ob das überhaupt passt für den heutigen Abend. Und so mache ich das auch immer.

0: So, dann begrüße ich auch alle Zuhörer im Hintergrund. Einen wunderschönen guten Abend. Hier ist sie wieder, eure Moderatorin Harmonie. Ja, ich habe mich gefreut, auf euch heute wieder für euch senden zu dürfen. Und ich denke mal, ihr habt euch auch gefreut, oder? Dass ich wieder da bin? Na, ich hoffe es doch. So, dann werden wir mal die Show starten. Und wir beginnen hier mit zwei englischen Songs. Und dann kommt ein deutscher.
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Ja, nochmal einen wunderschönen guten Abend an die Zuhörer, die jetzt erst zugeschaltet haben um 20.19 Uhr. Und ich wünsche euch viel Spaß mit meiner Sendung. So, wie versprochen, jeder dritte Titel ist ein deutscher oder auch nicht. Schauen wir mal. Ja, und ein deutscher Song. Und dieser Song besagt, manchmal reicht ein einziger Blick in den Nachthimmel, um zu spüren, wie klein alles Irdische doch ist und wie groß die Sehnsucht, die in einem Moment der Stille plötzlich unerträglich laut wird. Es ist das Gefühl von Weite, von Kälte und diesen ganz speziellen oder ganz speziellen Melancholie, die einen überkommt, wenn man feststellt, dass man im Großen und Ganzen doch allein zurückgeblieben ist. Ja, und der Matthias Reim ist der Meinung, er ist ein einsamer Stern. Aber das glaube ich gar nicht. Bitteschön, hier ist er, euer Matze.

Ja, meine Lieben, es gibt doch diese besonderen Augenblicke, in denen der graue Alltag einfach verblasst. Oder besser gesagt, ich lasse euren grauen Alltag heute mal einfach verblassen. Momente, in denen ein einziger Rhythmus ausreicht. Und diesen Rhythmus habe ich jetzt für euch, glaubt es mir. Ja, der um die Welt ein bisschen heller wird oder auch für uns heller wird, ein bisschen leichter und plötzlich ganz bunt erscheinen lässt. Es ist dieses Gefühl von absoluter Freiheit, das Lächeln, das sich ganz von selbst auf die Lippen stiehlt, weil man merkt, dass es eigentlich gar nicht viel braucht, um glücklich zu sein. Und dieser Song, der hat was, ja, der hat was. Ihr habt morgen einen Ohrwurm, glaubt's mir. Kennt ihr das? Von vorne gute Laune, von hinten gute Laune, von links gute Laune, von rechts gute Laune und so weiter. Und das können aber die Großstadtengel viel besser wie ich. Ach, mit ihrem Gute-Laune-Song. Und der macht gute Laune.

Ja, das war die Monique mit Dolce Vita per sempre. Toller Song, richtig schön peppig, richtig schön tanzbar. Aber es gibt auch Lieder, die brauchen keine lauten Worte, meine Lieben, um alles zu sagen. Sie treffen dich mitten in der Stille eines Augenblicks, wenn das Radio läuft und plötzlich eine Erinnerung wach wird, die eigentlich längst verblasst sein sollte. Es ist dieses bittersüßes Gefühl oder dieses bittersüße Gefühl, ein leises Echo der Vergangenheit, das uns daran erinnert, viel oder wie viel Tiefe in einem einzigen Namen liegen kann. Zum Beispiel Harmonie, genau. Und wenn er im Stillen ausgesprochen wird, wie ich das gerade tat, Harmonie. Ja, das klingt schon harmonisch, ne? Ja, deswegen ist das mein Moderatornamen. Ja, weil sie immer alle sagen, Harmonie, du bist so harmonisch. Ja, bin ich auch. Auch von Natur aus, muss ich jetzt mal so sagen. Und aber ich meinte ja was ganz anderes darauf bezogen, ist ja der Marco Kloß, ne? Mit dem Titel Ich vermisse dich.

Ach, ist schon ein Megasong. War richtig schön zum Abdancen. Ja, richtig schön rhythmisch, richtig schön peppig. Und so muss es sein. Und am besten wäre es jetzt noch ein richtig schönes Tanzlokal. Da kann man richtig schön abzappeln. So sieht es aus, meine Lieben. So, aber manchmal genügt doch ein einziger Name, um eine ganze Geschichte vor einem inneren Auge entstehen zu lassen. Es sind diese stillen Momente der Erinnerung, in denen die Zeit für einen Herzschlag lang innehält und uns zurückführt an einen Ort, an dem alles noch unbeschwert war. Es ist das Bild von jemandem, der tief in das Gedächtnis eingeprägt ist oder sich bei euch eingeprägt hat. Eine Spur, die bleibt, auch wenn der Weg sich längst in verschiedene Richtung geteilt hat. Und hier ist der René Ulbricht mit seinem Song, ja, Josephine.

Tja, so sieht es aus, meine Lieben. Ach ja, die nackte Wahrheit, ne? Die nackte Wahrheit ist, genau, die nackte Wahrheit ist, wenn manchmal ist es genau dieser Augenblick, in dem das Versteckspiel einfach endet, der Moment, in dem die Masken fallen und das bleibt, was wirklich zählt. Es gibt eine ganz eigene Kraft in der Klarheit, in diesen schmerzhaften, aber befreienden Schnitt, der uns zwingt, die Realität direkt die Augen oder in die Augen zu blicken. Diese Stimmung ist wie ein kalter Windhauch, der die Luft reinigt und alles Künstliche einfach davonweht, bis wir nur noch der reine, unverfälschte Kern übrig bleibt. Und die Sarah N. ist der Meinung, ja, das ist die nackte Wahrheit. So sieht es nämlich aus.

Schöner Song, oder? Ach, ich war so richtig verträumt jetzt hier an meinem Schreibtisch. Ich hätte beide verpasst, hier den Player hier zu bedienen. Stellt euch das mal vor. So vertieft war ich. Aber, meine Lieben, es gibt auch diese Art von Fragen, die man nicht stellt, um eine Antwort zu bekommen, sondern um eine Wahrheit zu erzwingen, die schon lange in der Luft liegt. Es ist ein Spiel zwischen Hoffnung und Unsicherheit, ein ständiges Tasten danach, ob das, was man selbst fühlt auf der anderen Seite, wirklich Widerhall findet. Diese Spannung, dieses zarte, aber bestimmte Verlangen nach Gewissheit hat eine ganz eigene, leise Intensität, die nur dann ihre volle Kraft entfaltet, wenn man den Lärm der Welt für einen Moment ausblendet. Und das sollte man auch tun, denn die Sabrina Sänger ist der Meinung, wenn du mich wirklich willst, bitte.

Ja, das war Philip Bailey und Phil Collins mit Easy Lover. Auch ein schöner Song, ne? Ja. Es gibt Nächte, meine Lieben, in denen die Welt um uns herum seltsam still wird und man anfängt, die Dinge zu hinterfragen, die man eigentlich für fest verankert hielt. Wir blicken nach oben, suchen nach Antworten in der Unendlichkeit, in der Hoffnung, dort einen Plan oder eine Bestätigung für unsere eigenen Schicksal zu finden. Doch manchmal ist die Antwort, die wir dort oben zu lesen glauben, nur ein Spiegelbild unserer eigenen Unsicherheit, eine Illusion, die zerbricht, sobald man den Blick senkt und sich der Realität stellt. So sieht es aus. Und der Matthias Reim ist der Meinung, die Sterne lügen.

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Ja, meine Lieben, jetzt habe ich noch einen ganz, ganz tollen Titel für euch. Denn zum Schluss geht es ja immer ein bisschen langsamer, dass wir uns wieder ein bisschen runterdrosseln. Und der nächste Song, den ich dann für euch habe, ist die Monika Martin, Glaubst du an Liebe? Und dann habe ich noch einen Song für euch und dann ist ja schon bald Feierabend.

Ja, meine Lieben, das war's schon wieder. Eure Moderatorin bedankt sich recht herzlich bei euch. Vielen herzlichen Dank fürs zahlreiche Einschalten. Und wir hören uns ja wieder. Ich wünsche euch noch einen wunderschönen Samstagabend und vor allen Dingen morgen einen wunderschönen Sonntag. Ja, dann kann ich nur sagen, ich bin dann mal weg und vielen lieben Dank. Wir hören uns. Jawohl. Tschüss, ihr Lieben. Bleibt gesund oder werdet gesund. Ne? Es gibt ja auch Menschen, die wirklich krank sind. Ja. Tschüss, ihr Lieben. Ich bin dann mal weg. Küsschen habt ihr schon gekriegt. Tschüss, eure Moderatorin Harmonie.

0: Es ist 22 Uhr.
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Digital Energy mit Everybody's Darling, ein Track ihrer 4-EP, welche im Jahr 2007 erschien. Willkommen zurück zu einer neuen Ausgabe des Nachtflugs, zu hören auf über 20 Radiostationen deutschlandweit. Infos dazu gibt es im Netz, zum Beispiel auf Facebook unter facebook.com/nachtflug.radio. In der heutigen Ausgabe erwartet euch nach langer, langer Zeit endlich mal wieder ein Bandporträt. Und heute geht es um die Band Digital Energy, eine Band, die es bereits seit den 90er Jahren gibt, die vom Jahr 2000 an lange Zeit auf dem Portal mp3.de ihre Musik veröffentlicht hat, nach einer längeren Schaffenspause dann beim Label Infected Records zu Hause ist. Über ihr musikalisches Schaffen, über ihre Musik selber, darüber, wie es ist, sich von einem Produzenten produzieren zu lassen und über vieles mehr werden wir in den nächsten 2 Stunden hier im Nachtflug sprechen. Zuvor gibt es allerdings erst noch einmal Musik Digital Energy mit ihrer aktuellen Single Deceptor.

0: Digital Energy mit Deceptor hier in der Extended Version. Das ist ihre aktuelle Single. Und das ist die Band, um die es sich heute komplett hier im Nachtflug drehen wird. Eine Band bestehend aus den Musikern Bernhard und Dave. Mit Bernhard konnte ich für dieses Porträt ausführlichst sprechen. Und da will man natürlich am Anfang wissen, wie bzw. wann ging es eigentlich los mit Digital Energy.
1: Wir haben uns kennengelernt 1990 oder 1991, als ich nach Nordthüringen gezogen bin, in einem kleinen Ort, in dem David auch gewohnt hat. Und wir haben uns in der Schule kennengelernt und sind relativ schnell Freunde geworden. Und David hat sehr früh mit Musik angefangen, würde sagen so um 1993 rum. Und hat dann auch schon mal Auftritte geprobt in so kleinem Kreis und hatte dann auch eine Band. Und ich würde sagen 1996 mit einem anderen Freund zusammen Techno gemacht und so. Und ja, irgendwann war das so, dass wir dann gesagt haben, naja, er meinte so, ich habe da ein Instrumental und ich komme damit nicht so ganz weiter. Könntest du vielleicht mal versuchen, da die Drums und das zu übernehmen. Du machst das so ganz cool mit deinem Kumpel zusammen. Den hatte ich dann schon längst wieder abgelegt. Habe ich gesagt, ja, kann ich probieren. Dann habe ich mit meiner Hardware Drums gebastelt und habe die drunter gelegt und da sein Instrumental ohne Drums. Das hat super funktioniert. Und das war unsere erste Zusammenarbeit auf der ersten Single, die wir rausgebracht haben 2000. Und dann haben wir beschlossen, cool, dann sind wir jetzt eine Band. Und der Rest ist dann Geschichte.
0: Wer ernsthaft vorhat, als Band über längere Zeit hinweg Musik zu machen, braucht natürlich eines, einen Bandnamen. Und hier fällt der Bandname sofort auf, Digital Energy. Jetzt ist es natürlich bei Bandnamen immer so, er lässt viel Spielraum für Interpretationen. Hat es was mit der Musikrichtung zu tun, in der sich Digital Energy bewegen, also elektronische Popmusik? Hat es etwas mit der Art zu tun, wie sie Musik produzieren, also zum damaligen Zeitpunkt vielleicht sogar schon voll und ganz digital? Hierzu nochmal Bernhard.
1: Das hat tatsächlich einen bisschen anderen Hintergrund. Wir saßen zusammen bei David im ganz kleinen Studio damals. Es war so ein kleines Hinterzimmer in seiner Wohnung. Und wir hatten die erste CD rausgebracht. Also selbst gebrannt natürlich. Artwork fürs Cover von irgendwem. Ich weiß gar nicht mehr, wer das gemacht hat. Also ich war es nicht, er war es nicht. Es sah aber cool aus damals. Wir hatten diese vier Tracks aufgenommen. Und es war die Single, ein Extended Remix, ein Instrumental und ich glaube, ich hatte noch einen Remix gemacht, damals noch mit einem Amiga 600 und einem Amiga 1200, die ich synchron eingestartet hatte. Das war cool. Und dann, die CD hat meine Hand und da stand als Bandname noch Dave. Wie der Name Dave, aber mit Punkten. Also D.A.V.E. Und das hieß laut David, digitale plus analoge Verbindung ist Energie. So, und dann habe ich irgendwann mal gesagt, weißt du was, also den Namen, ich weiß nicht, finde ich nicht so cool. Das ist so ein bisschen, klingt das wie eine Hommage an Depeche Mode und da sind wir, ich weiß nicht, welche Nummer wir sind, die da eine Hommage an Depeche Mode macht. Wir sollten das vielleicht mal ändern. Und dann haben wir ein bisschen hin und her überlegt und übrig geblieben ist Digital Energy. Und wir hatten dann den Namen halt schon viele Jahre. Und als wir dann vor einer ganzen Zeit wieder mal ein neues Logo brauchten, habe ich mich hingesetzt und habe das aktuelle Logo designt, was ja ein kleines Digital ist. Dann kommt eine Chinch-Buchse als Zwischenteil und dann kommt Groß Energy und das bedeutet nichts anderes als digital plus analoge Verbindung ist gleich Energie. Also habe ich mit diesem Logo den alten Bandnamen irgendwo wieder aufgegriffen, denn diese Chinch-Buchsen sind angeordnet wie ein Ist-Gleichzeichen.

0: Digital Energy und Somehow I Miss You, ein Frühwerk aus dem Jahr 2003. Es wurde eben ja schon angedeutet, der Name Digital Energy sollte nicht auf Bands wie zum Beispiel Depeche Mode und dergleichen zurückzuführen sein. Aber hört man sich die Musik dieser Formation an, gerade die frühen Werke, so ist eine Nähe zu Größen wie Depeche Mode, Camouflage, aber auch Synthpop-Bands der 90er wie Mash oder Division nicht abzustreiten. Gab bzw. gibt es also Künstler bzw. Bands, an denen sich Digital Energy bei der Musik oder beim Verfassen ihrer Texte orientiert haben? Hierzu Bernhard.
1: Durchaus. Die gibt es ja immer. Also gerade wenn du anfängst, Musik zu machen, hast du immer irgendwen oder irgendwas im Ohr, was du gerade gut findest und an dem du dich vielleicht auch ein Stück bedienst. Und das war ganz klar natürlich auch Synthpop der 80er Jahre, der 90er Jahre, insbesondere bei David wahrscheinlich mehr als bei mir. David hat ein großes Repertoire an Synthpop-Bands, aus dem er sich bedient. Ich bin da breiter gefächert in der Musik, die ich höre. Ich höre auch Techno, ich höre auch Metal, ich höre ganz viele Sachen und versuche da auch immer wieder Einflüsse einfach, gerade wenn wir an der Musik arbeiten, dass ich dann mal doch ein bisschen, ja, wie soll ich das ausdrücken, vielleicht über den Tellerrand hinaus denke und sage, wir können das Drum-Fill-In einfach mal anders machen als Standard, sondern dass wir einfach mal die Drums chaotisch machen, sodass sie vielleicht einfach mehr zu einem anderen Genre passen würden, aber wir bauen es

0: Digital Energy mit Doubting Heart, eine Single aus dem Jahr 2007. Wir haben es ja gerade schon gehört, Bernhard hält bei Digital Energy ein wenig die musikalischen Fäden in der Hand. Da stellt sich einem natürlich die Frage, wie weit reicht diese musikalische Freiheit zu sagen, hey, lass uns doch einfach mal was anderes machen, lass uns das Intro anders einspielen, als es sonst im Genre üblich ist. Führt das zu Reibereien innerhalb des Duos, zu Streitigkeiten, oder sind Dave und Bernhard doch ein musikalisches Herz und eine Seele, sodass beide da wirklich an einem Strang ziehen und es eben keine Differenzen gibt? Nicht so wie in zahlreichen anderen Bands, wo einer vorprescht und mal etwas anders machen möchte.
1: Im Wesentlichen läuft es ja so ab, dass er Musikentwürfe macht und ich am Ende mehr Feinarbeiten an diesen ganzen Musikentwürfen mache, damit es am Ende dann wirklich unser Style ist. Natürlich kommt jetzt heutzutage noch ein Produzent ins Spiel. Das war ja vor Infected Recordings nicht der Fall. Da haben wir alles alleine bis zum Ende durchproduziert. Mit der Annahme bei Infected Recordings haben wir ja erst Rob Dust ins Boot genommen und haben ihn an unserer Musik arbeiten lassen. Und jetzt Christian Wesenberg, der an unserer Musik arbeitet. Und die drücken dem Ganzen ihren eigenen Stempel ein bisschen auf, was aber sehr gut passt, wie wir finden. Ja, und David hat mich das machen lassen. Am Anfang habe ich ja auch noch viel Musik selbst beigesteuert, dass ich musikalische Entwürfe gemacht habe. Es hat sich dann herausgestellt, David kann auf seine eigenen Entwürfe aber besser singen als auf fremde Entwürfe. Deswegen habe ich entschlossen, ich lasse ihn das lieber machen und gebe dann lieber mehr ein bisschen meine Feinheiten dazu. Aber das ist für ihn völlig okay. Da darf ich dann so ziemlich machen, was ich möchte. Wenn ihm was nicht gefällt, dann sagt er mir das schon.
0: Während Dave für einen ersten musikalischen Entwurf sorgt und vor allem auch den Gesang beisteuert, ist Bernhards Aufgabe ganz klar das Verfassen der Songtexte und das Schrauben an den einzelnen Songs. Eine vielleicht etwas außergewöhnliche Arbeitsweise, wo man ja sonst dazu neigt, dass wer am Ende singt, auch am Anfang den Songtext verfasst.
1: David hat ein unglaubliches Gespür dafür, meine Texte aufzugreifen und genau die Musik dafür zu finden, die dazu passt. Es gab vielleicht ein, zwei Songs,

bei denen wir uns ganz uneinig waren am Anfang und ich gesagt habe, das ist nicht das, was ich damit transportieren will. Das müssen wir nochmal vielleicht anders machen. Und dann kam ein zweiter Entwurf und der hat so gut gepasst, dass ich selbst jedes Mal total geplättet war von dem, was er mir da geliefert hat. Und deswegen ist das eine gute Kombination. Es war ja auch der Grund, warum ich 2015 gesagt habe, du, Pause ist jetzt lang genug. Oder 2014 war das schon, dass ich gesagt habe, die Pause war jetzt lang genug. Wir müssen jetzt mal wieder zusammen machen, weil es hat immer sehr gut funktioniert mit uns beiden, dass wir die Musik gemacht haben, die mir gefallen hat. Und das wird auch weiterhin funktionieren. Und es hat sich so bestätigt.

Digital Energy und eine remasterte Version ihrer Single The Same Game zu finden auf ihrem zum Beispiel auf Bandcamp erhältlichen Best-of-Albums, welches im Jahr 2018 erschien. Bevor wir über den Digital Energy Neustart beim Label Infected Records sprechen, noch ein Track, der mich über all die Jahre hinweg quasi mit begleitet hat, einer meiner persönlichen Highlights der Band, nämlich Resort.

0: Digital Energy und Resort, eine Single aus dem Jahr 2008. Digital Energy veröffentlichten ab dem Jahr 2000 bis zu ihrer Pause im Jahr 2010 ihre Musik ausschließlich auf dem Portal mp3.de. Was Ende der 2010er ein Lifestyle-Magazin rund um das Thema Musik war, war seit Mitte der 90er Jahre eines der Portale in Deutschland und auch darüber hinaus, auf dem Newcomer-Bands ihre Musik zum kostenlosen, aber auch teils zum kostenpflichtigen Download anbieten konnten. Bestand damals schon der Wunsch, sich einem Label anzuschließen, oder wollte man von Anfang an dieses Projekt im Eigenvertrieb vorantreiben und die Musik auf Portalen wie mp3.de veröffentlichen?
1: Nein, wir haben natürlich auch versucht, immer mal den ein oder anderen Produzenten oder die ein oder andere Plattenfirma auch anzuschreiben oder mit dem in Kontakt zu kommen. Es hat aber nie funktioniert. Woran es gelegen hat, das wissen wir nicht. Wir haben Rückmeldungen bekommen, dass wir nicht reingepasst haben in das, was sie brauchten. Und deswegen haben wir dann uns einfach für Eigenvertrieb entschieden, damals.
0: Ein neues musikalisches und vor allem auch professionelles Zuhause fanden Digital Energy bei Torben Schmidt und seinem Label Infected Records. Doch was bedeutet es, sich so einem großen und renommierten Label anzuschließen? Gibt man nicht doch ein Stück weit seine Freiheiten auf, die man als Newcomer-Band noch hatte, wo man selber entscheiden könnte, was man wann, wie, wo und für wie viel veröffentlichte? Oder geben Torben Schmidt und Infected Records und vor allem die derzeit auch mitarbeitenden Produzenten weiterhin diese Freiheit, die eine Band braucht?
1: Ich finde ja. Also wir haben überhaupt keinen Druck mit Infected Recordings. Es ist vielmehr so, dass Torben sich freut, wenn wir was Neues haben und es dann veröffentlicht. Und es gibt überhaupt keine Deadlines, dass es heißt, ihr müsst dann und dann was Neues veröffentlichen. Was wir auch gar nicht könnten. Also wir könnten unter Zeitdruck gar nicht arbeiten. Das ist für uns nicht machbar als Band. Wir machen so, wie wir das fühlen und wie wir uns fühlen und wie wir das wollen. Und wenn wir was fertig haben, deswegen hat auch die Veröffentlichung von Deceptor, unserer neuen Single, von unserer letzten Single All is a Lie, so lange gedauert, ein und ein Vierteljahr. Und wie gesagt, Infected Recordings, Torben freut sich, wenn er was Neues von uns bekommt, dann wird es veröffentlicht. Und wenn wir so lange nichts veröffentlichen, dann ist es ja im Prinzip unser Problem, wenn wir in der Zwischenzeit so ein bisschen von der Bildfläche verschwinden.

0: Digital Energy und Unite, ein Track ihres, man könnte wirklich sagen, Comeback-Albums Tempest, welches bei Infected Records erschien. Zwischen 2010 und 2015 wurde es still um die Band Digital Energy. Die beiden Musiker, Dave und Bernhard, waren allerdings auch in dieser Zeit musikalisch weiterhin aktiv.
1: David hat sich in der Zeit insofern musikalisch betätigt, dass er die Band N-Frequency, die es ja nach wie vor gibt, gegründet hat. Er ist damals 2014 bei N-Frequency wieder ausgestiegen und die Gründe dafür weiß ich nicht, sind mir auch egal. Die sind ja auch nach wie vor befreundet. Und ich habe in der Zwischenzeit mit einem Bekannten sein Album produziert und habe so ein paar andere Sachen gemacht und habe mich also auch musikalisch beschäftigt, aber bei mir kam dann auch noch ein Kind und ich hatte viel zu tun und deswegen war das generell so eine turbulente private Zeit, aber auch musikalisch nicht ganz tatenlos.
0: Und das ist die Band, bei der Dave von Digital Energy bis zum Jahr 2014 mitgewirkt hat, N-Frequency. Wir hören sie allerdings mit einem Song ihres letzten Albums What I Say, was im Jahr 2021 veröffentlicht wurde. Hier sind N-Frequency mit Here I Stand.
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0: Digital Energy mit Fear, der Titeltrack einer im Jahr 2007 veröffentlichten EP und eines der letzten Lebenszeichen, bevor es dann für die Band in eine länger anhaltende Pause gehen sollte. Doch was waren eigentlich die Ursachen für besagte Pause? War es die Gründung einer Familie von Digital Energy Mastermind Bernhard oder gab es für diese lange Pause andere Gründe?
1: Dafür gab es andere Gründe. Wir haben ja ab 2007 in sehr hoher Taktfrequenz Sachen veröffentlicht. Also wir haben ja von 2000 bis 2007 nur 2 Singles rausgebracht und haben dann in der Zeit das Album Interemotional vorbereitet und dann diverse Singles rausgebracht, damals über mp3.de. Und dann kam, ich weiß gar nicht mehr, ich glaube, es ging mit der 4-EP los. Den Song 4 haben wir nochmal aufgegriffen für das Trust Release auf Infected Recordings. Dann kamen noch 2 weitere Singles oder 3 weitere Singles, dann kam das Album und dann kam nach dem Album noch eine Single. Und ich bin der Meinung, wir haben einfach ein bisschen zu viel gemacht und wir haben so ein bisschen den Fokus verloren, sodass wir dann beide so ein bisschen nicht mehr wussten, wo geht der Weg hin mit der Musik, sodass wir gesagt haben, ich weiß jetzt auch nicht. Sodass wir dann beschlossen haben, wir machen jetzt mal erstmal nichts als Band.
0: Das hört sich ein wenig danach an, als hätte man vor allem in der ersten Endphase zwischen 2007 und 2009 durch die zahlreichen Single- und EP-Veröffentlichungen und durch das veröffentlichte Album Interemotional zu schnell das vorhandene musikalische Pulver verschossen.
1: Das weiß ich nicht. Also an sich hat das alles sehr viel Spaß gemacht, diese Singles rauszubringen, und die sind ja auch bei mp3.de damals recht gut angekommen. Da gab es ja auch diese Hörercharts und die Platzierungen waren gar nicht so schlecht. Aber ja, insbesondere die Albumarbeit, die war recht hart tatsächlich. Das war sehr, sehr viel. Und ich glaube, wir haben uns da, weil wir halt wirklich alles alleine gemacht haben, vom Grafikdesign und über das Mischen, Machen, und was da alles so dazu gehört, und das in sehr kurzer Zeit, haben wir uns einfach ein bisschen übernommen, trotz dass es wirklich viel Spaß gemacht hat. Ich glaube nicht, dass wir unser Pulver verschossen haben. Wir hatten noch ganz schön viel auf Halde. Wir haben mit einem alten Song gestartet, 2014, den wir wieder rausgebracht haben.

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0: Ihr hört den Nachtflug zu hören auf über 20 Radiostationen deutschlandweit. Heute mit einem Bandsporträt über die Band Digital Energy. Die hörten wir gerade mit Match. Das war der Opener ihres 2008er Debütalbums Interemotional. Infos zur Sendung gibt es übrigens im Netz auf Facebook unter facebook.com/nachtflug.radio. Und diese Sendung ist, wenn man so will, ein klitzekleiner Protest. Ein Protest gegen die altbackenen Regeln, die GEMA und GVL gegenüber Webradios aufstellen. Eigentlich ist so ein Band- und Künstlerporträt überhaupt nicht möglich. Ich dürfte eigentlich nicht mehr als 4 Songs von einer Band bzw. von einem Album in einer Stunde spielen. Im Zeitalter des Streamings, im Zeitalter von Spotify, YouTube Music und Co. ist diese Art von Restriktionen gegenüber Webradios allerdings sowas von unnötig und überholt. Inzwischen kann man auch ohne illegal Musik mitzuschneiden ganz einfach kostenlos Musik hören. Dazu braucht es derartige Regeln nicht mehr. Und darum gibt es auch ab sofort wieder mehr Porträts, mehr Bandspeziale hier im Nachtflug zu hören auf eurem Lieblingssender. Zurück aber zu der Band, um die es sich heute ja wirklich drehen soll, nämlich Digital Energy. Diese legten eine kleine Schaffenspause ein und meldeten sich dann ab 2014 wieder zurück. Mit wirklich neu produziertem Material oder griff man aufs Archiv zurück, auf Songs, die noch nicht veröffentlicht wurden. Hier zu Bernhard von Digital Energy.
1: Einige tatsächlich. Es waren also nicht zu viele, das muss man sich nicht so vorstellen, dass ich jetzt dann noch einen Berg Sachen liegen hatte. Ich habe Tempest habe ich tatsächlich erst geschrieben 2015, 2016 in der Zeit. Da hatte ich viel im Kopf, was ich aufschreiben musste. Und da ging die Produktion für dieses Album und die Vorbereitung schon los. Und wären wir nicht zu Infected Recordings gegangen, hätten wir das auch wieder im Eigenvertrieb gemacht. Aber David hat sich sehr bemüht, dass wir es A, produzieren lassen und B, dass wir dann zu irgendeinem Label finden. Und dann hat uns Rob Dust dabei geholfen, dass wir zu Infected Recordings kommen. Das war auch sehr gut. Zum Beispiel haben wir das Jahr kann ich jetzt gar nicht mehr sagen, die Single Memories mit Outsized zusammen als Feature-Projekt rausgebracht. Und das ist zum Beispiel ein Song, der es damals nicht aufs erste Album geschafft hat, weil wir einfach mit dem Song nicht fertig geworden sind musikalisch. Und wir dann gesagt haben, wir wollen jetzt das Album rausbringen und haben den dann zur Seite gelegt. Und ich dann halt gesagt habe zu David, der muss rausgebracht werden. Und dann kam dieses Feature-Projekt und dann haben wir gesagt, ja, nehmen wir den doch.

0: Neben ihren zahlreichen Eigenkompositionen hat diese Band natürlich auch zahlreiche Remixe produziert. Und das nahm vor allem Fahrt auf, als man dann bei Infected Records den Vertrag unterzeichnete. Zwei Remix-Arbeiten der jüngeren Bandgeschichte möchte ich euch heute gerne vorstellen. Eines hörten wir gerade, nämlich Touching the Void mit Obsession im Digital Energy Remix. Als ich über den Namen Digital Energy nachgedacht habe, kam mir vor allem eine Frage in den Sinn. Wie produziert diese Band eigentlich ihre Musik? Begonnen hatte man ja in den 90er Jahren. Inzwischen sind wir aber im Jahr 2023 angelangt. Wird immer noch analog produziert? Ist es, wie es der Bandname ja suggerieren möchte, eine Mischung aus analog und digital? Oder wird inzwischen im Jahr 2023 sogar komplett digital Musik produziert?
1: David hat ein Studio, in dem sich ziemlich viele analoge Synthesizer befinden. Für das Album Tempest haben wir uns tatsächlich einiges an analogen Maschinen geliehen von jemandem. Das steht auch alles im Booklet. Die Namen habe ich jetzt nicht auf dem Schirm. Da stand halt ein Riesenphalanx an irgendwelchen Modular-Synthesizern bei David rum. Ich sage bewusst bei David rum, denn wir wohnen ungefähr 200 Kilometer auseinander. Und die ganze Arbeit an unserer Musik läuft eigentlich übers Internet. Weil wir haben zwei separate Studios, im Abstand von ca. 200 Kilometern. Und wir telefonieren viel. Ich habe hier mein Studio, da ist rein Software und digital. Ich kriege dann die Sachen von ihm zugeschickt. Wenn ich dann meinen Kram dazugebe, von mir aus werden sie dann meistens weitergeleitet an den Produzenten. Und das ist der Arbeitsstil, wie wir eigentlich schon 2007 oder 2006 in Vorbereitung auf die 4EP gearbeitet haben. Und so arbeiten wir nach wie vor und es funktioniert gut für uns. Ich bin ja damals 2005 aus Thüringen weggezogen, wohne halt seitdem wirklich weiter weg und er wohnt halt immer noch dort.
0: Bevor wir gleich über die zwei Produzenten sprechen werden, die für den aktuellen Digital Energy Sound mitverantwortlich sind, hier erstmal der zweite versprochene Remix. Das Projekt Fußpilz 11 und ein Track ihres Albums Halbwegs verpeilt, siehst du das genauso im Digital Energy Remix.

Division und Where is the Light? Wir hörten den Rob Dust Remix. Und Rob Dust war einer der beiden Produzenten, die an die aktuellen Digital Energy Veröffentlichungen Hand angelegt haben. Der zweite Produzent, der sich vor allem auch für die letzten Singles verantwortlich zeichnet, ist Krishan Wesenberg. Und diesen hören wir auch noch einmal. Und zwar mit seiner Band Roter Sand. Hier sind Roter Sand mit Monopol.

0: Christian Wesenberg mit seiner Band Roter Sand und Monopol, ein Song aus dem Jahr 2016. Hört man sich den zuvor gespielten Remix von Rob Dust und das eben gehörte Monopol genau an und vergleicht den Sound mit den aktuellen Veröffentlichungen von Digital Energy, sind ganz klare Parallelen zu erkennen. Hinterlässt also ein Produzent doch seinen musikalischen Fingerabdruck bei der Band, die er produziert? Wie läuft sowas eigentlich genau ab? Was ist die Rolle eines Produzenten? Was macht die Band? Und was regelt am Ende der Produzent? Bernhard hierzu von Digital Energy.
1: Ich kriege ja die von Davids Seite aus fertigen Songs. Es ist nach wie vor so geblieben, dass ich sehr viel an den Drums rumfuhrwerke. Weil David da einfach sagt, ach, ist nicht mein Gebiet, lass das mal meinen Kollegen machen. Und dann setze ich mich da sehr lange hin und bastle daran rum. Dann mache ich aber noch andere Feinheiten an Sounds. Also ich bin da nicht nur an den Drums am Basteln, sondern es kann auch sein, dass ich dann manchmal ein paar Sachen umschneide oder verlängere und so weiter. Dann wird das erstmal untereinander abgeglichen, dass wir sagen, ja, okay. Dann, wenn David sagt, ja, das ist gut. Dann geht das halt zum Produzenten. Damals bei Rob Dust war das so. Als ersten Song hat er unsere damalige Single Trust genommen und hat die halt nachproduziert. Das war sehr cool. Aber Trust war halt kein typischer Song für uns. Deswegen waren alle weiteren Albumsongs am Anfang ein bisschen schwierig, weil er dachte, okay, das ist euer Stil, also produziere ich das andere Zeug auch so. Und dann mussten wir ein paar Mal miteinander sprechen, bis wir dann den Flow gefunden hatten. Und deswegen kamen die anderen Songs, die ersten beiden, die wir ihm geliefert hatten, auch so ziemlich temporeich und knüppelig daher, so wie Trust es halt tut. Und wir gesagt haben, nee, das ist gar nicht das, was wir so suchen. Und ich glaube, der zweite Song war Unite vom Album. Und letzten Endes, als er dann verstanden hatte, wo wir hinwollen, also klar hat er auch Sound verändert, die Dynamik ein bisschen verändert gegenüber unserem Studioentwurf, dann hat sich das sofern entwickelt, dass unsere Entwürfe sich kaum noch geändert haben, halt nur so ein bisschen Feinschliff. Klar, wie du gesagt hast, Mixing und Mastering, aber halt so ein paar Kleinigkeiten, die Rob Dust damals noch reingebracht hat. Mal ein Sound hier, mal ein Beat da, mal so eine Feinheit dort, wo wir einfach gesagt haben, warum sind wir da nicht drauf gekommen? Mega. Und dann kam dann am Anfang, war es so, dass wir so 4, 5 Möglichkeiten oder Versionen bekommen haben, bis wir gesagt haben, yo, wir sind zufrieden. Und bei den letzten 3 Songs vom Tempest-Album war es wirklich so, dass hingeschickt, Rob Dusts Version kam zurück und wir gesagt haben, das ist es, bitte mastern, Dankeschön. Und jetzt mit Christian Wesenberg ist es so, bei All is a Lie hatten wir einen sehr rudimentären Entwurf hingeschickt zu ihm. Klar, Gesang fertig und alles. Und haben einfach gesagt, bitte mach mal da einen fertigen Song draus. Weil wir einfach gesagt haben, wir probieren das jetzt einfach mal aus, dass wir den Produzenten mal wirklich gucken lassen, wie versteht er unsere Musik und was würde er daraus machen. Und All is a Lie hat ja dann diese rockigen Drums bekommen. Und Gitarrensounds hatten wir von vornherein ein bisschen drin. Die hat er natürlich noch ausgebaut und verbessert. Und am Ende, das, was da als Produkt rausgekommen ist, haben wir gesagt, ja, Wahnsinn. Hätten wir erstens so nicht hinbekommen. Und zweitens unterscheidet sich doch merklich von unserer Studio-Demo, aber ist mega gut. Und bei der jetzigen Single, Deceptor, die sind sich recht ähnlich. Aber es klingt halt deutlich massiver und es sind viel, viel mehr Feinheiten drin, die Christian dort reingebracht hat in Deceptor, in unsere jetzige Version, die wir jetzt veröffentlicht haben, gegenüber der Studio-Version, die wir gemacht haben.

0: Digital Energy und das im letzten Interviewausschnitt angesprochene Trust. Wir hörten den Club Mix. Ist Digital Energy ein reines Studioprojekt, bedingt auch durch die räumliche Entfernung von über 200 Kilometern zwischen Dave und Bernhard? Das haben wir ja vorhin bereits gehört. Oder gibt es durchaus auch Live-Auftritte? Ist Digital Energy auch ein Projekt, das sich weiß, auf der Bühne zu präsentieren?
1: Wir haben relativ wenig Live-Auftritte gemacht bisher, wirklich. Also wir waren bei Dark in Park letztes Jahr als Opener und das hat sehr viel Spaß gemacht und wir haben durchweg positive Rückmeldungen vor Ort bekommen. Auch so, ihr seid eigentlich für einen Opener viel zu gut. Warum seid ihr nicht auf größeren Festivals? Dazu kann ich nur sagen, ja, soll uns jemand buchen. Dann gehen wir auch gerne mal auf ein größeres Festival. Ansonsten haben wir den einen oder anderen kleinen Gig mal gemacht. Aber wir haben halt bisher wenig Möglichkeiten gehabt. Und auf Tour gehen, das hat diverse Gründe, warum wir das nicht machen. Einfach Zeit in erster Linie.
0: Eine Frage, die sich im Zusammenhang mit Live-Konzerten viele sicherlich schon gestellt haben. Was wird vor allem bei Konzerten aus den Bereichen Elektro und Synthpop eigentlich wirklich live dargeboten? Werden Instrumente, Begleitakkorde etc. live gespielt oder kommt der Großteil doch am Ende aus der Konserve?
1: Also ich habe Multiple Sklerose und ich bin körperlich insofern auch ein bisschen eingeschränkt. Letztes Jahr beim Dark in Park habe ich wirklich alles gegeben. Es gibt zwei Videos vom Dark in Park und wenn ich mir die angucke, da denke ich, Gott, läufst du schlecht. So, und die Musik, die kommt komplett aus der Retorte irgendwo. Also die kommt hinten aus, komplett wird Playback gespielt. Dave singt, also David singt live natürlich. Ich mache Zweitstimmengesang live auch. Das habe ich immer schon gemacht. Ich bin zwar kein Sänger als Leadsänger, obwohl es ja auf Inter-Emotional einen Song gibt, den ich singe. Aber ich mache immer die Zweitstimmen live. Und ich habe da die Möglichkeit und habe ich auch genutzt bei diversen Konzerten, dass ich den ein oder anderen Effekt mal einstreue in die Musik mit dem Synthesizer. Ich habe halt aber krankheitsbedingt ein bisschen Probleme mit der Hand und mit der Feinmotorik. Deswegen, wenn ich versuchen würde, Keyboard live zu spielen, könnte das nach hinten losgehen. Und deswegen bin ich einfach in erster Linie dafür da, ein bisschen Show mitzumachen und zu singen.

0: Digital Energy und Killer hier im Beyond Border Remix. Über ein Thema haben wir bislang noch nicht gesprochen und das sind die Songtexte. Was inspiriert Bernhard beim Verfassen seiner Songtexte? Sind es persönliche Erlebnisse? Sind es Dinge, die in der Welt passieren oder einfach Themen, die ihm spontan in den Sinn kommen?
1: Also man kann so sagen, sie basieren darauf, was mich bewegt und was mich beschäftigt. Nehmen wir mal Insanity auf dem Album Tempest. Da geht es ja ganz eindeutig darum, was auf unserer Welt und in unserer Welt nicht stimmt. Also die Leute, die ihre Gadgets und ihre Besitztümer einfach verherrlichen und gar nicht merken, dass es drumherum Menschen gibt, denen es nicht gut geht. Und Waffenhändler und natürlich ganz runtergebrochen auf ganz wenig Text. Also ich könnte da auch einen stundenlangen Vortrag drüber halten, das möchte ich aber nicht. Ich möchte es in kurzen Worten einfach sagen und mit Musik unterlegt, um vielleicht den einen oder anderen Zuhörer zu finden, der denkt, yo, das fühle ich auch. Das ist übrigens mein Lieblingstrack vom Album Tempest. Mirror ist zum Beispiel auch ein sehr wichtiger Song für mich, auch wenn das ein reiner Traum ist, der da behandelt wird im Song Mirror. Also ein wiederkehrender Albtraum, den ich dort als Thema genommen habe. Das ist einer, den mag ich auch sehr. Da gab es ein bisschen Überlegungen, welche Version jetzt wie aufs Album kommt. Deswegen gibt es auf der Nostalgia-EP die Urversion, die wir damals als erste fertig hatten. Die auf Tempest ist ja ein bisschen tanzbarer. Auf Nostalgia ist eine sehr ruhige Version mit vielen Streichern und so. Die finde ich persönlich noch viel schöner.

0: Digital Energy und Mirror in the Altered Reflection zu finden auf ihrer Nostalgia-EP. Wie sehen die Zukunftspläne von Digital Energy aus? Ist ein drittes Studioalbum in Planung?
1: Wir sind dabei. Wir lassen uns Zeit. Wir arbeiten jetzt gerade ganz aktuell an einer neuen Single. Ich habe in einem letzten Interview, was ich mal geführt habe, das ist aber schon eine Weile her, ich würde sagen ein Jahr, habe ich gesagt, wir wissen noch nicht genau, welcher Song die nächste Single nach Deceptor wird. Jetzt wissen wir es inzwischen und wir arbeiten schon dran. Das wird dann auch irgendwann in naher Zukunft zu Christian Wesenberg gehen und wir hoffen tatsächlich diesmal, dass sie dieses Jahr vielleicht sogar noch fertig wird. Hängt natürlich davon ab, was wir noch an Material bekommen, um es noch mit drauf zu packen, dass es nicht nur ein einzelner Song wird. Es wird diesmal ein bisschen ruhiger wieder werden. Generell wird das Folgealbum wahrscheinlich ein etwas ruhigeres werden als Tempest.
0: Wer Lust bekommen hat und mehr von Digital Energy hören möchte, der findet sie natürlich auf den einschlägigen Portalen, sei es Spotify, Bandcamp und Co. Allerdings sollte er ein wenig aufpassen.
1: Ja, man findet uns überall, das ist richtig. Man sollte nur aufpassen auf Spotify und anderen Plattformen. Es gibt zwei Artists mit dem Namen Digital Energy. Der eine sind wir. Der andere ist ein sehr netter Typ aus England, der macht allerdings Trance. Er heißt auch David, das ist total cool. Sehr netter Typ, aber wenn man uns hören will, dann sollte man nicht diese Trance-Musik hören, weil die ist nicht von uns. Wer Trance mag, der findet das bestimmt total cool, aber wir sind's nicht. Ja, was will ich noch? Was würde ich noch sagen wollen? Vielen Dank fürs Zuhören und danke für deine Zeit.
0: Hat sich denn, wenn du so zurückblickst an die Anfangszeit oder die Zeit, in der er das Album produziert hat und dann die Phase, in der er Album 2 produziert hat, hat sich für euch als Musiker irgendetwas verändert, wie ihr mit Musik umgeht oder euer Gefühl, wie wir Zuhörer mit Musik umgehen. Wie ist so die, ja, ich will sagen, die Arbeitsweise als Künstler, aber wie seht ihr Musik und wie seht ihr, wie Musik wahrgenommen wird, wenn du so zurückblickst an die Anfangszeit und jetzt?
1: Ja, ich fürchte einfach, und das ist sicherlich kein Geheimnis, dass Musik heute deutlich inflationärer gehandhabt wird als noch vor 20 Jahren, weil sie einfach überall und jederzeit präsent ist. Vor längerer Zeit hattest du maximal einen MP3-Player und konntest die Musik mitnehmen und konntest dir die Songs vorher aussuchen, die du da drauf machst, und heute hast du dein Handy oder dein Tablet oder irgendwas dabei und hast halt immer und überall Zugriff auf Millionen von Songs. Deswegen ist es für jeden Künstler natürlich schwierig, gehört zu werden. Es sei denn, du wirst gezielt gehört und gezielt gefragt. Aber das ist halt die Zeit, die so sich entwickelt hat. Und das ist wohl nicht zu ändern. Und das kannst du dir auch nicht schönreden. Das ist halt die Frage, die sich da stellt: Warum mache ich Musik? Und wir machen Musik, weil es uns Spaß macht. Wir jagen keinem großen Traum hinterher. Ich meine, wir sind beide über 40. Und wir sind eindeutig schon ein bisschen zu erwachsen, um irgendwelchen großen Träumen hinterher zu jagen, dass wir Superstars sein werden mit unserer Musik. Wir machen das aus Spaß, weil es uns Freude macht. Und wenn uns Leute hören und das den Leuten gefällt, dann freut uns das sehr.
0: Das ist doch mal ein schönes Schlusswort.

Digital Energy und Insanity für Mastermind Bernhard, eines der Highlights des letzten Studioalbums Tempest. Und das war's für heute. Das war der Nachtflug heute über die Band Digital Energy. Infos zur Sendung gibt es im Netz auf Facebook unter facebook.com/nachtflug.radio. Zum Abschluss der heutigen Ausgabe gehen wir zurück ins Jahr 2008. In diesem Jahr wurde ja das Debütalbum Inter-Emotional veröffentlicht und daraus hören wir mein persönliches Highlight, eine Ballade zum Abschluss der heutigen Sendung, nämlich Cure. Wir hören uns nächste Woche wieder, wenn ihr mögt. Am Mikrofon war Christian Ohrens.

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1: 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Es ist 0 Uhr. 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Es ist 22 Uhr.

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So, jetzt aber einen wunderschönen guten Abend und recht herzlich willkommen jetzt hier allen Hörern, die sich auf den Streams hier befinden. Ja, jetzt hier und heute und für die nächsten zwei Stunden für euch an Air. Mein Name ist der DJ The Raven. Und bei mir gibt es heute richtig schön Utz. Das heißt, live in the mix. Ich greife in meine Plattenkisten rein und werde mixen, bis die Plattenteller glühen. Lasst euch überraschen. Es gibt Musik aus den 90ern, na, vielleicht auch nicht, mal sehen. 2000er, viel Trance, Hard Trance. Ja, und zu Anfang ein paar ungewohnte Klänge. Goa, damit starten wir heute. Viel Spaß!

Das war jetzt Live in the Mix Part 1 aus dem Bereich Goa. Auch eine richtig schöne Musik. Muss man sich halt nur drauf einlassen. Am besten man hört sowas im Auto. Oh, da kommt das richtig gut. Ja, jetzt gibt es hier den ersten Richtungswechsel. Es geht von Goa zu Hard Trance und dann geht es los mit den Junk Food Junkies und The Journey.

Tja, das noch so ein bisschen zu der ruhigen Hardtrance-Runde. Das ist DJ Santos mit Made of Orleans. Ja, im Original ja genau, OMD. Hier ein bisschen aufgepimpt. Tja, eigentlich heißt es ja bei mir immer die letzte halbe Stunde. Ja, jetzt ist es nur noch die letzte Viertelstunde, wo wir noch ein bisschen aufdrehen. Auf geht's!

Tja, und das soll es nun von mir aus schon wieder gewesen sein. Meine 2 Stunden sind mal wieder um und sind vergangen, ja, wie im Fluge. Ich hoffe auch diesmal wieder, meine Musikauswahl hat euch ein wenig gefallen. Es würde mich natürlich freuen, wenn ihr das nächste Mal wieder einschaltet, wenn es heißt DJ The Raven is on air. Ich bedanke mich fürs Zuhören, fürs Dabeisein und sage Tschüss. Bis zum nächsten Mal, euer DJ The Raven.